0: den Vorfall. Ob es sich um einen Anschlag handelt, ist noch nicht klar. 8 Menschen wurden verletzt, 4 von ihnen schwer. Unter den Verletzten ist auch eine Deutsche. Der Täter wurde festgenommen. Er soll ein Italiener mit marokkanischen Wurzeln sein und in der Vergangenheit psychische Probleme gehabt haben. Die Fußballer des FC Bayern München wollen heute auf dem Marienplatz ihren 35. Meistertitel mit ihren Fans feiern. Der Titelgewinn stand schon seit 4 Wochen fest, aber erst gestern bekamen die Spieler nach ihrem 5:1 gegen Köln die Meisterschale überreicht. Außerdem wurden Michael Olise als Spieler der Saison und Harry Kane als Torschützenkönig ausgezeichnet. Aus München Michael Küster.
1: Mittelfeldspieler Leon Goretzka bekam nach seinem letzten Bundesligaspiel für die Bayern die silberne Meisterschale von Kapitän Manuel Neuer in die Hände gedrückt und er durfte sie dann auch in die Luft strecken. Das 5:1 über Köln war auf dem Platz eine klare Geschichte. 3-mal Harry Kane, dazu Bischoff und Jackson, das Ganze beim Gegentreffer des jungen Kölners Elmaler, rundeten die Feierlichkeiten mit der obligatorischen Bierdusche ab. Am Ende stand...
0: Und wir haben schon wieder einen Falschfahrer. Achtung bitte, auf der B2 Donauwörth-Augsburg zwischen Stettenhofen und der A8 Augsburg-West in Gersthofen kommt Ihnen ein Falschfahrer entgegen. Fahren Sie äußerst rechts und überholen Sie nicht. Auf der B2 Donauwörth-Augsburg zwischen Stettenhofen und der A8 Augsburg-West in Gersthofen ist ein Falschfahrer unterwegs. Und das Wetter für Deutschland. In der Nacht hört es auf zu regnen. Tagsüber ist es dann noch bewölkt und es wird etwas wärmer. 2:03 Uhr.
2: Die junge Nacht, wir schauen auf die Straßen. Achtung, wir haben direkt einen Falschfahrer auf der B2 Donauwörth Richtung Augsburg zwischen Stettenhofen und der A8 Augsburg-West in Gersthofen. Da kommt euch ein Falschfahrer entgegen, fahrt äußerst rechts, überholt bitte nicht. Auf der B2 Donauwörth Richtung Augsburg zwischen Stettenhofen und der A8 Augsburg-West in Gersthofen. Achtung, Falschfahrer, vorsichtig hier in beiden Richtungen. Hier die weitere Meldung, A1 Hamburg Richtung Lübeck. Die Nordelbbrücke ist wegen eines Polizeieinsatz ist gerade gesperrt. A1 Lübeck Richtung Fehmarn ist zwischen Seeritz und Ratekau wegen einer Nachbaustelle noch bis 3 Uhr gesperrt. Die A1 Lübeck Richtung Hamburg ist in Höhe Hamburg-Morfleet auch nach dem Unfall gerade gesperrt. Die A39 Richtung Wolfsburg ist zwischen Bad Deckenstedt und Westerlinde wegen Aufräumarbeiten gesperrt. Die A40 Essen Richtung Duisburg ist zwischen Kreuz Kaiserberg und Kreuz Duisburg wegen Brückenarbeiten noch bis Dienstag früh gesperrt. Die A61 München-Gladbach Richtung Venlo ist zwischen Kreuz München-Gladbach und Mackenstein in beiden Richtungen noch bis Montag 5 Uhr gesperrt. Die A67 Darmstadt Richtung Mannheim ist zwischen Lorsch und Viernheimer Dreieck wegen Bauarbeiten noch bis Montagmorgen etwa 5 Uhr gesperrt. Und die A96 Lindau Richtung München ist zwischen Dreieck München Südwest und Tunnel Gräfing nach einem Unfall gesperrt. That's it!
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2: Mit Sebastian Röpke, natürlich auch mit euch. Ihr seid mit am Start über die 0221 567 89 111. Erzählt doch mal bitte, Leute, wie geht's euch? Was macht ihr gerade? Ein paar von euch haben schon geschrieben. Ja, die meisten von euch haben ESC geschaut und planen jetzt gleich ins Bett zu gehen. Die anderen sind ein bisschen am Arbeiten. Wie sieht's bei euch aus? Seid ihr noch wach? Seid ihr schon wach? Gerne mal reinmelden. Geht weiter hier jetzt mit Linkin Park, The Emptiness Machine, der Sebus hier. Hi!

0: 2.14 Uhr, ihr hört die junge Nacht der ARD. Nö, heute mache ich mal einen ruhigen und ich trinke nichts. Ich mache auch nicht so lang. Und dann, ja, komplette Eskalation. Man kennt's, oder? Ja, das wären auch meistens immer die besten und wildesten Abende. Ich hatte es letztens mit einer Freundin auch am Feiertag. Tag vorher gefragt, was machst du eigentlich am Feiertag? Und so, ja nix, komm doch vorbei. Trinken wir ein Weinchen. Ist ähnlich geändert wie bei Maurice aus Köln.
1: Wir haben uns zusammen getroffen, ganz spontan, zu einem Wein. Und dann wurden daraus mehr Weine und vielleicht noch ein bisschen mehr. Und es wurde immer länger und das war dann doch echt ein richtig, richtig cooler Abend. Hätte ich nicht gedacht. Spontane Dinger sind immer die geilsten.
0: Ja, hat er recht. Ja. Wann dachtet ihr das letzte Mal? Ich gehe nur kurz raus, alles entspannt und auf dem Weg habt ihr euch dann doch irgendwo in der maximalen Eskalation wiedergefunden. 0221 567 89 111. Wann ging es euch zuletzt? Wie Lisa aus Bonn.
2: Mir war langweilig und ich zu Hause so rum. Dann hat meine Freundin mir geschrieben, so, boah, ja, da ist so eine Kinky-Party in Essen. Und ich so, oh mein Gott, ich wollte seit Ewigkeiten wieder auf eine Kinky-Party gehen, weil Single-Face, mir ist langweilig. Das war geilster, spontaner Shit ever. Junge,

20 nach 2, hier ist die Junge nach der ARD. Olivia Rodrigo hat endlich wieder neue Mucke draußen. Ja, ist der Lead-Track aus ihrem Album You Seem Pretty Sad for a Girl So In Love. Heißt Drop Dead, gibt's jetzt hier in der Jungnacht.

0: Halb drei genau, hier ist die junge Nacht. Wir schauen auf die Straßen. A1 Hamburg Richtung Lübeck. Die Nordelbbrücke ist wegen eines Polizeieinsatzes gerade gesperrt. A1 Lübeck Richtung Fehmarn ist zwischen Seeritz und Rathekau wegen einer Nachbaustelle bis 3 Uhr gesperrt. A1 Lübeck Richtung Hamburg ist in Höhe Hamburg-Morfleth nach einem Unfall gerade dicht. Die A40 Essen Richtung Duisburg ist zwischen Kreuz Kaiserberg und Kreuz Duisburg wegen Brückenarbeiten noch bis Dienstag früh gesperrt. Die A61 München-Gladbach Richtung Venlo ist zwischen Kreuz München-Gladbach und Mackenstein in beiden Richtungen noch bis Montag 5 Uhr gesperrt. Und die A67 Darmstadt Richtung Mannheim ist zwischen Lorsch und Viernheimer Dreieck wegen Bauarbeiten bis Montagmorgen etwa 5 Uhr gesperrt. That's it!
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0: Mit Sebastian Röpke, hello, hello, und ihr seid auch mit dabei. Der Heiko bis 8 Uhr, ich mache aber nur bis 6. Ja, und die Angel ist auch mit dabei. Er erzählt mir gerade per Nachricht, wie sehr sie doch die Gastro liebt. Ja, ja, wenn man in der Gastro arbeitet, muss man das auch lieben, bei den Arbeitszeiten und der Anstrengung. Vor allen Dingen, ich sehe immer mal wieder so TikToks von

Leuten, die so ein bisschen, ja, so die Schauspielern halt quasi so den Gast halt auch. Ah, ich weiß nicht, ob ich diese Nerven hätte, dass da manche Leute einfach so richtig bräsig sind. Leute, wie geht's euch? 0221 567 8911.

0: 2.38 Uhr hier ist die Junge Nacht der ARD am Sonntag. Es gibt neue Musik von Materia. Der Track heißt 9 Leben in Klammern 1 übrig. Ja, so Katzenreferenz. Da erzählt er, was er schon alles erlebt hat. Der ist ja auch nicht mehr Anfang 20, ne? Aber er war einiges los und das meiste davon hat es in diesen Track reingeschafft. Neu für euch jetzt hier auf der Playlist Materia.
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Rain Me In, Sam Fender zusammen mit Olivia Dean hier in der Jungen Nacht der ARD, 2.48 Uhr. Leute, es ist Sonntag, wie geht's euch, was macht ihr? Müsst ihr arbeiten oder könnt ihr einfach nicht pennen? Nummer hier im Studio 0221 567 89 111. Schreibt gerade mit dem Heiko ein bisschen hin und her. Sven aus Essen ist auch mit dabei. Wie geht's euch, was macht ihr? Für euch jetzt erstmal The Kid LAROI und Justin Bieber mit Stay. Hier ist die Junge Nacht.

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1: Um 3 Uhr mit Heike Lüttich. Die bulgarische Sängerin Dara hat in Wien den Eurovision Song Contest gewonnen mit ihrem Titel Bangaranga. Die deutsche Sängerin Sarah Engels kam auf den drittletzten Platz. Trotzdem ist sie nicht enttäuscht. Es sei eine Ehre gewesen, für Deutschland beim weltweit größten Musikwettbewerb anzutreten. Der Programmdirektor des federführenden Südwestrundfunks Bratzler hätte Sarah Engels mit ihrer Professionalität und Bühnenpräsenz ein besseres Ergebnis gewünscht.
2: Sie war auch die ganze Woche über, jeder, der es mitbekommen hat, hat es gesehen, eine super Repräsentantin für Deutschland und die Werte des ESC. Trotzdem sind wir natürlich ein bisschen enttäuscht über das Ergebnis. Ich finde, sie hat mehr verdient, aber so ist der ESC und am Ende ist dabei sein alles. Und Bulgarien ist ein absoluter Überraschungssieger. Wir gratulieren herzlich. Und da sieht man auch, dass die Wettquoten nicht immer ernst zu nehmen sind. Wir hatten 25 fantastische Acts. Insgesamt glaube ich, dass das wieder ein Lagerfeuermoment war. Und das ist ja klasse, dass so eine Sendung noch jung und alt erreicht in so großen Massen.
1: Israel landete auf dem 2. Platz. Gegen die Teilnahme des Landes hatte es vorab Proteste gegeben. 5 Länder hatten ihre Teilnahme deswegen abgesagt. Die Weltgesundheitsorganisation hat wegen des Ebola

0: insgesamt 43 Teilnehmer festgenommen worden. Zehntausende waren dem Aufruf eines Rechtsextremen gefolgt, der als einwanderungs- und islamfeindlich gilt. Parallel demonstrierten mehrere tausend Menschen gegen Rassismus und für Palästina. Mit 4000 Einsatzkräften war es einer der größten Einsätze der Londoner Polizei seit Jahren. Sie musste die beiden Protestzüge strikt voneinander trennen. Die Kosten für den Einsatz werden auf umgerechnet mehr als 5 Millionen Euro geschätzt. Die DFL hat zum Ende der Bundesliga-Saison Offensivspieler Michael Olise vom FC Bayern München als Spieler der Saison ausgezeichnet. Torschützenkönig mit 36 Treffern ist sein Vereinskollege Harry Kane. Das Wetter für Deutschland. In der Nacht nachlassender Regen, im Süden und Osten teilweise Bodenfrost. Tagsüber bleibt es im Westen und Nordwesten bewölkt mit Regen. Sonst gibt es einen heiteren Sonne-Wolken-Mix mit gelegentlichen Schauern. Richtung Südosten und Osten bleibt es auch länger sonnig. Nach dem kalten Morgen wird es wärmer, 13 bis 19 Grad. 3.03 Uhr.
1: Die junge Nacht, wir schauen auf die Straßen. A1 Hamburg Richtung Lübeck. Die Nordelbbrücke ist wegen eines Polizeieinsatzes gerade gesperrt. A1 Lübeck Richtung Hamburg ist in Hamburg-Morfleth nach einem Unfall gerade gesperrt. Die A40 Essen Richtung Duisburg ist zwischen Kreuz Kaiserberg und Kreuz Duisburg wegen Brückenarbeit noch bis Dienstag früh gesperrt. Die A61 München-Gladbach Richtung Venlo ist zwischen Kreuz München-Gladbach und Mackenstein in beiden Richtungen bis Montag 5 Uhr gesperrt. Und die A67 Darmstadt Richtung Mannheim ist zwischen Lorsch und Viernheimer Dreieck wegen Bauarbeiten bis Montagmorgen etwa 5 Uhr gesperrt. That's it.
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1: Mit Sebastian Röpke, hello, willkommen in eurem Sonntag. Nummer hier im Studio 0221 567 89 111. Ja, junge Nachthörerin Drea hat sich gemeldet, die ist erkältet. Ey, Gube. Gute Besserung, abgekürzt, ne, ihr checkt. Ja, es ist aber auch jetzt diese Eisheiligen oder wie das heißt, ne, ist auch viel zu krass. Erst hatten wir so einen richtig heftigen Frühling mit fast Hochsommer und jetzt ist es einfach so fürchterlich kalt, dass es in Bayern schon auch geschneit hat. Und jetzt kommendes Wochenende wieder komplett Sommeralarm. Da kann man ja nur krank werden, oder?

0: 3.13 Uhr. Ich hoffe, diese Uhrzeit bringt euch Glück. Hier ist die Junge Nacht der ARD. Ab Sonntag, da können wir auch mal zurückgucken, was war jetzt die Woche eigentlich alles so Thema? So eine Woche ist ja lang, ne? Ja, der Wahl-Timmy hat es nicht geschafft. Gibt es da eigentlich schon ein paar KI-Songs zu? Ich frage nur für einen Freund. Und auch Thema war, die Bundesregierung hat dann auch mal geschnallt, dass K.O.-Tropfen doch irgendwie schlimmer sind als gedacht.
1: Vergewaltigungen unter dem Einsatz von K.O.-Tropfen sind extrem verwerfliche Taten.
2: Boah, ich habe richtig Schiss davor beim Feiern. Also meine Mädels und ich, wir achten immer extrem drauf, dass keiner sich quasi unseren Getränken nähert.
3: Die Bundesregierung will Fälle mit K.O.-Tropfen in Zukunft offiziell als Waffe einstufen,
2: wenn sie bei einer Vergewaltigung eingesetzt werden. Und dann gibt es auch härtere Strafen.
3: Dadurch können Täter in Zukunft dann mit mindestens 5 Jahren Haft bestraft werden.
4: Wir sollten wirklich bei jedem Verdacht zur Polizei gehen, weil ey, allgemein jemandem K.O.-Tropfen unterzujubeln, ob danach was passiert oder nicht, das gilt einfach schon als Körperverletzung.
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0: 20 nach 3, ihr hört die junge Nacht der ARD und das am Sonntag. Ich bin die Tage mal wieder Bahn gefahren. Ich mache das nicht sehr häufig, weil, weiß ich nicht, ich finde es auch jedes Mal schlimm, weil, ey, meine Bahn sollte um 15 Uhr gehen, also um 14.59 Uhr. Und als ich da war, stand dann da so, ja, Verspätung, weil irgendwas, bla. Und die Bahn, die vorher um 14.30 Uhr fahren sollte, in die gleiche Richtung, die hatte so viel Verspätung, dass die dann so um 5 nach 3 kam. Habe ich mich in die reingesetzt, weil meine Bahn danach dann auch spontan wieder auf einem anderen Gleis gefahren ist. Ich weiß nicht, ist das nur der Regionalverkehr, der immer so durch, weil, weiß ich nicht, ich glaube, auf Langstrecke ist bei der Bahn halbwegs okay, oder? Ich weiß gar nichts, ey. Ja, Comedian Hannes Höfer hat das ähnliches Thema, der war bei uns im 1Live-Haus bei der Generation Gag. Ja, und auch er findet Bahnfahren, glaube ich, so richtig gut.
1: Ich fahre mal Bahn im Ruhrgebiet und ich weiß nicht, ob ihr das schon mal gemacht habt. Ich fahre mal die Panoramastrecke, also ich steige in Herne ein, Wanne-Eickel, Gelsenkirchen, Altenessen, Oberhausen. Ja, das ist eine Strecke für Champions. Die muss man wollen. Das ist so. Falls ihr das mal machen wollt, könnt ihr nicht verfehlen, dass der RE Hartz IV. Das ist. Da arbeitet, glaube ich, wirklich keiner. Ich wollte pinkeln gehen, kam mir der Lokführer entgegen. So. Fährt den Zug. Und ich stehe da drin und ist ja hier in Köln genau das Gleiche, in Wuppertal auch die Schwebebahn, keine Ahnung, alles ist ja immer voll. Es ist voll in den Bahnen, weißt du, ich steige ein, ich stehe da drin und da steht so ein Typ, so eine Armlänge von mir weg, so, weißt du, und atmet mir voll in die Fresse. Der hat Breathworking gemacht, ich sag's euch, aber. Und er atmet mich an mit so einem Kaffeeatem, ne? Ja, und ich hatte einen Tag keinen Kaffee getrunken und dachte nur so, ey Junge, ey, atme mich an. Dann habe ich ihn angeguckt und gesagt, ich bin gar nicht auf Kaffeeentzug. Ich bin Swinger. Dankeschön, Köln!
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0: halb vier. Hier ist die junge Nacht der ARD. Wir schauen mal auf die Straßen. A1 Hamburg Richtung Lübeck. Die Nordelbbrücke ist wegen eines Polizeieinsatzes immer noch gesperrt. Die A1 Lübeck Richtung Hamburg ist in Höhe Hamburg-Morfleth nach einem Unfall gerade gesperrt. Die A40 Essen Richtung Duisburg ist zwischen Kreuz Kaiserberg und Kreuz Duisburg wegen Brückenarbeiten noch bis Dienstag früh gesperrt. Die A61 Mönchengladbach Richtung Venlo ist zwischen Kreuz Mönchengladbach und Mackenstein in beiden Richtungen noch bis Montag 5 Uhr gesperrt. Und die A67 Darmstadt Richtung Mannheim ist zwischen Lorsch und Viernheimer Dreieck wegen Bauarbeiten bis Montagmorgen etwa 5 Uhr gesperrt. That's it!
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0: Mit Sebastian Röpke natürlich auch mit euch. Ihr seid Part of the Show 0221 567 89 111. Wie immer mit der Frage auch, seid ihr noch wach oder seid ihr schon wach?
2: Guten Morgen, der Neo aus Wuppertal hier. Ja, ich bin schon wach seit 2.30 Uhr, denn ich arbeite am Flughafen in Düsseldorf und muss um 4 Uhr anfangen zu arbeiten. Oh. Der Job macht mir wirklich sehr viel Spaß und ich wünsche allen Hörerinnen und Hörern einen wunderschönen Sonntag. Und bleibt alle bitte gesund.

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1: 3.38 Uhr.
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1: Hier ist die junge Nacht der ARD ab Sonntag. Nummer hier im Studio 0221 567 89 111. Ja, da sind jetzt die Ersten dabei, schon zu sagen, oh ja, gute Nacht, Sebo, tschüss, bis die Tage. Und ein paar neue kommen mit dazu, weil sie gerade wach geworden sind und gleich um 4 Uhr loslegen mit Arbeiten. Ja, Schichtwechsel. Aber ey, Hauptsache, ihr seid mit dabei. Ich freue mich sehr, weil macht ihr gern Sachen allein? Also ich finde es zu zweit immer cooler. Also ob das jetzt shoppen ist, Leergut wegbringen oder spazieren gehen. Ich finde, zu zweit macht es immer mehr Spaß. Und ich glaube, ja, Musikerin Leonie, die fühlt das sehr. Die macht auch sehr ungern allein Musik, habe ich das Gefühl. Weil die hat so viele Kollabos. Also das ist, und vor allem, da sind ein paar crazy Kombos mit dabei. Armin van Buuren, Weiß, Capital Bra, Dieter Bohlen, One Republic, G-Eazy, also die Liste der Künstler, mit denen sie schon was gemacht hat. Ja, die ist lang und die ist wild und die geht vor allen Dingen auch weiter, weil diesmal hat sie sich das norwegische Popduo Markus und Martinus geschnappt und der Track heißt Moonlight. Ja, was können wir da erwarten? Also die Lyrics drehen sich um das klassische Gefühl, die Nacht zum Tag zu machen und die Sorgen im Mondlicht wegzutanzen. Ja, perfekter Track für die junge Nacht der ARD. Leonie zusammen mit Markus und Martinus. Moonlight, jetzt ganz frisch hier auf der Playlist der jungen Nacht.

End of Beginning, Joe, hier in der Jungen Nacht der ARD. Da kann ich ja gar nicht ausblenden, dass der Sänger ja bei Stranger Things mitspielt. Ach ja, die Serie ist ja leider zu Ende gegangen und da waren ja einige mit dem Finale nicht ganz so zufrieden. Ich hatte auch wirklich bestimmt 2 Monate lang noch gedacht, maybe, baby, kommt da doch noch so eine hidden letzte Folge, wo dann klar wird, ah ja, die waren dann doch am Ende selber alle gefangen und ach, keine Ahnung. Nö, kam nicht. Und ich habe jetzt gerade gleich auch wieder so ein ähnliches Gefühl, weil kommenden Mittwoch läuft die letzte Folge von The Boys. Und da geht's im Netz, gerade bei TikTok, auch in den Kommentaren ganz schön ab, wo viele sagen, das haben sie komplett verkackt. Ist leider nicht so geil. Wie wollen sie jetzt das alles auflösen in der letzten Folge? Ey, letzte Folgen, letzte Staffeln. Es ist auch wirklich, wirklich tricky, oder? Leute, wie geht's euch? Gerne mal reinmelden. Nummer ins Studio 0221 567 89111.

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1: Um 4 Uhr mit Heike Lüttich. Die Weltgesundheitsorganisation hat wegen des Ebola-Ausbruchs in der Demokratischen Republik Kongo eine internationale Gesundheitsnotlage ausgerufen. Laut WHO sollen Nachbarländer damit in erhöhte Alarmbereitschaft versetzt werden. Das sei aber kein Pandemiealarm. Bisher sind in Kongo nach Angaben des Gesundheitsministeriums 80 Ebola-Tote gemeldet. Außerdem gäbe es fast 250 registrierte Verdachtsfälle. Afrika-Korrespondentin Karin Bentsch.
2: Viele Menschen im Nordosten der Demokratischen Republik Kongo sind in großer Sorge wegen des Ebola-Ausbruchs. Es wurden erste Fälle einer seltenen Ebola-Variante nachgewiesen. Laut der Weltgesundheitsorganisation WHO gibt es für diese Variante derzeit keinen zugelassenen Impfstoff. Der Ausbruch ist auch deshalb gefährlich, weil Teile der betroffenen Region Ituri sehr abgeschieden und deshalb schwer erreichbar sind. Dort gibt es dichten Regenwald und keine ausgebauten Straßen. Auch im Nachbarland Uganda gibt es einen ersten Fall. Durch den lebhaften Grenzverkehr könnte sich Ebola auch dort weiter ausbreiten.
1: Im Zentrum der norditalienischen Stadt Modena ist ein Autofahrer gestern Nachmittag mit hoher Geschwindigkeit in eine Gruppe von Passanten gerast. Dabei wurden 8 Menschen verletzt, 4 von ihnen schwer. Bettina Weitz.
3: Auch eine Deutsche und eine Polin sind schwer verletzt worden. Das hat der Bürgermeister der norditalienischen Stadt mitgeteilt. Eine der 4 Schwerverletzten wurde vom Auto in eine Schaufensterscheibe gedrückt, sodass ihr beide Beine amputiert werden mussten. Ministerpräsidentin Meloni nannte den Vorfall sehr schwerwiegend und sprach den Verletzten und deren Familien ihre Anteilnahme aus. Die Polizei fasste den mutmaßlichen Täter, einen etwa 30-jährigen Italiener mit marokkanischen Wurzeln. Sein Motiv ist weiter unklar. Laut Behörden hatte er in der Vergangenheit

0: Ehre gewesen, für Deutschland beim weltweit größten Musikwettbewerb anzutreten, so Engels in Wien. Das Wetter für Deutschland. In der Nacht lässt der Regen nach, im Süden und Osten teilweise Bodenfrost. Tagsüber bleibt es im Westen und Nordwesten bewölkt mit Regen. Sonst gibt es einen heiteren Sonne-Wolken-Mix mit gelegentlichen Schauern. Richtung Osten und Südosten bleibt es auch länger sonnig. Nach einem kalten Morgen erwärmt sich die Luft bis zum Nachmittag auf 13 bis 19 Grad. Dazu schwacher bis mäßiger Wind. 4.03 Uhr.
1: Die junge Nacht, wir schauen auf die Straßen. A1 Lübeck Richtung Hamburg ist in Höhe Hamburg-Morfleet nach dem Unfall immer noch gesperrt. Die A40 Essen Richtung Duisburg ist zwischen Kreuz Kaiserberg und Kreuz Duisburg wegen Brückenarbeiten noch bis Dienstag früh gesperrt. Die A61 Mönchengladbach Richtung Venlo ist zwischen Kreuz Mönchengladbach und Mackenstein in beiden Richtungen noch bis Montag 5 Uhr gesperrt. Und die A67 Darmstadt Richtung Mannheim ist zwischen Lorsch und Viernheimer Dreieck wegen Bauarbeiten bis Montagmorgen etwa noch 5 Uhr gesperrt. That's it.
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1: Mit Sebastian Röpke, hello, willkommen mit eurem Sonntag. Wie geht's euch, was macht ihr gerade? Nochmal hier ins Studio. 0221 567 89 111. Ja, der Max, der kommt gerade zurück von einer kleinen ESC-Party. Also er und seine beste Freundin. Aber hey, zwei sind eine Party, ich finde, das zählt.
3: Hallo zusammen, der Max hier. Bin gerade auf der Heimfahrt und möchte an der Stelle einmal die Annemarie grüßen. Annemarie, wenn du gerade zuhörst, ich wünsche dir einen wunderschönen Restabend und eine gute Nacht. Und natürlich auch Grüße an den Rest von Deutschland.
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4.14 Uhr, hier ist die junge Nacht der ARD. Leute, beim ESC, da sind ja immer so Länder mit dabei, wo ich dann auch kurz denke, ach ja, das gibt's ja auch, Moldawien oder so. Und sich denkt, war ich nie, aber klingt schön, sieht auch ganz schön aus in diesem Antexter-Filmchen, der da läuft. Ja, nächster Track ist auch eine Mischung aus Bärenländern. Aber auch hier United by Music, nämlich der norwegische Tropical House Boy Kygo und dann US-amerikanischer R&B und Popsänger Khalid und nochmal USA, nämlich DJ und Produzent Griffin. Ja, inhaltlich geht's um Herzschmerz, klingt aber nicht danach. Also von daher, Save My Love, ganz frisch hier auf der Playlist der Jungnacht der ARD.

4.22 Uhr, hier hört die junge Nacht der ARD am Sonntag. Jetzt mit neuer Musik, die kommt von Way. Click Clack Symphony. Und dieses Click Clack bezieht sich auf High Heels, die auf den Boden gehen. Und es ist so ein bisschen Empowerment. Aber den Track hat sie nicht allein gemacht. Nee, Hans Zimmer ist mit dabei. Ja, der Hans Zimmer, der über die ganzen Filmmusiken macht. Ja, fand ich funny, dass sie zusammen mit dem Track gemacht hat. Ich wusste gar nicht, dass der auch irgendwie in Sachen Popmusik am Start ist. Aber nun gut, bei Way ist ja die Historie von vorher. Viel EDM-Musik und so. Und aktuelles Album ist ja mehr so Big Band-mäßig und so. Der passt da halt.

ins Zimmer natürlich auch gut rein. Die war jetzt gerade auf Tour und bei einem ihrer letzten Auftritte hat Hans Zimmer sie auf der Bühne überrascht und sie ist komplett ausgerastet und meinte so, Leute, wisst ihr eigentlich, was ihr gerade mitbekommt? Hans Zimmer ist hier auf dieser Bühne. Ich glaube, sie ist selber einfach auch sein größter Fan, komplett ausgerastet und Hans Zimmer stand dann an so einem Keyboard und hat dann live mit ihr den Track performt. Ja, war optisch ein bisschen funny, weil, weiß ich nicht, das sah ein bisschen aus wie so ein Alleinunterhalter. Naja, aber im Radio seht ihr das ja nicht und hört es nur. Klick, Klack, Symphonie, jetzt hier in der jungen Nacht der ARD.

0: Leute, wann ist denn das? Wann ist denn das halb fünf geworden? Die junge Nacht ist hier, wir schauen mal auf die Straßen. A1, Lübeck Richtung Hamburg, ist in Höhe Hamburg-Morfleth nach einem Unfall immer noch gesperrt. Die A40, Essen Richtung Duisburg, ist zwischen Kreuz Kaiserberg und Kreuz Duisburg wegen Brückenarbeiten bis Dienstag früh noch gesperrt. Die A61 Mönchengladbach Richtung Venlo ist zwischen Kreuz Mönchengladbach und Mackenstein in beiden Richtungen noch bis Montag 5 Uhr gesperrt. Und die A67 Darmstadt Richtung Mannheim ist zwischen Lorsch und Viernheimer Dreieck wegen Bauarbeiten bis Montagmorgen etwa 5 Uhr gesperrt. That's it!
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0: Hallo, Sebastian Röpke ist auch hier. Ich mache mir ein paar Sprechübungen im Radio. Wie geht es euch? 0221 567 89 111. Nummer hier im Studio und gleich in zwei Tracks sprechen wir über ein neues Buch. Da geht es darum, plötzlich schwanger, ohne Kohle, man muss wieder bei den Eltern einziehen. Das ist ein Feel-Good-Buch. Jetzt schon.

4.37 Uhr hört die junge Nacht der ARD. Leute, was will man in der Regel nach so einem One-Night-Stand nicht haben? Ja, Chlamydien wäre jetzt doof, aber so eine plötzliche Schwangerschaft, die wäre dann vielleicht nochmal um einiges krasser, oder? Genau das passiert der Hauptfigur Jana im neuen Buch Alles ist Gold. Plötzlich schwanger, ohne Kohle, muss die wieder bei den Eltern einziehen. Bücherfrau Geser, klingt erstmal nicht so geil, aber zum Schwangerwerden gehören ja zwei. Wo ist denn der

0: Typ?
1: Der weiß erstmal so von nichts. Jana spricht da auch mit niemandem drüber. Erst als sie in einem Imbiss auf Miral trifft. Die zwei kennen sich nicht, kommen aber irgendwie ins Gespräch. Und da traut Jana sich die Worte zum ersten Mal richtig auszusprechen. Ich bin schwanger. Und irgendwas löst das in ihr aus. Denn sie entscheidet sich mit dieser Unbekannten, also mit dieser Frau, die sie gar nicht kennt, spontan einen Roadtrip nach Italien zu machen. Und es geht direkt los.
0: Ernsthaft? Okay. Und was erleben die zwei auf diesem Roadtrip?
1: Also da wird vor allem erstmal sehr, sehr viel gegrübelt. Janas Kopf ist im Dauerdenkmodus und ich glaube, sie stellt sich viele Fragen, mit denen viele von uns relaten können. Da geht es um den Sinn des Lebens, um Erwartungen, um Familie, Zugehörigkeit.
0: Ja, ja, fühle ich alles sehr. Du klingst auf jeden Fall so, als hätte dir das Buch gefallen, oder?
1: Sehr sogar. Das ist so ein Buch, das im Kopf viel anstupst, einen zum Nachdenken bringt und einen dann aber ganz entspannt aussteigen lässt, weil es zeigt, hey, es ist okay, nicht auf alles eine Antwort zu haben. Es ist okay, wenn das Leben nicht immer so verläuft wie geplant. Wir sind okay und das hat mir echt richtig gut gefallen.
0: Ach, sehr cool. Alles ist Gold von Lisa Roy bekommt ihr jetzt in der Buchhandlung. Und statt Alles ist Gold, alles ist neu. Der Track hier ist neu. Mr. Know-It-All, Teddy Swims hier in der Jungen Nacht der ARD.

4.47 Uhr hört die junge Nacht der ARD am Sonntag, jetzt mit David Kuschner. Daylight. Kommen wir alle mal ein bisschen runter, ne? Entspannter Sonntag, dies, das. Der Sebo ist hier. Schön, dass ihr dabei seid.

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1: Um 5 Uhr mit Heike Lüttich. Die Weltgesundheitsorganisation hat wegen des Ebola-Ausbruchs in Zentralafrika eine internationale Gesundheitsnotlage ausgerufen. Nach Angaben der UN-Gesundheitsbehörde sind bislang 80 Menschen an Ebola gestorben. Aus der Nachrichtenredaktion Markus Wolf.
2: Betroffen von dem Ausbruch sind die Demokratische Republik Kongo und das Nachbarland Uganda. Dort gibt es neben den bestätigten Todesfällen auch hunderte Verdachtsfälle. Die WHO will mit der Gesundheitsnotlage weitere Anrainerstaaten in erhöhte Alarmbereitschaft versetzen und internationale Partner um Unterstützung bitten. Die steigenden Fallzahlen würden darauf hinweisen, dass der Ausbruch möglicherweise viel größer sei als bislang berichtet, heißt es von der Weltgesundheitsorganisation.
1: Beim Absturz eines Kleinflugzeugs im rheinland-pfälzischen Limburger Hof sind gestern Nachmittag 2 Menschen ums Leben gekommen. Nach Zeugenaussagen gab es eine Explosion, bevor die Maschine in ein Wohngebiet stürzte. Jetzt laufen die Ermittlungen. Hartmut Reitz.
3: Trümmerteile der Maschine verteilten sich über mehrere Straßenzüge in Limburger Hof. Glücklicherweise wurde niemand von den Teilen getroffen und verletzt. Zur Zeit des Unglücks herrschte regnerisches Wetter und es waren nur wenige Menschen draußen. Augenzeugen berichteten von einem Knall, ehe das Flugzeug abstürzte. 2 Männer waren an Bord. Beide wurden beim Aufprall in einen Garten getötet, wie die Polizei mitteilte. Ihre Identität sei noch nicht abschließend geklärt. Das Flugzeug ist nach ersten Erkenntnissen in Aachen gestartet. Die genaue Flugroute ist aber noch unklar.
1: Wegen einer Bombenentschärfung müssen in Pforzheim heute früh bis 8 Uhr rund 27.000 bis 30.000 Menschen ihre Häuser und Wohnungen verlassen. Die 1,8 Tonnen schwere Weltkriegsbombe war am Mittwoch bei Bauarbeiten gefunden worden. Die Evakuierung ist im Umkreis von 1,5 Kilometern um den Fundort geplant. Davon sind Teile der Innenstadt betroffen, auch der öffentliche Nahverkehr und der Bahnverkehr werden eingeschränkt. Die Fußballer des FC Bayern München wollen heute auf dem Marienplatz ihren 35. Meistertitel mit ihren Fans feiern. Der Titelgewinn stand schon seit 4 Wochen fest. Die Meisterschale bekamen die Spieler aber erst gestern nach ihrem 5:1 gegen Köln überreicht. Außerdem wurden Michael Olise als Spieler der Saison und Harry Kane als Torschützenkönig ausgezeichnet. Insgesamt schossen die Bayern in dieser Saison 142.

0: Ich würde so gerne öfter auf Konzerte gehen, aber naja gut, Miete zahlen sollte vielleicht auch noch drin sein. Aber vielleicht werden Konzerttickets bald günstiger. Ein Thema diese Woche.
1: Wann habt ihr zuletzt versucht, an Karten für Konzerte oder auch Sportveranstaltungen zu kommen?
2: Die Preise sind echt asozial geworden in letzter Zeit.
3: Teilweise das Doppelte.
4: Oft laufen über den Zweitmarkt nämlich auch Tricks, die in Deutschland bislang nicht verboten sind.
1: In einem offenen Brief an die Bundesregierung haben sich jetzt Künstler, Künstlerinnen wie Nina Chuba, Ann Mai Kantereit, Iki Mel, Kraftklub auf konkrete Forderungen einigen können.
5: Eine Deckelung dieser Preisaufschläge. Eine weitere Forderung ist, dass nicht einfach Bots das Internet durchkämmen können und Tickets für einen kaufen, die man dann mit Gewinnabsicht weiterverkauft. Da werden Fans einfach über den Tisch gezogen, das möchten wir nicht.
6: Die Bundesregierung hat im Koalitionsvertrag angekündigt, den Ticket-Zweitmarkt stärker zu regulieren. Einen Gesetzentwurf gibt es aber noch nicht.
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0: 5.21 Uhr haben wir es gleich hier, die junge Nacht der ARD. Leute, es gibt ein Game, das sorgt seit dem Release vor über einer Woche für ja, viel Gesprächsbedarf im Netz. Ja. Die einen feiern es komplett, es regnet so 10 von 10 Bewertungen und die anderen sagen, ich fühle es überhaupt nicht. Die Rede ist vom Indie-Game Mixtape. Spielefrau Joanna Leyendecker, wieso gehen die Meinungen da so weit auseinander?
1: Ja, ich glaube, das Problem ist hier so ein bisschen die Erwartungshaltung, weil Mixtape ist ein Game, in dem wir, na, ich sag mal, spielerisch eher weniger machen. Also wir sprechen mit Menschen, wir untersuchen Gegenstände, wir lassen Steine übers Wasser flitschen. Ja, und kann man schon unterfordernd finden, aber es ist halt irgendwie ein spielbarer Film. Finde ich irgendwie geil.
0: Ja.
1: Und einer, in den ich mich tatsächlich auch von der ersten Spielminute verliebt habe, wenn man zu diesem Track hier mit dem Skateboard einen Berg runterheizt.
0: Geile Mucke. Ja, worum es im Game überhaupt geht, ne? In das du dich so verliebt hast, das checken wir gleich nach halb. Vorher gibt's für euch die Giant Rooks mit Wanted Back. Ey, also Musik im Mixtape? Finde ich schon mal stark.
2: Bye.

0: Halb sechs genau, die junge Nacht. Wir schauen auf die Straßen. Die A40 Essen Richtung Duisburg ist zwischen Kreuz Kaiserberg und Kreuz Duisburg wegen Brückenarbeiten noch bis Dienstag früh gesperrt. Die A61 Mönchengladbach Richtung Venlo ist zwischen Kreuz Mönchengladbach und Mackenstein in beiden Richtungen noch bis Montag 5 Uhr gesperrt. Und die A67 Darmstadt Richtung Mannheim ist zwischen Lorsch und Viernheimer Dreieck wegen Bauarbeiten bis Montagmorgen etwa 5 Uhr gesperrt. That's it!
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0: Mit Wasser Dröpke. Eine halbe Stunde bin ich für euch noch da bis 6. Ja, wie geht's euch? Was macht ihr gerade? Seid ihr noch wach? Seid ihr schon wach? Nummer hier im Studio 0221 567 89 111. Und Leute, kennt ihr das, wenn ihr ewig was sucht und es nicht findet? Ja, Ray kann ein Lied davon singen. Wer ist mal Aspen? Der Sebo hier.

0: 7:37 haben wir es gleich gehört, die junge Nacht der ARD. Leute, es gibt ein Game, das sorgt seit dem Release vor über einer Woche für sehr viel Gesprächsbedarf im Netz. Ja, die einen sagen mega, die anderen sagen, ach, spielerisch zu langweilig. Ja, geht um das Game Mixtape. Das hat uns Joanna Leindecker aus dem Gaming-Team eben schon erzählt. Joanna, jetzt will ich aber auch wissen, was genau das für ein Game ist. Worum geht's denn überhaupt?
1: Es geht um die Schülerin Rockford und ihre zwei Freunde Slater und Cassandra an ihrem letzten Tag zusammen, bevor alle die Kleinstadt verlassen, wie sie sich quasi vorbereiten auf die letzte fette Party und den Abschied. Und alles wird untermalt von so einem Mixtape, was Rockford für den Abend zusammengestellt hat, mit Songs wie diesem hier.
0: Ey, das klingt einfach perfekt, auch nach einem Spiel für, ja, ich sag mal, Musikliebhaber.
1: Ja, auch, also der 90s und 80s Soundtrack, der ist irre gut, wirklich richtig gut. Und passend zu den Songs ändern sich die drei dann auch immer wieder an alte Situationen und Gespräche. Und ich finde, da fängt das Spiel so perfekt dieses Gefühl ein, als junger Mensch, wenn man zum Beispiel unglücklich verliebt ist oder einfach lost.
2: I have no idea what I'm into, you know? That kind of scares me. I feel like I'm running out of time.
1: Ja, Cassandra weiß null, was sie mag, was sie machen will, aber hat das Gefühl, ihr läuft die Zeit weg, obwohl sie halt noch todesjung ist.
0: Boah, ich fühle das ganz dolle.
1: Ja, ich auch. Und genau wie sie sich fühlsvoll ist, halt, was dieses Spiel so besonders macht. Wenn Rockford zum Beispiel mal, ja, einfach so bei Cassandra durchklingelt.
2: Hello, girlfriend. Cassandra! What's up? I'm bored. I'm too young to be this bored. You wanna get blackout drunk in a field?
1: Dass sie einfach fragt, hey, mir ist langweilig, lass uns doch einfach mal in einem Feld dick saufen gehen.
0: Ja.
1: Und ich finde dieses Spiel durch solche Szenen, also das hat richtig gesessen. Ich musste die ganze Zeit ständig lächeln, weil ich es so gefühlt habe. Und ganz ehrlich, das Game kostet nicht mal 20 Euro. Also ich kann nur sagen, für mich persönlich einer der Überraschungshits bisher 2026.

Twista MC, Wait For You. Hier ist die junge Nacht. Jasmin aus Dortmund, die macht sich auf den Weg zur Frühschicht und schreibt, alle, die heute arbeiten müssen, drückt sie die Daumen, dass keiner nervt. Ja, das ist das Schlimmste, ne? Wenn du sonntags arbeiten musst und dann kommt irgendwer und nervt dich noch. Ich glaube ja, ich bin so aufgekratzt, dass ich die Frühschicht immer nerve.

3 Minuten vor 6 Uhr. Damit ist die junge Nacht der ARD over. Ich wünsche euch einen fantastisch schönen Sonntag. Wenn ihr mögt, hören wir uns kommendes Wochenende komplett. Der Sebo ist raus.

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0: Also Siri und ich sind wach nach dem Song, oder?
1: Definitiv wach.
0: Hier ist das Ding um 10. Disco Lines gibt's gleich. Mit No Bro Girls. Schönen guten Morgen, aber zuerst schauen wir in die Welt mit Siri Seemann.
1: Schönen guten Morgen zusammen.
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1: Die bulgarische Sängerin Dara hat mit ihrem Song Bangaranga den Eurovision Song Contest in Wien gewonnen. Nächstes Jahr zieht der ESC damit nach Bulgarien weiter. Aus Wien, SWR-Reporter Oliver Schosch.
3: Es war ein sensationeller Sieg für Dara aus Bulgarien mit riesigem Abstand. Sie holte 516 Punkte, 173 Punkte mehr als der zweitplatzierte Noam Betan aus Israel. Bulgarien bekam sowohl die meisten Jurystimmen als auch die meisten Publikumsstimmen. Dara hat mit dem Balkan-Disco-Kracher Bangaranga einen wahren Trend im Internet ausgelöst.
1: Die deutsche Kandidatin Sarah Engels ist mit ihrem Song Fire auf Platz 23 von 25 gelandet. Trotzdem nimmt sie es locker. Für Deutschland beim weltweit größten Musikwettbewerb

0: Wettbewerb auf der Bühne zu stehen, sei für sie einfach eine riesige Ehre gewesen. In Pforzheim läuft heute eine der größten Evakuierungsaktionen der Nachkriegszeit. Grund ist die geplante Entschärfung einer 1,8 Tonnen schweren Weltkriegsbombe. Dafür mussten rund 30.000 Menschen das Sperrgebiet verlassen. Aus Pforzheim, SWR-Reporterin Rebecca Plies.
1: Das Sperrgebiet deckt weite Teile der Pforzheimer Innenstadt ab. Hilfsdienste aus dem ganzen Land unterstützten bei der Mammutaufgabe und haben am Morgen unter anderem bei der Evakuierung von Altenheimen geholfen. Jetzt gehen Polizei und Feuerwehr von Haus zu Haus und kontrollieren, ob sich noch jemand in dem 1,5 Kilometer weiten Evakuierungsradius befindet. Während der Entschärfung wird auch die Bahnstrecke bei Pforzheim für den Nah- und Fernverkehr gesperrt.
0: Die Weltgesundheitsorganisation WHO hat nach dem Ebola-Ausbruch in der Demokratischen Republik Kongo und im Nachbarland Uganda eine internationale Gesundheitsnotlage ausgerufen. Das ist die zweithöchste Alarmstufe der WHO. Bisher sind rund 80 Menschen durch das Virus gestorben. Mit dieser Einstufung will die WHO andere Länder warnen und internationale Hilfen anstoßen. Zum Internationalen Museumstag gibt es heute in vielen Museen in Deutschland Sonderprogramme, oft sogar mit freiem Eintritt. Das Motto in diesem Jahr: Museen vereinigen eine geteilte Welt. Dahinter steckt die Idee, dass Museen Menschen zwischen Kulturen, Generationen und unterschiedlichen Lebenswelten, so die Veranstalter. Letztes Jahr haben weltweit rund 37.000 Museen in 160 Ländern bei dem Aktionstag mitgemacht. Mehr News gibt's auf dasding.de.
2: Gleich 10.03 Uhr, wir checken die Straßen. Ich habe zwei Meldungen für euch. Einmal die A67 Darmstadt Richtung Mannheim. Die ist zwischen Lorsch und dem Firnheimer Dreieck noch bis morgen früh 5 Uhr wegen Bauarbeiten gesperrt. Wenn ihr da unterwegs seid, da gibt es eine Umleitung bzw. eine Empfehlung. Ab dem Darmstädter Kreuz könnt ihr über die parallel verlaufende A5 ausweichen. Und ihr habt es gerade in den News bei Siri gehört, für alle in Pforzheim in der Oststadt im Bereich Dammstraße wird heute eine Weltkriegsbombe entschärft. Wenn ihr da wohnt, da müsst ihr aus dem Sperrgebiet raus. Außerdem sind die Öffis und der Bahnverkehr in Richtung Karlsruhe und Stuttgart stark eingeschränkt. Das war's von mir. Gute Fahrt. Viel Sonne. Beziehungsweise, je nachdem, wo ihr seid, in Baden-Württemberg. In Rheinland-Pfalz ist es bewölkt hier und da kann es heute auch mal regnen. Heute Nachmittag gibt es 13 bis 19 Grad. In Göppingen haben wir aktuell gemessen 12 Grad, in Trier 9 und in Dudenhofen 12 Grad.
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2: 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Guten Morgen, kommt gut rein in den Sonntag. Disco. 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

0: Also, falls ihr jetzt nicht ausgerastet seid und euch gedacht habt, Junge, was ist denn heute Morgen bei das Ding los? Dann habt ihr den ESC, den Eurovision Song Contest, gestern Abend nicht geschaut. Der Song hat nämlich gewonnen. Ne? Bangaranga aus Bulgarien von Sängerin Dara. Die ist 25 und Popstar in Bulgarien. Da hat sie X-Faktor gewonnen. Und gestern zum ersten Mal den ESC für Bulgarien. Also bei meiner Watch-Party gestern waren wir uns alle sicher, dass Dara uns so ein kleines bisschen an Nina Chuba erinnert. So ein paar Vibes, zumindest optisch. Und Dara, die freut sich riesig, dass der ESC nächstes Jahr nach Bulgarien kommt.
1: Nächstes Jahr werden wir den Eurovision Song Contest in Sofia haben und wir müssen uns vorbereiten, damit wir all diese Menschen empfangen können in unserem Land. Es ist eine große Errungenschaft, nicht nur für mich, sondern für die gesamte Kunstszene in ganz Bulgarien.
0: Glückwunsch nochmal an der Stelle und Platz 23 von 25 mit insgesamt 12 Punkten von den Jurys gab es für Sarah Engels, für uns, für Deutschland. Aber Sarah ist voll fein damit und sieht's sportlich.
2: Mein Leben geht weiter, Leute. Morgen, ich stehe auf, meine Familie liebt mich genauso wie gestern und wie morgen und wie heute. Egal, ob erster Platz oder letzter, das habe ich von Anfang an gesagt, das Ranking ist scheißegal. Ich hatte eine mega krasse Erfahrung. Ich habe vor 180 Millionen Menschen singen dürfen und habe das Beste zeigen dürfen von mir, von Sarah, mit meinen Mädels zusammen. Wir haben alles, wirklich alles, 1000% da reingegeben. Ich glaube, man hat es gesehen, meine ganze Leidenschaft, meine ganze Liebe, alles, was ich hätte reinstecken können, habe ich reingesteckt und alles andere liegt nicht in meiner Macht, Leute.
0: That's the spirit.

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2: Gerade war es 10:30. Schauen wir auf die Straßen. Ich habe drei Meldungen für euch. Einmal die A67 Darmstadt Richtung Mannheim ist zwischen Lorsch und dem Fürnheimer Dreieck wegen Bauarbeiten noch bis morgen früh 5 Uhr gesperrt. Falls ihr da unterwegs seid, könnt ihr ab dem Darmstädter Kreuz auf die A5 ausweichen. Die verläuft nämlich parallel. Dann haben wir noch die B31 Stockach Richtung Friedrichshafen zwischen der B33 Stetten und Hagenau. 2 Kilometer Stau und in der Gegenrichtung zwischen Immenstadt und Hagenau da auch 2 Kilometer Stau. Dann die B51 Trier Richtung Saarbrücken ist zwischen Konz und Merzig in beiden Richtungen heute bis 18 Uhr wegen einer Veranstaltung gesperrt. Das war's von mir. Gute Fahrt. Mit Thomas, guten Morgen.
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0: Und ja, das sind echte Menschen. Also die waren ja so plötzlich da, dass viele gedacht haben, hey, come on, das ist eine KI-Band. Aber nee, es sind sogar beste Freunde, haben sie uns in Das Ding-Interview verraten.
1: Wir sind mal auf Google Maps gegangen, haben uns die Straßennamen in Kalifornien angeguckt und haben eine Straße gesehen, die Temple City heißt. Allgemein, Kalifornien hat die besten Straßennamen. Wenn ihr mal guckt, viele Bands haben ihre Namen von kalifornischen Straßen. Und als wir Temple City gesehen haben, waren wir so, okay, das ist ein guter Name. Warum machen wir nicht Tampa? Passt auch gut zu den Songs. Sie sind alle emotional. Er repräsentiert die Band einfach gut.
0: Aus Israel kommen die Jungs und was er noch mehr zusammengeschweißt hat, war das hier. Wir haben es echt probiert, komplett alleine zu veröffentlichen. Wir haben einen TikTok-Account eröffnet mit null Followern, haben dann den Song fertig gemacht, damit es sich verbreitet, haben dann ein zufälliges Datum gewählt, um den Song da zu veröffentlichen und haben gedacht, okay, lass es mal machen, da jetzt Videos hochladen und so weiter. Dann sind wir ins Bett gegangen, sind am nächsten Tag aufgewacht und dann ist der Song schon direkt viral gegangen, 24 Stunden nach dem Upload. So, und wie die drei Jungs zusammen klingen, hört ihr jetzt bei Das Ding. Tampa City mit Self-Aware.

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3: Auch oben gleich 8 Minuten vor 11 am Sonntag. Ich habe die neue für Bad Moms. Jay für euch. Ist gefährlich.
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0: mit Daisies. Aber zuerst schauen wir in die Welt mit Syri Seemann.
1: Schönen Sonntag zusammen.
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1: Die bulgarische Sängerin Dara hat mit ihrem Song Bangaranga den Eurovision Song Contest in Wien gewonnen. Finnland war als Favorit gestartet, ist am Ende aber auf Platz 6 gelandet. Aus Wien SWR-Reporter Oliver Schosch.
3: Sehr enttäuschend verlief der Abend auch für Deutschland und Sarah Engels. Sie erreichte mit 12 Punkten nur Platz 23 und wurde Drittletzte. Die Punkte für Deutschland kamen alle von der Jury. Vom Publikum in den verschiedenen Ländern gab es nichts. Dabei war der Auftritt von Sarah Engels souverän. Nur ihr Lied Fire wurde immer wieder als eine zu gewöhnliche Popnummer bezeichnet.
1: Im Zentrum der norditalienischen Stadt Modena ist gestern Nachmittag ein Autofahrer mit hoher Geschwindigkeit in eine Gruppe von Passanten gerast. Dabei wurden insgesamt 8 Menschen verletzt. Unter den 4 Schwerverletzten ist auch eine deutsche Touristin. Das hat der Bürgermeister der Stadt mitgeteilt. Der Fahrer soll anschließend mit einem Messer in der Hand versucht haben zu fliehen, wurde aber überwältigt und festgenommen. Das Motiv des 30-Jährigen kennt man bis jetzt noch nicht. Wegen des Ebola-Ausbruchs in der Dominikanischen Republik Kongo und in Uganda hat die Weltgesundheitsorganisation WHO eine internationale Gesundheitsnotlage ausgerufen. Das ist die zweithöchste Warnstufe. Die höchste wäre eine Pandemie. SWR-Reporterin Katrin Hondl mit mehr Infos.
4: Mehr als 80 Menschen sind mutmaßlich bereits an Infektionen gestorben. Insgesamt gäbe es rund 250 Verdachtsfälle. Laut WHO könnte der Ausbruch jedoch viel größer sein und die tatsächlichen Fallzahlen deutlich höher. Deshalb sei das Risiko groß für eine weitere Ausbreitung in den Nachbarländern Uganda und Südsudan. Zudem gibt es keinen Impfstoff für die Ebola-Variante, die hinter dem Ausbruch steckt.
1: Die Fußballer des FC Bayern München wollen heute Mittag ihren 35. Meistertitel feiern, zusammen mit ihren Fans auf dem Marienplatz vor dem Münchner Rathaus. Der Titel steht schon seit 4 Wochen fest, die Meisterschale gab es aber erst gestern nach dem 5:1 gegen den 1. FC Köln. Insgesamt kommen die Bayern in dieser Saison auf 122 Tore. Mehr News gibt's auf dasding.de.
0: 11:02 ist es und wir checken die Straßen. Ich habe 4 Meldungen für euch. Los geht's auf der 5 Basel Richtung Karlsruhe. Zwischen Efringenkirchen und dem Dreieck Neuenburg wird gebaut. Da ist nur eine Spur frei, 1 Kilometer Stau. Dann die A67 Darmstadt Richtung Mannheim. Ist zwischen Lorsch und dem Firnheimer Dreieck wegen Bauarbeiten noch bis morgen früh 5 Uhr gesperrt. Falls ihr da unterwegs seid, da könnt ihr ab dem Darmstädter Kreuz über die parallel verlaufende A5 ausweichen. Dann gehen wir auf die B31, Stockach Richtung Friedrichshafen. Zwischen der B33 Stetten und Hagenau 2 Kilometer Stau. Und in der Gegenrichtung zwischen Immenstadt und Hagenau auch da 2 Kilometer Stau. Letzte Meldung, die B51 Trier Richtung Saarbrücken ist zwischen Konz und Merzig in beiden Richtungen wegen einer Veranstaltung bis 18 Uhr noch gesperrt. Gute Fahrt euch! Teils sonnig wird es heute bei uns in Baden-Württemberg. In Rheinland-Pfalz eher bewölkt, hier und da mal Regen. 13 bis 19 Grad sind drin. Aktuell gemessen bei euch in Bad Kreuznach 11 Grad. In Neustadt an der Weinstraße sind es 13 und am Killesberg in Stuttgart 15 Grad. Mit Thomas und Justin Bieber.

11.08 Uhr ist es, ihr hört das Ding. Gleich müssen wir mal in Richtung Bundesliga schauen. Gell, da war richtig was los. Bei Heidenheim, bei Stuttgart. Was da alles passiert ist, checken wir gleich.

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0: So, was war denn das gestern hier in der Bundesliga für ein Abstiegskrimi? Drei Teams, alle 26 Punkte. Ja, und Heidenheim und St. Pauli sind dann abgestiegen. Wolfsburg in der Relegation. Julia aus dem Das Ding-Team ist da. Hallo, Julia.
1: Hallo.
0: Du, in Heidenheim klang das ja eher nach Sieg statt nach Abschied.
1: Oh. Ja, die sind richtig, richtig ausgeflippt irgendwie. Also die Fans, die haben krass gefeiert. Trotz dieser 2:0-Niederlage gegen Mainz. Keine Pfiffe, keine Buhrufe, gar nichts. Wahrscheinlich auch, weil die Heidenheimer nochmal so richtig fett gekämpft haben, um es doch noch irgendwie zu packen. Und Kapitän Patrick Meinka, der ist auch eher stolz und baff.
2: Ja, das kann man gar nicht in Worte fassen. Also wenn man hier in die zweite Liga absteigt, dann ja doch irgendwie, so weit gehen will ich nicht gehen, dass man gefeiert wird, aber dass man es einfach wertgeschätzt wird, dass wir nicht aufgegeben haben, diese Fans. Das ist einfach Wahnsinn.
0: Boah, ist doch süß, oder? Und Riesenfreude gab es auch in Stuttgart. In Frankfurt hat sich der VfB gestern ein Ticket für die Champions League klar gemacht.
1: Ja, das ist richtig geil. Und Frankfurt und Stuttgart haben sich mit einem 2:2 unentschieden getrennt. Die Frankfurter sind damit auf Platz 8, verpassen den Europapokal. Da ist auch ein bisschen düstere Stimmung, ja, möchte man gerade sagen. Und beim VfB, da ist Partystimmung. Die sind auf Platz 4 und im Anschluss hat Trainer Sebastian Hoeneß erstmal Feierbefehl gegeben.
3: Ja, jetzt sind wir glücklich. Jetzt setzt sich langsam durch. Wir hätten das Spiel gerne gewonnen. Deswegen waren die Gefühle so ganz kurz irgendwie gemischt. Wir wussten natürlich dann relativ früh, wir hätten sogar verlieren dürfen. Aber am Ende wollen wir natürlich das Spiel gewinnen, es aus eigener Kraft schaffen. Und das haben wir jetzt auch getan. Und deswegen bin ich jetzt ein glücklicher Mann.
1: Ach, Mensch, da ist er doch glücklich. Und am Samstag, da haben sie noch das Finale gegen Bayern vor der Brust.
0: Ja, DFB-Pokal. Julia, danke. Get

0: Was halb zwölf. Wir schauen auf die Straßen. 7 Meldungen habe ich. Einmal die A5 Basel Richtung Karlsruhe zwischen Eftringen-Kirchen und dem Dreieck Neuenburg. Da wird gebaut, da ist nur eine Spur frei, deswegen 2 Kilometer Stillstand. Dann A5 Basel Richtung Karlsruhe zwischen Rust und Lahr. Unfallaufnahme auf dem Standstreifen, 4 Kilometer Stau, knappe halbe Stunde plus. Dann ist die A67 Darmstadt Richtung Mannheim zwischen Lorsch und dem Viernheimer Dreieck wegen Bauarbeiten bis morgen früh etwa 5 Uhr gesperrt. Falls ihr da unterwegs seid, ab dem Darmstädter Kreuz könnt ihr über die parallel verlaufende A5 ausweichen. Dann gehen wir auf die 8 Stuttgart Richtung Karlsruhe. Pforzheim Ost wird gebaut. 2 Kilometer Stau. Viertelstunde plus. Dann nochmal die 8, diesmal Karlsruhe Richtung Stuttgart zwischen Pforzheim West und Pforzheim Ost. Auch da Baustelle. 8 Kilometer Stop and Go. Auch hier eine Viertelstunde plus. Dann B31 Friedrichshafen Richtung Stockach zwischen Immenstadt und Hagenau. 3 Kilometer Stau. Auch da 15 Minütchen mehr einplanen. Und die B51 Trier Richtung Saarbrücken zwischen Konstanz und Merzig in beiden Richtungen wegen einer Veranstaltung noch bis 18 Uhr gesperrt. Das war's von mir. Gute Fahrt.
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0: Mit Thomas. Schöner Sonntag.

0: Bruno Mars gibt's gleich mit I Just Might. Hier ist übrigens das Ding vom SWR mit Thomas. Hallo. The Fast and the Furious. Action, Boom, Boom, Blockbuster. Und sowas läuft beim altehrwürdigen Filmfestival in Cannes? Ja, wirklich. Ja. Also vielleicht habt ihr es auch gesehen auf TikTok und Insta. Da waren jetzt einige Stars aus Fast and the Furious da am Start. Schick, aufgemotzt, da mit Kleidchen und Sakko und so. Vin Diesel, Michelle Rodriguez war am Start und auch Amanda Walker, die Tochter von Paul Walker, der leider schon verstorben ist. Aber warum waren die da? Habe ich mich gefragt, habe geguckt. Ne? Die haben Jubiläum gefeiert. Vor 25 Jahren kam der erste Teil raus. Aber müssen wir nachfragen, ehrlich. Caro ist unsere SWR-Reporterin in Cannes. Sag mal, ist Cannes nicht eher so ein Arthouse-Festival als Blockbuster?
1: Also Thierry Frémaux, der künstlerische Leiter des Festivals, ist ja schon lange offen für Blockbuster oder sagen wir es so, für Hollywood-Produktionen, die das Potenzial zum Blockbuster haben. Vor 2 Jahren, als ich hier war, lief etwa der neue Mad Max mit

0: Ja, Taylor Joy damals. Hier sind aber auch schon Indiana Jones Filme gelaufen und solche Dinge. Was jetzt speziell diese Hommage an The Fast and the Furious angeht, hat Thierry Frémaux sinngemäß gesagt, er wolle damit eben auch diese Art von im besten Sinne populärem Kino würdigen. Und Cannes sieht sich eben nicht nur als Arthouse-Festival, auch wenn solche Filme natürlich hier laufen. Gerade in diesem Jahr ist allerdings kein großer Hollywood-Blockbuster hier am Start.
1: Okay, also vielleicht kommt ja dann auch der neue Fast Furious-Teil im nächsten Jahr nach Cannes. Fast Forever heißt der und soll am 16. März 2028, also in 2 Jahren erst in die Kinos kommen.

Neuer Track hier bei der Sing A-Log in Callum mit Dive Into Me. Es ist gleich 11.54 Uhr. Hier ist Zartmann. Tau mich auf. Schönen Sonntag euch.

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0: Hallo, hier ist das Ding um 12. Ray gleich. Where's my husband? Zuvor Einblick in die Welt mit Syri Seemann.
1: Schönen Mittag euch.
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1: Der Eurovision Song Contest bleibt vor allem bei jungen Leuten beliebt und wird auch immer stärker online geschaut. Bei den 14- bis 29-Jährigen waren es rund 1 Million Zuschauerinnen und Zuschauer. Insgesamt wurde das Finale 2,8 Millionen Mal gestreamt, gut 500.000 mehr als im Vorjahr. Im Fernsehen haben knapp 9 Millionen das Finale verfolgt. Zum Vergleich, 2010, als Lena Meyer-Landrut mit Satellite gewonnen hat, waren es 14,7 Millionen. Bei der Evakuierung der Innenstadt von Pforzheim verzögert sich aktuell alles. Dort soll heute eine 1,8 Tonnen schwere Weltkriegsbombe entschärft werden. Allerdings dauert die Räumung der Altenheime länger. Außerdem wollen vereinzelt Menschen den 1,5 Kilometer Sperrradius rund um die Bombe nicht verlassen. SWR-Reporterin Annika Joost.
3: Eine Notunterkunft mit Platz für 400 Menschen ist bereits voll. Personen, die dort Schutz suchen, werden mit Bussen zu einer anderen Halle gebracht. Das Sperrgebiet deckt weite Teile der Pforzheimer Innenstadt ab. Polizei und Feuerwehr gehen von Haus zu Haus und kontrollieren, ob sich noch jemand in dem Evakuierungsbereich befindet. Wenn der Bereich freigegeben wird, können die Kampfmittelbeseitiger die Arbeit an dem britischen 1,8 Tonnen Blindgänger aufnehmen.
1: Wegen des Ebola-Ausbruchs in der Demokratischen Republik Kongo und in Uganda hat die Weltgesundheitsorganisation WHO eine internationale Gesundheitsnotlage ausgerufen. Das ist die zweithöchste Warnstufe. Die höchste wäre bei einer Pandemie. SWR-Reporterin Katrin Hondl mit mehr Infos.
4: Ebola-Infektionen führen zu Fieber, Durchfall und Muskelschmerzen. In schweren Fällen kommt es zu inneren Blutungen und Organversagen. Bei den Epidemien der vergangenen Jahre starben bis zu 90% der Erkrankten. Das Virus wird durch Körperkontakt und Kontakt mit Körperflüssigkeiten übertragen. Mit der Ausrufung des internationalen Gesundheitsnotstands will die WHO die Unterstützung der anderen Länder mobilisieren.
1: Zum Internationalen Museumstag machen heute viele Museen in Rheinland-Pfalz und Baden-Württemberg mit, oft mit freiem Eintritt oder Aktionen zum Mitmachen. Im Technomuseum Mannheim gibt es zum Beispiel auch Verbrecherjagd. Dort kann man herausfinden, wie Dokumente fälschungssicher werden und in der Druckwerkstatt eigenes Spielgeld herstellen. Im Museum Herxheim kann man alte Handwerkstechniken ausprobieren, zum Beispiel indem man Ledertaschen herstellt. Menüs gibt's auf dasding.de.
0: Gleich 3:12. Wir schauen auf die Straßen zusammen. Ich habe 8 Meldungen für euch. Los geht's auf der A5 Basel Richtung Karlsruhe. Zwischen Efringenkirchen und Dreieck-Neuenburg-Baustelle. Da ist eine Spur gesperrt. 2 Kilometer Stau. Nochmal die 5, diesmal Basel Richtung Karlsruhe. Zwischen Rust und Lahr 3 Kilometer Stop and Go. Da hat es einen Unfall gegeben. Die Unfallstelle ist mittlerweile geräumt. Trotzdem staut sich's da noch. Dann die A5 Frankfurt Richtung Karlsruhe. Vor Bensheim 10 Kilometer Stop and Go. Knappe halbe Stunde müsst ihr mehr einplanen. Dann ist die A67 Darmstadt Richtung Mannheim zwischen Lorsch und dem Firnheimer Dreieck wegen Bauarbeiten bis morgen früh etwa 5 Uhr gesperrt. Falls ihr da unterwegs seid, es gibt eine Umleitung ab dem Darmstädter Kreuz, könnt ihr über die parallel verlaufende A5 ausweichen. Dann gehen wir auf die 8 Stuttgart Richtung Karlsruhe vor Leonberg Ost 4 Kilometer Stop and Go. Und wenn ihr weiterfahrt zwischen Pforzheim Süd und Pforzheim Ost, da wird gebaut, auch da 4 Kilometer Stop and Go. Nochmal die 8, diesmal Karlsruhe Richtung Stuttgart zwischen Pforzheim West und Pforzheim Ost, auch da eine Baustelle. 7 Kilometer Stop and Go, da braucht ihr eine Viertelstunde länger. Und dann die A81 noch, Singen Richtung Stuttgart zwischen Rottenburg und Herrenberg. Da hat es einen Unfall gegeben. 5 Kilometer Stau, braucht ihr eine knappe halbe Stunde mehr und denkt dran, eine Rettung.

Sackgasse zu bilden. Und letzte Meldung, die B51 Trierrichtung Saarbrücken ist zwischen Konz und Merzig in beiden Richtungen noch wegen einer Veranstaltung gesperrt. So, das war's von mir. Ich wünsche euch eine gute Fahrt. Kommt sicher an euer Ziel. Aktuell gemessen haben wir bei euch in Neuwied 14 Grad, in Leonberg auch 14 und in Heidelberg, das sind sogar 16 Grad. 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

0: 12.19 Uhr haben wir es gleich und ich hätte Reezy mit Sabia Keno im Angebot. Kommt gleich, aber wir müssen noch mal kurz über das Filmfestival in Cannes sprechen. Hatten wir es gerade davon, da sind gerade ganz viele Filmmenschen am Start und letzte Woche haben Sophie und Wilhelm aus Morgens Nahkommen ein Spiel mit euch gezockt. Kann's oder kann's nicht? Also Film slash Serie, der slash die, was taugt oder eben nicht. Hier ist William und Sophies Kann's oder kann's nicht?
1: Kann?
2: Weil wir die letzten Monate doch schwer an Unterwassertieren interessiert waren, habe ich mehrere Filme zum Themenkomplex Haifische dabei. Einmal Meg 1 und Meg 2. Das sind schon sehr gute Actionfilme, schon ein bisschen älter. Da geht es um Riesenhaie und wie so ein Team, die daran hindert, dass sie darum schwimmen, wo wir auch unterwegs sind.

0: Und wenn die euch gefallen haben, dann direkt im Wasser der Seine hinterher schieben. Da geht's um Haie in Paris, was erstmal ein bisschen cringe klingt, aber kann auf alle Fälle. Kann nix.
1: Baby Girl, Macht, Kontrolle und verbotene Anziehung zwischen krass erfolgreicher Chefin und deutlich jüngeren Praktikanten. Erst denkt man sich so, ja, okay, cute und aufregend, dann wird's unangenehm und vor allem das Machtspiel steht im Vordergrund. Ende also eher cringe, konnte wirklich kaum hinschauen. Baby Girl für mich kann nix.
2: 01 72 10 10 951. Welcher Film, welche Serie war bei euch in letzter Zeit ein Kann oder ein Kann nix? Bei mir kann Reminders of Him, für immer ein Teil von dir. Der Film zum Colleen Hoover Buch war richtig gut.
3: Musste ich einmal ganz schlimm weinen.
2: Kann nicht war für mich so die neue Staffel Euphoria. Da waren halt die ersten beiden Staffeln richtig gut, aber irgendwie war die letzte nix. Zumindest für mich. 01 72 10 10 951. Was ist euer Kann bzw. Kann nicht?

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6: Gleiches 12:30.

0: Straßencheck, 7 Meldungen habe ich. Bisschen was los. A5 Maße Richtung Karlsruhe zwischen Efringenkirchen und dem Dreieck Neuenburg. Da wird gebaut, da ist nur eine Spur frei, 2 Kilometer Stau da. Nochmal die 5, diesmal Frankfurt Richtung Karlsruhe vor Bensheim. 10 Kilometer Stop and Go, braucht ihr eine halbe Stunde mehr. A67 Mannheim Richtung Darmstadt zwischen Gernsheim und Pflungstadt. Da ist ein Unfall passiert. 5 Kilometer Stau aktuell, 15 Minuten müsst ihr mehr einplanen. Dann nochmal die B67, diesmal Darmstadt Richtung Mannheim zwischen Lorsch und dem Dreieck, Firnheimer Dreieck, wird gebaut. Deswegen eine Sperrung bis morgen etwa 5 Uhr früh. Da könnt ihr aber ab dem Darmstädter Kreuz über die parallel verlaufende A5 ausweichen. Dann gehen wir auf die 8 Karlsruhe Richtung Stuttgart zwischen Pforzheim West und Pforzheim Ost. Da wird gebaut, 5 Kilometer Stop and Go, 10 Minuten plus. A81 Singen Richtung Stuttgart zwischen Rottenburg und Herrenberg, da hat es einen Unfall gegeben. Da wird der Verkehr über einen Standstreifen geleitet, da 5 Kilometer Stau aktuell, 40 Minuten plus. Denkt bitte dran, eine Rettungsgasse zu bilden. Und letzte Meldung, die A51 Trier Richtung Saarbrücken zwischen Konz und Menzig. In beiden Richtungen noch eine Sperrung bis 18 Uhr. Das war's von mir, gute Fahrt.
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Arizona. Arizona Service und Roxanne. Einen schönen Sonntag euch allen. Ihr hört das Ding vom SWR mit Thomas. Und jetzt gibt's Unit aus dem Dennis Lloyd mit Diamonds.

0: BTS mit Swim gibt's gleich bei das Ding. Zuerst müssen wir kurz über ein Comeback reden. Gibt's ja gerade irgendwie viele, ne? Teufel trägt Prada, gerade im Kino. Und Manuel Neuer kommt vielleicht zurück in die Nationalelf, ne? Also in knappen 4 Wochen startet ja die Fußballweltmeisterschaft in den USA, Kanada und Mexiko. Und er soll wohl wieder, gemunkelt wird ganz viel, die Nummer 1 werden sein. Whatever. Cedric aus dem Das Ding Team ist unser Sportexperte. Cedric, spill the tea.
1: Also, am Montag musste Bundestrainer Julian Nagelsmann seine vorläufige WM-Kaderliste mit 55 Namen abgeben. Okay. So, und jetzt sagen der Bayerische Rundfunk und auch Sky, dass Manuel Neuer wohl auf dieser vorläufigen WM-Liste steht. So, und das geht noch weiter. Laut Sky soll sich Neuer auch mit Nagelsmann getroffen haben. Und da soll es ganz konkret um seine Rückkehr in die deutsche Nationalmannschaft gegangen sein.
0: Oh, okay. Aber jetzt guck mal, eigentlich ist der Neuer doch in DFB-Rente, oder?
1: Das ist so. Und zwar seit der Heim-EM 2024. Da hat er nach 124 Länderspielen seine DFB-Karriere beendet.
0: So, aber jetzt guck mal, wie final ist denn jetzt diese ominöse vorläufige WM-Kaderliste?
1: Also seinen finalen 26 Leute WM-Kader. Den gibt Nagelsmann am 21. Mai bekannt. Und wenn wir uns mal so erinnern, schon bei der EM 2024, da wurden ja mit Neuer, Oliver Baumann, Alexander Nübel und Marc-André Ter Stegen erstmal 4 Torhüter nominiert im endgültigen Kader. Nachdem Nübel nämlich gestrichen wurde, waren es dann nur noch 3.
0: Okay, 21. Mai, Donnerstag, nächste Woche. Schauen wir mal, was wird, Cedric.
1: Schauen wir mal, was wird. Also für Neuer fände ich es cool, für die anderen halt aber auch maximal bitter. Überleg mal, jetzt kommt er, ist ja schon in Rente oder kommt er wieder? Nein!
2: Hello, we are.

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5: Und ich glaube, auf das Teil haben ganz viele Deutschrap-Fans gewartet, so wie ich wirklich. Finde es mega, dass Kontra K und Raf Camora wieder einen Song zusammen haben. Und den gibt's jetzt bei Das Ding. Zeitpunkt. Enjoy.
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0: Jetzt gleich, zuerst jetzt ein News-Update. Hier ist Syri Seemann.
1: Schönen Mittag wünsche ich euch.
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1: Kindern in Deutschland geht es im internationalen Vergleich eher mittelmäßig. Das zeigt eine neue UNICEF-Studie zum Wohlbefinden von Kindern in Industrieländern. Deutschland landet dabei auf Platz 25 von 37. Die Kinderarmutsquote liegt seit Jahren bei 15%. SWR-Reporterin Christina Trautwald mit mehr Infos.
3: Besonders schlecht sehe es im Bereich Bildung aus. Nur 60% der 15-Jährigen erreichen laut der Studie die Mindestkompetenz im Lesen und Rechnen. Dabei mache die finanzielle Situation der Familie immer noch einen großen Unterschied. Bei Jugendlichen aus ärmerem Haus haben demnach weniger als die Hälfte diese Kompetenzen. Bei Jugendlichen aus wohlhabenderen Familien sind es 90%.
1: In Bitburg haben Experten am Vormittag 7 Weltkriegsbomben entschärft. Die Blindgänger waren am Mittwoch bei Bauarbeiten entdeckt worden. SWR-Reporter Martin Schmidt.
4: Der Einsatz lief ohne größere Probleme, so ein Sprecher der Stadt Bitburg. Um 10 Uhr hat der Kampfmittelräumdienst mit der Entschärfung der Bomben begonnen. Gut eine Stunde später konnte bereits Entwarnung gegeben werden. Die etwa 200 Anwohnerinnen und Anwohner können wieder in ihre Häuser und Wohnungen zurück. Nach Angaben des Kampfmittelräumdienstes handelte es sich um eine 125-Kilo-Bombe sowie 6 30-Kilo schwere amerikanische Bomben.
1: Die bulgarische Sängerin Dara hat mit ihrem Song Bangaranga den Eurovision Song Contest in Wien gewonnen. Israel landet auf dem 2. Platz. Vor Beginn der Veranstaltung hatten pro-palästinensische Aktivisten gegen die Teilnahme Israels protestiert. 14 Menschen wurden dabei festgenommen. Die deutsche Sängerin Sarah Engels landete mit ihrem Song Fire auf Platz 23 von 25. Trotzdem nimmt sie es locker. Für Deutschland beim weltweit größten Musikwettbewerb auf der Bühne zu stehen, sei für sie einfach eine riesige Ehre gewesen. Die Fußballer vom FC Bayern München feiern heute Mittag ihren 35. Meistertitel. In etwa einer halben Stunde zeigen sich die Spieler auf dem Balkon des Rathauses und feiern gemeinsam mit den Fans auf dem Marienplatz. Der Titel steht schon seit 4 Wochen fest, die Meisterschale gab es aber erst gestern nach dem 5:1 gegen den 1. FC Köln. Insgesamt kommen die Bayern in dieser Saison auf 122 Tore. Mehr News gibt's auf dasding.de.
0: 2:1 ist es und es ist gut was los auf den Straßen. Ich habe 9 Meldungen für euch. Los geht's auf der A5 Basel Richtung Karlsruhe zwischen Riegel und Lahr. 6 Kilometer Stop and Go, 30 Minuten plus. Nochmal die 5, diesmal Frankfurt Richtung Karlsruhe vor Bensheim. 10 Kilometer Stop and Go, braucht eine halbe Stunde mehr. A6 Heilbronn Richtung Mannheim zwischen Sinsheim und dem Kreuz Waldorf. 8 Kilometer Stop and Go, 20 Minuten plus. A61 Koblenz Richtung Mönchengladbach zwischen Wehr und der Ahrtalbrücke. Da stockt der Verkehr, aktuell 20 Minuten plus. A61 Koblenz Richtung Ludwigshafen zwischen Worms-Mörstadt und dem Kreuz Frankenfeld. Hat es richtig gekracht, da sind 4 Fahrzeuge involviert. 6 Kilometer Stau, braucht ja 20 Minuten mehr. Hälfte haben wir. A61 Mannheim Richtung Darmstadt zwischen Gernsheim und Flungstadt. Da Unfall passiert, 5 Kilometer Stau, Viertelstunde plus. Nochmal die A67, diesmal zwischen Darmstadt und Mannheim. Da eine Sperrung zwischen Lorsch und dem Firnheimer Dreieck wegen einer Baustelle. Noch bis morgen früh, ca. 5 Uhr. Da könnt ihr über die A5 ab dem Darmstädter Kreuz ausweichen, weil die nämlich parallel verläuft. Ne? A81 Sing Richtung Stuttgart. Vor Herrenberg hat es gekracht. Da 5 Kilometer Stau. Braucht er Geduld 40 Minuten plus und denkt dran, eine Rettungsgasse zu bilden. Letzte Meldung, A81 Heilbronn Richtung Stuttgart. Zwischen Stuttgart-Zuffenhausen und dem Dreieck Leonberg, da 3 Kilometer Stau. Das war's von mir, gute Fahrt. Aktuell gemessen bei euch in Mutterstadt 15 Grad, in Ludwigshafen sind 16 und in Mainz auch 16.
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0: Platz 23 von 25. Naja, also jetzt ganz mies war es nicht. Ist nicht der ganz letzte Platz geworden, aber gewonnen hat Bulgarien und zwar mit Dara. Die kam auf die 1 mit diesem Song hier.
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0: Bangaranga. Ja, es war schon ein kleiner Fiebertraum, muss ich sagen. David aus Trier ist ein richtiger ESC-Ultra und er war gestern Abend in Wien und auch die letzten Jahre immer live am Start. Sag mal, wie war denn die Stimmung allgemein gestern?
2: Man hat sowohl bei diesem ESC als auch schon in den letzten beiden Jahren durchaus gemerkt, dass die Teilnahme Israels die Stimmung ein bisschen drückt. Dieses Jahr war das Ausbuhen und das Pfeifen deutlich weniger als zum Beispiel im letzten Jahr oder im Jahr davor. Man merkt, die Leute beschäftigt die Teilnahme Israels und man hat auch gemerkt, nachdem der Sieg Bulgariens klar war, es ging ein wirklich erleichternder Jubel durch die ganze Halle.
0: So, und du kannst ja viel besser einschätzen als ich, wieso ist dieser Sieg von Bulgarien so besonders?
2: Insgesamt sind sie erst seit den frühen 2000er Jahren dabei und haben tatsächlich 2026 jetzt das erste Mal seit 2022 überhaupt wieder teilgenommen. Das heißt, sie sind jetzt gerade als Newcomer direkt auf dem ersten Platz gestartet.
0: Ja, nice. Glückwunsch nochmal an der Stelle an Dara.

Es ist 13.30 Uhr. Gleich gibt's Sarah Larsson in Lush Live. Zuvor 9 Meldungen von den Straßen. Wir starten auf der A5 Frankfurt Richtung Karlsruhe. Zwischen Darmstadt, Eberstadt und Bensheim 8 Kilometer Stop and Go. Auch da 15 Minuten länger. A6 Heilbronn Richtung Mannheim. Zwischen Sinsheim und dem Kreuz Waldorf 10 Kilometer Stop and Go. 30 Minuten plus. A61 Koblenz Richtung Mönchengladbach. Zwischen Wehr und der Ahrtalbrücke. Da staut sich's gerade 20 Minuten plus. A61 Koblenz Richtung Ludwigshafen, zwischen Worms-Mörstadt und dem Kreuz Frankenfeld. Da ist ein Unfall passiert, 6 Kilometer Stau da aktuell, 30 Minuten plus. A67 Mannheim Richtung Darmstadt, zwischen Gernsheim und Funkstadt. Da auch ein Unfall, 6 Kilometer Stau, braucht ihr richtig Geduld, 3/4 Stunde plus. Die A67 Darmstadt Richtung Mannheim ist zwischen Lorsch und dem Viernheimer Dreieck noch bis morgen früh 5 Uhr wegen Bauarbeiten gesperrt. Falls ihr da unterwegs seid, gibt eine Umleitungsempfehlung ab dem Darmstädter Kreuz. Könnt ihr über die parallel verlaufende A5 ausweichen. Dann die A8 München Richtung Stuttgart. Vom Mühlhausen stockt es auf 13 Kilometern. Auch da braucht ihr Geduld, 40 Minuten plus. A81 Singen Richtung Stuttgart. Vor Gärtringen 6 Kilometer Stop and Go. Knappe halbe Stunde plus und letzte Meldung A81, diesmal Heilbronn Richtung Stuttgart, zwischen Stuttgart-Zuffenhausen und dem Engelbergtunnel, 4 Kilometer Stop and Go. Das war's von mir, gute Fahrt! Mit Thomas einen schönen Sonntag. Ihr macht's jetzt einfach so, wie die Sarah Larsson jetzt singt, ein Lush Live an diesem Sonntag. Oder?

0: Das Ding ist hier vom SWR gleich Dominik Feig and Baby Doll. Aber jetzt müssen wir mal kurz über eure Lieblingsartists sprechen, die ihr gerne mal live sehen wollt, zum Beispiel auf Tour. Ne? Und ihr versucht, Tickets im offiziellen Sale zu ergattern, dann sind aber zack, direkt alle irgendwie weg. Und die einzige Möglichkeit, die euch dann noch bleibt, an ein Ticket zu kommen, ja, wenn irgendeins online zu kaufen ist, aber das kostet dann das Doppelte und das Dreifache, das kennen wir alle, ne? Und weil das mittlerweile so ein riesiges Problem ist, fordern Artists wie Icky Mel, Nina Chuba, Annemaik Kantereit die Bundesregierung dazu auf, mal was dagegen zu machen. Vanessa aus dem Das Ding Team ist bei mir. Vanessa, grüße.
1: Hallo.
0: Du, was sind denn jetzt gerade da für Forderungen am Start?
1: Also die Hauptforderung ist, Veranstalter sollen klar entscheiden können, auf welchen Plattformen es überhaupt erlaubt ist, die Tickets wieder weiter zu verkaufen. Außerdem darf der Preis von den wiederverkauften Tickets dann maximal 25% über dem Originalpreis liegen. Und auch Bots sollen wirklich komplett verboten werden. Die sind nämlich wirklich das größte Problem.
0: Warum ist das so, Vanessa?
1: Also hinter Bots stecken halt keine normalen Fans, die ihr Ticket da irgendwie wieder loswerden wollen, weil sie krank geworden sind oder doch keine Zeit haben. Sondern da werden einfach, also da stecken Händler dahinter, die einfach massenweise Tickets gleichzeitig kaufen und die dann auf Drittplattformen wie Viagogo oder Kleinanzeigen zu krassen Preisen anbieten. Und wenn man richtig Pech hat, dann sind es auch nicht mal richtige Tickets und dann steht man am Einlass und dann kommt man halt nicht rein.
0: Und an sich sind ja Konzerttickets auch so schon voll teuer.
1: Absolut. Also das beste Beispiel aus den letzten Monaten, Harry Styles. Da haben sich halt Fans schon bei den normalen Ticketverkäufen beschwert und gesagt, hey, das ist way too expensive. Und viele strugglen also eh schon, dass sie sich das irgendwie nicht mehr leisten können. Und über den Wiederverkauf können sie sich dann erst recht gar nicht mehr.
0: Und diesen Wiederverkauf, den will jetzt unsere Bundesjustizministerin Stefanie Hubich ein bisschen angehen. Sie hat das Problem erkannt und will da wohl ran. Schauen wir mal, was wird, Vanessa.
1: Schauen wir mal, was wird. 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

Hallo, hier ist das Ding vom SWR. 9 Minuten noch, dann haben wir's 14 Uhr. Und dann macht Mele hier weiter und bringt euch ganz entspannt durch den Sonntagnachmittag. Ich bin Thomas, ich bin raus. Schönes Wochenende.

0: Das Ding ist hier, 13.59 Uhr haben wir's. Den hier gibt's gleich. Joe mit End of Beginning. Aber jetzt kriegen wir erstmal ein Update von Siri Seemann.
1: Schönen Sonntag zusammen.
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1: Kindern in Deutschland geht es im internationalen Vergleich eher schlecht. Das sagt eine Studie des Kinderhilfswerks UNICEF, in der Deutschland erneut auf Platz 25 von 37 Ländern landet. Ein Grund dafür ist unter anderem die Kinderarmut, die seit Jahren bei rund 15% liegt. Weitere Gründe für das Ergebnis: SWR-Reporter Sven Weingärtner.

0: Alarmierend sei zudem das Abschneiden im Bereich Bildung. Außerdem ist der Abstand zwischen Jugendlichen aus wirtschaftlich benachteiligten Familien zu denen aus wohlhabenden Familien besonders groß. Auch der Unterschied beim mentalen Wohlbefinden zeigt sich besonders deutlich. Nur im Bereich körperlicher Gesundheit landet Deutschland im oberen Mittelfeld. UNICEF empfiehlt der Bundesregierung, Kinderarmut wirksamer zu bekämpfen und gezielt in benachteiligte Kinder zu investieren.
1: Patientinnen und Patienten an den Unikliniken in Ulm, Freiburg, Heidelberg und Tübingen müssen sich nächste Woche auf Verzögerung einstellen. Notfallversorgungen und dringend notwendige Behandlungen sollen aber weiter gesichert sein. Grund dafür ist ein Warnstreik der Gewerkschaft Verdi. Sie fordert unter anderem, dass Azubis und Praktikanten monatlich 250 Euro mehr bekommen sollen. Außerdem soll es für Azubis einen Mobilitätszuschuss in Höhe des Deutschlandtickets geben. Nach der Gewalttat von gestern bleibt die Lage in der norditalienischen Stadt Modena weiterhin angespannt. Die Ermittlungen laufen, das Motiv des Täters kennt man bisher nicht. SWR-Reporterin Bettina Weitz über den Vorfall gestern.
2: Der 31-jährige Italiener mit marokkanischen Wurzeln hatte mit dem Auto mit hoher Geschwindigkeit Passanten angefahren und war in einem Schaufenster gelandet. Danach war er zu Fuß geflohen und hatte versucht, Personen, die ihn aufhalten wollten, mit einem Messer anzugreifen. Insgesamt wurden 4 Menschen schwer verletzt, darunter eine Touristin aus Deutschland. 4 weitere Personen wurden leichter verletzt.
1: Der Eurovision Song Contest bleibt vor allem bei jungen Leuten beliebt und wird auch immer stärker online geschaut. Bei den 14- bis 29-Jährigen waren es rund 1 Million Zuschauerinnen und Zuschauer. Insgesamt wurde das Finale 2,8 Millionen Mal gestreamt, gut 500.000 Mal mehr als im Vorjahr. Im Fernsehen haben knapp 9 Millionen Menschen das Finale verfolgt. Zum Vergleich, 2010, als Lena Meyer-Landrut mit Satellite gewonnen hat, waren es noch 14,7 Millionen. Mehr News gibt's auf dasding.de.
3: Es ist jetzt 2:02. Wir schauen mal zusammen auf die Straßen, was da so los ist. Relativ viel kann ich schon mal spoilern. A5 Frankfurt Richtung Karlsruhe zwischen Darmstadt, Eberstadt und Bensheim. 8 Kilometer Stop and Go. Da braucht ihr so ungefähr 45 Minuten länger. A5 Karlsruhe Richtung Basel zwischen Offenburg und Laa. Unfallaufnahme auf der linken Spur. 3 Kilometer Stau. A6 Heilbronn Richtung Mannheim zwischen Sinsheim und Kreuzwaldorf. 10 Kilometer Stop and Go. 30 Minuten plus. A61 Koblenz Richtung Mönchengladbach zwischen Wehr und Ahrtalbrücke immer mal wieder Stop and Go, 20 Minuten on top. A61 Koblenz Richtung Ludwigshafen zwischen Worms, Mörstadt und Kreuz Frankenthal. Unfallaufnahme auf der linken Spur, 6 Kilometer Stau, 30 Minuten plus. Dadurch auch 2 Kilometer Stau auf der B47 kurz vor dem Kreuz Worms. A67 Mannheim Richtung Darmstadt zwischen Lorsch und Pfungstadt, 6 Kilometer Stau. Die A67 Darmstadt Richtung Mannheim ist zwischen Lorsch und Firnheimer Dreieck wegen Bauarbeiten bis morgen früh 5 Uhr gesperrt. Am besten da ab Darmstädter Kreuz über die A5 weiterfahren. A8 München Richtung Stuttgart zwischen Ulm-West und Mühlhausen 13 Kilometer stockender Verkehr. 40 Minuten länger braucht ihr da. Und A81 Singen Richtung Stuttgart zwischen Rottenburg und Gärtringen 6 Kilometer Stop and Go. 25 Minuten plus. Ich wünsche allen unterwegs jetzt ganz viel Geduld. Das Wetter ist heute eine gemischte Tüte, ne? Also da kann man erstmal wirklich nicht, worauf man sich da einstellen soll. In Baden-Württemberg teils sonnig, teils bewölkt. In Rheinland-Pfalz ist es auch teils sonnig, teils bewölkt, aber es gibt auch mal Regen. In Mülheim 16 Grad gerade, in Ludwigshafen 14 und in Freiburg haben wir 17 Grad.
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0: Kreuz und quer von der katholischen Kirche.
1: Hi, hier ist Sarah. Ein echter Segen. Auf Rezept, in Tabletten- oder Kapselform. So fühlen sich Medikamente für mich an. Ich nehme jeden Tag Medikamente und gehe damit auch ganz offen um. Aber ich glaube, nicht jeder sieht das so positiv. Leute fragen mich manchmal, ob ich es nicht komisch oder gruselig finde, mich auf die Medis zu verlassen. Wie oft darf ich mir anhören, stell doch einfach deine Ernährung um oder probier mal Tees aus Heilpflanzen oder stell dich doch nicht so an. Alles Ratschläge von Leuten, die meinen, dass sie meinen Körper besser kennen als ich oder meine Ärzte. Aber meine persönliche Erfahrung zeigt mir, meine Medis helfen mir, dass ich voll und ganz an meinem Leben teilhaben kann. Ohne sie wäre das so nicht möglich. Ich bin unglaublich dankbar dafür und für das Gesundheitssystem, das mir Zugang zu ihnen verschafft. Was für ein Segen das ist, habe ich auch bei meiner Mutter gesehen, die Krebs hatte. Ihre Medikamente haben ihr Leben verlängert und ihr total viel ermöglicht.

0: was ohne sie gar nicht möglich gewesen wäre. Dass ich meine Medis nehmen kann, ist für mich also ein riesiges Privileg und ein Segen, für den ich unglaublich dankbar bin.
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0: Money Made Me a Savage von Eli Oaks und Lavinia bei Das Ding. Hier sind wir zusammengekommen an diesem Sonntag, nicht wahr? Schöne Musik gibt's hier heute. Eine kleine Reise in die Vergangenheit machen wir jetzt. So wie du bist von Motrip und Larry gibt's jetzt für euch.
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14.23 Uhr haben wir es. Ey, gerade hatten wir hier Motrip und Larry mit So wie du bist. Jetzt gibt's hier Riptide von Vance Joy. Also, ein bisschen nostalgisch sind wir heute unterwegs, musikalisch.

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2: Hallo, hallo zu euch ins Auto. 14.30 Uhr haben wir es. Wir schauen zusammen auf die Straßen. A5 Karlsruhe Richtung Frankfurt zwischen Kronau und Kreuz Waldorf. Unfall auf der rechten Spur. 5 Kilometer stockender Verkehr, 15 Minuten plus. A5 Frankfurt Richtung Karlsruhe zwischen Darmstadt-Eberstadt und Bensheim. 10 Kilometer Stop and Go, ungefähr 30 Minuten plus. A5 Karlsruhe Richtung Basel zwischen Offenburg und Lahr. Unfallaufnahme. Die linke Spur ist da gesperrt. 4 Kilometer Stau, 30 Minuten on top. Die A67 Darmstadt Richtung Mannheim ist zwischen Lorsch und Vilheimer Dreieck wegen Bauarbeiten bis morgen früh ca. 5 Uhr gesperrt. 2 Kilometer Stau davor der Ausleitung. Am allerbesten ab Darmstädter Kreuz da schon auf die A5.

A8 München Richtung Stuttgart zwischen Ulm-West und Mühlhausen 13 Kilometer Stop-and-Go, 40 Minuten plus. Und A8 Stuttgart Richtung Karlsruhe zwischen Heimsheim und Pforzheim-Ost 7 Kilometer stockender Verkehr in der Baustelle, 20 Minuten länger braucht ihr hier. Und in der Gegenrichtung zwischen Pforzheim-West und Pforzheim-Ost in der Baustelle 7 Kilometer Stop-and-Go, 15 Minuten plus. Das war's. Ich wünsche euch ganz viel Geduld.

Miami war das von Jazik und Reezy bei Das Ding. Es ist jetzt 14:33 Uhr. Ich wünsche euch einen ganz entspannten Sonntag.

0: Ding ist hier, wenn es ein Hobby gibt, das früher an meinen Freunden und mir wirklich komplett vorbeigegangen ist, dann sind es Videogames. Ich habe noch nie eins gespielt, ich habe keine Ahnung vom Thema. Zum Glück für alle, die solche Spiele entwerfen, geht es da vielen Leuten ganz anders. Es gibt sogar eine Hall of Fame dafür. Das Ding Gaming-Experte Daniel, wie sieht diese Hall of Fame bei Games denn aus?
1: Also die, im ganzen Namen heißt es World Video Game Hall of Fame, die ist im National Museum of Play in New York, gibt es seit 2015 dort und das ist eine Anerkennung für elektronische Spiele, die über einen langen Zeitraum populär sind und gleichzeitig auch Einfluss auf die Videospielindustrie oder die Popkultur hatten. Jedes Jahr werden ein paar Spiele dort neu aufgenommen und zu den allerersten gehörten damals unter anderem Tetris und World of Warcraft.
0: Ganz neu dabei sind auch FIFA International Soccer, Dragon Quest, Silent Hill und Angry Birds. Warum jetzt genau die?
1: Also jedes Spiel ist für sich einfach ikonisch. Die Dragon Quest-Reihe ist in Japan sicherlich populärer als bei uns, aber die hat damals einfach die Inspiration für viele spätere Rollenspiel-Hits gegeben, wie zum Beispiel Final Fantasy auch. Silent Hill kommt auch aus Japan, ist vermutlich die bekannteste Survival-Horror-Reihe nach Resident Evil. Das Spiel ist auch verfilmt worden und gerade letztes Jahr ist erst wieder ein neuer Teil erschienen. Und Angry Birds war quasi das Mobile-Game, das Millionen Menschen dazu gebracht hat, auch auf dem Smartphone zu zocken. Neben Plüschfiguren, tonnenweise Merchandise und einem Kinofilm sind die Vögel einfach ein weltweites Phänomen inzwischen. Und warum FIFA International Soccer in der Hall of Fame der Videospiele ist, das dürfte einfach klar sein. 93 war das der Startschuss für die erfolgreichste Sport-Videogame-Reihe ever. Jedes Jahr gibt es neues FIFA, auf das Fans warten. Inzwischen heißt das ja aber EAFC.
0: Und jetzt ist es in der World Video Games Hall of Fame. Das könnte dieses Blaukraut- und Brautkleid-Ding als Zungenbrecher auf jeden Fall ablösen demnächst.
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3: Und jetzt habe ich mal einen ganz tollen Tipp für euch. Falls ihr broke seid, dann würde ich sagen, geht mal mit Chiago in den Club. Der wirft da nämlich mit Scheinen rum, habe ich mir sagen lassen. Das könnte eine kleine Finanzspritze sein für euch. Könnt ihr ein paar Scheine fangen? Er rappt auf jeden Fall davon in seinem neuen Track Geld.
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0: Das Ding ist hier gleich den da. Temper City, Self-Aware. Aber erstmal kommen die News von Syri Seemann.
1: Schönen Sonntag zusammen.
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1: Nach der neuen UNICEF-Studie zum Wohlbefinden von Kindern sieht die Bundesregierung vor allem beim Thema Bildung Verbesserungsbedarf. Deutschland landet in dem Ranking auf Platz 25 von 37.

0: 30 Ländern. SWR-Reporter Tim Aßmann mit mehr Infos.
1: In Deutschland erreichen der Studie zufolge nur 46% der Jugendlichen aus finanziell schwachen Familien grundlegende schulische Kompetenzen. Bei wohlhabenden Familien sind es 90%. Im Bildungsbereich sind die deutschen Ergebnisse aus Sicht von UNICEF alarmierend. Nur 60% der 15-Jährigen in der Erhebung erreichen die Mindestkompetenz in Mathematik und Lesen.
0: Die Entschärfung der 1,8 Tonnen schweren Weltkriegsbombe in Pforzheim hat begonnen. Am frühen Morgen mussten rund 30.000 Menschen ihre Wohnungen verlassen. Aus Pforzheim SWR-Reporterin Rebecca Plies.
2: Um 14.30 Uhr konnte die Pforzheimer Polizei endlich verkünden, die Entschärfung beginnt. Wie lange die Entschärfer für die drei Zünder der 1,8 Tonnen schweren Weltkriegsbombe brauchen werden, ist unklar. Seit 8 Uhr hatten 200 Polizistinnen und Polizisten die Evakuierungszone abgelaufen und kontrolliert. Am Mittag überflogen Polizeidrohnen das Gebiet erneut, um sicherzugehen, dass niemand übersehen wurde. 900 Menschen halten sich derzeit in Notunterkünften auf.
0: Zum ersten Mal seit 2 Monaten ist Diesel wieder billiger als Benzin. Laut ADAC hat ein Liter Diesel gestern im Schnitt 1,99 gekostet, ein Liter E10 einen halben Cent mehr. Anfang April war Diesel noch 25 Cent teurer als E10, obwohl er eigentlich niedriger besteuert wird. Grund dafür ist unter anderem die Versorgungslage. Bei Dieselkraftstoff gibt es in Krisenzeiten häufiger Engpässe, weil Deutschland stärker auf Importe angewiesen ist. In Leipzig hat die Polizei einen entlaufenen Tiger erschossen. Das Tier gehörte einer Dompteurin, also einer Artistin, die mit Raubkatzen arbeitet und sie trainiert. Der Tiger wurde zusammen mit anderen Großkatzen in einem Gehege in einem Gewerbegebiet gehalten. Ein Pfleger wurde von dem Tier leicht verletzt. 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
3: Es ist jetzt 2:02. Wir schauen zusammen auf die Straßen. 7 Meldungen. A5 Karlsruhe Richtung Frankfurt zwischen Bruchsal und Kreuz Waldorf. Unfallaufnahme. Die rechte Spur ist da gesperrt. 6 Kilometer Stau, ungefähr 30 Minuten plus. A5 Frankfurt Richtung Karlsruhe zwischen Darmstadt-Eberstadt und Bensheim. 12 Kilometer Stop and Go, 30 Minuten plus. A5 Karlsruhe Richtung Basel zwischen Offenburg und Lahr. Unfallaufnahme. Die linke Spur ist da gesperrt. 4 Kilometer Stau, 30 Minuten plus. A61 Koblenz Richtung Ludwigshafen zwischen Rheinböllen und Stromberg. Da war ein Unfall auf der linken Spur, 2 Kilometer Stau. Die A67 Darmstadt Richtung Mannheim, die ist zwischen Lorsch und Vilnheimer Dreieck wegen Bauarbeiten bis morgen früh etwa 5 Uhr gesperrt. Außerdem A8 München Richtung Stuttgart zwischen Ulm-West und Mühlhausen, 13 Kilometer Stop and Go, 40 Minuten plus. Und auf der A8 Stuttgart Richtung Karlsruhe zwischen Heimsheim und Pforzheim-Ost in der Baustelle, 7 Kilometer stockender Verkehr. In der Gegenrichtung zwischen Pforzheim-West und Pforzheim-Ost auch 7 Kilometer Stop and Go. Jeweils braucht ihr da 20 Minuten länger. Ansonsten müsstet ihr gute Fahrt haben. Fahrt vorsichtig. So, das Wetter hat wirklich Entscheidungsschwierigkeiten heute. Also da ist echt alles dabei. Für jeden ist hier was dabei. Sonnig, wolkig und Regen kann es auch geben. In Diez 16 Grad, in Schorndorf 17 Grad und in Karlsruhe haben wir 18 Grad. Mit Nele, hello. Ich wünsche euch einen wunderschönen, entspannten Sonntag. Ich hoffe, ihr habt es gemütlich. Geht vielleicht auch mal raus an die frische Luft, ne? Das tut gut. Self-aware jetzt. Tempa City.

Das Ding ist hier. 3:10 haben wir es. Ich hoffe, euch geht's gut heute an diesem Sonntag. Ihr seid nicht verkatert oder so, weil ihr zufällig zu hart gefeiert habt gestern im VIP-Bereich. Wenn doch, dann könnt ihr diesen Song jetzt richtig nachfühlen. Shababes im VIP von Pashanim und Sheren.

0: 15 Minuten nach 15 Uhr. Wenn es in letzter Zeit um die Ex-Mitglieder von One Direction ging, dann waren das schlechte News. Abgesehen von dem tragischen Tod von Liam hatten Zayn und Louis eine Schlägerei. Und für Harry Styles Tour wurden haufenweise Tickets zurückgegeben. Also es war alles wirklich nicht optimal. Aber tatsächlich habe ich jetzt gute News von einem Directioner. Und zwar von Niall Horan. Der bringt ein Album raus, Dinner Party wird das heißen. Und er hat mir erzählt, dass der Albumprozess für dieses Album deutlich cooler war als für seine bisherigen Alben.
1: The album was made how music should be made. There was, you know, me and two or three others in a room playing the music live, jamming, and then just adding melodies and lyrics as we went. And I think that was, it was the most fun. It was the most, like, what you would think, you know, as a general music fan, how you would think music is made. It was made like that. It was, yeah, a lot more fun, a lot more authentic and real, yeah.
0: Also es hat richtig Spaß gemacht diesmal, weil sie einfach so gejammt haben und geschaut haben, was rauskommt. Ich wollte dann aber auch mal wissen, wie sieht denn so ein Arbeitstag als Musiker aus, der gerade an einem Album schraubt? Also hat man da auch so 9 to 5 oder?
1: Usually you would do like effectively a 10 to 6. This time we rented houses in different parts of the world. We were in a house just outside of London. We were in Nashville in Tennessee. Yeah, we kind of would stay in a place for a week. It didn't matter when we started because we were just there. And day and night were the same thing. Anybody was trying to leave, you know, to put their kids to bed or

0: you know, trying to go home to watch TV. We were all just kind of there doing the music thing.
1: Also alle aus der Band waren einfach am Start, alle hatten einfach Bock, waren fokussiert und mussten halt zum Glück auch nicht irgendwie jetzt Kinder ins Bett bringen, weil sie sich eben alle zusammen Haus gemietet haben, indem sie dann wochenlang zusammen Musik gemacht und Niall Horans Album kreiert haben. Dinner Party heißt das Album und auch der nächste Song.

Einen schönen Sonntag wünsche ich euch. Wir haben es jetzt 15.22 Uhr. Das hier ist der Justin Bieber mit Daisies. Der wird euch jetzt mal einmal total runterbringen.

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2: Hier ist das Ding, 15.30 Uhr, Hammers. Wir schauen zusammen auf die Straßen. A5 Karlsruhe Richtung Frankfurt zwischen Bruchsal und Kreuzwaldorf. Unfallaufnahme, die rechte Spur ist da gesperrt. 6 Kilometer Stau, ungefähr 30 Minuten plus für euch. A5 Frankfurt Richtung Karlsruhe zwischen Darmstadt, Eberstadt und Bensheim. 12 Kilometer Stop and Go. Da kann es sogar bis zu 45 Minuten länger dauern. A5 Karlsruhe Richtung Basel zwischen Offenburg und Lahr. Unfallaufnahme, die linke Spur ist gesperrt. 6 Kilometer Stau, 35 Minuten plus. Die A67 Darmstadt Richtung Mannheim ist zwischen Lorsch und Firnheimer Dreieck wegen Bauarbeiten bis morgen früh ca. 5 Uhr gesperrt. Außerdem A8 München Richtung Stuttgart zwischen Ulm-West und Mühlhausen 12 Kilometer Stop and Go, 40 Minuten plus. Und auch auf der A8 Stuttgart Richtung Karlsruhe zwischen Heimsheim und Pforzheim Nord, da steht ein defektes Fahrzeug auf der rechten Spur im Baustellenbereich. 8 Kilometer Stau hier, 45 Minuten plus für euch. Und in der Gegenrichtung zwischen Pforzheim West und Pforzheim Ost in der Baustelle 7 Kilometer Stop and Go, circa 20 Minuten plus. Und jetzt haben wir ja gerade noch ganz neu reinbekommen, A3 Köln Richtung Frankfurt zwischen Dietz und Limburg-Nord, da war ein Unfall auf dem linken und dem mittleren Fahrstreifen, 8 Kilometer stockender Verkehr hier. Fahrt vorsichtig.
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2: Mit Mele, schönen Sonntag euch.
1: Hi.

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Das Ding ist hier, ich habe eine Verkehrsmeldung für euch. Vorsicht auf der A81, Heilbronn Richtung Stuttgart, zwischen Ludwigsburg Nord und Ludwigsburg Süd. Da sind in beiden Richtungen Kinder auf der Fahrbahn. Fahrt hier ganz besonders vorsichtig. A81, Heilbronn Richtung Stuttgart, zwischen Ludwigsburg Nord und Ludwigsburg Süd. Da sind Kinder auf der Fahrbahn. Also hier vorsichtig fahren.

0: I Like the Way You Kiss Me von Artemas bei Das Ding. 15.44 Uhr ist es, ey, und es ist gerade einfach absolut weird. Lux-Maxing, Fiber-Maxing und jetzt gibt's auch noch Ball-Maxing. Also an fragwürdigen Maxing-Trends mangelt's gerade wirklich nicht. Es geht immer darum, alles schöner, besser und toller zu machen. Lux-Maxing ist alles aus dem Gesicht rausholen, Fiber-Maxing ist alles für die Ballaststoffe. Aber bei Ballmaxing, da bin ich jetzt wirklich raus. Julia aus dem Das Ding-Team, sag jetzt nicht, dass es das ist, was ich glaube, dass es ist.
1: Doch, leider doch. Es ist genau das, was du glaubst. Also Männer vergrößern sich künstlich untenrum.
0: Um Gottes Willen.
1: Gewisse Teile, ja, no joke. Also teilweise wird da wirklich beim Arzt bis zu 1 Liter Kochsalzlösung reingejagt. Das Ganze dauert dann so 30 Minuten. Und das sorgt für so eine extra krasse Aufblähung, aber auch irgendwie nur für 2 Tage, länger hält es nicht. Und so ein Ballmaxer hat sich jetzt im Men's Health Magazine geäußert, dass das ganz, ganz toll ist und was für die Männlichkeit tut, das männliche Ego pusht. Ja, ja. Soll dann alles praller und voller und toller sein. Und ja, also es geht schon fast ein bisschen in die BDSM-Schiene.
0: Aber ich sag's dir jetzt mal ganz ehrlich, das klingt, also 1 Liter Kochsalzlösung untenrum reinzuschießen, klingt für mich gar nicht so gesund.
1: Nee, null. Es ist auch gefährlich sogar. Also es kann zu Sepsis führen, es kann überdehnen. Haut kann reißen, es kann zu Erektionsstörungen und Unfruchtbarkeit führen. Also es ist nicht zu empfehlen,
0: die
1: Balls zu maxen.
0: Ich sag's dir ehrlich, auch Balls, ja, muss man die maxen? Ich weiß es nicht.
1: Ach du dickes Ei, denk mir da.
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15.52 Uhr ist es. Scheinbar ist es ein Erfolgsrezept, sich Bowser zu nennen. Weil alle, die sich Bowser nennen, übertrieben erfolgreich sind. Und man fragt sich so, hä? Wie kommt das? Vielleicht lastet ein positiver Fluch auf diesen Namen. Das ist der neue Song Magnetic von Bowser, aber nicht unser Baby, gib mir mehr von dem, was du Liebe nennst, Bowser, sondern The Bowser. Das ist ein norwegisches DJ-Trio. Die hatten mit diesem Song jetzt erst kürzlich ihren Durchbruch. Lieben wir für sie. Ich nenne mich ab jetzt auch Bowser und ich guck mal, was passiert. Magnetic von The Bowser für euch bei Das Ding am Sonntag.

0: Das Ding ist hier eine Minute vor vier, gleich Bruno Mars. I just might, bisschen was für die gute Laune. Und jetzt kriegen wir ein Update von Syri Seemann.
1: Schönen Sonntag zusammen.
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1: Wer Opfer häuslicher Gewalt wird, soll sich in Zukunft schneller scheiden lassen können. Dafür plant das Bundesjustizministerium eine gesetzliche Neuregelung. Das hat das Ministerium dem ARD-Hauptstadtstudio bestätigt. SWR-Reporter Tim Assmann mit mehr Infos.
3: Betroffen ist das sogenannte Trennungsjahr, das Paare vor einer Scheidung einhalten müssen. Sie wolle, dass das Trennungsjahr bei häuslicher Gewalt nicht eingehalten werden müsse, erklärte Bundesjustizministerin Stefanie Hubig. Hubig sprach sich erneut auch für eine zentrale Änderung im Sexualstrafrecht aus. Die Bundesjustizministerin kann sich die gesetzliche Einführung der sogenannten Ja-heißt-Ja-Regelung vorstellen. Danach sind sexuelle Handlungen nur dann einvernehmlich und nicht strafbar, wenn alle Beteiligten zustimmen. Bisher gilt im Sexualstrafrecht die Vorgabe Nein heißt Nein.
1: Die in Pforzheim gefundene Weltkriegsbombe ist entschärft. Laut Feuerwehr ist die Aktion ohne Probleme abgelaufen. Für die Entschärfung haben bis zu 30.000 Menschen ihre Wohnung verlassen müssen. Es war die größte Evakuierungsaktion in Pforzheim seit Ende des Zweiten Weltkriegs. Die Bombe war vor wenigen Tagen bei Bauarbeiten entdeckt worden und gilt als ungewöhnlich groß. Allein der Sprengstoff hat rund 1,35 Tonnen gewogen. Kinder in Deutschland geht es im internationalen Vergleich eher schlecht. Das zeigt eine neue UNICEF-Studie zum Wohlbefinden von Kindern in Industrieländern. Deutschland landet dabei auf Platz 25 von 37 Ländern. Die Kinderarmutsquote liegt seit Jahren bei 15%. SWR-Reporterin Christina Trautwey mit mehr Infos.
4: Besonders schlecht sehe es im Bereich Bildung aus. Nur 60% der 15-Jährigen erreichen laut der Studie die Mindestkompetenz im Lesen und Rechnen. Dabei mache die finanzielle Situation der Familie immer noch einen großen Unterschied. Bei Jugendlichen aus ärmerem Haus haben demnach weniger als die Hälfte diese Kompetenzen. Bei Jugendlichen aus wohlhabenderen Familien sind es 90%.
1: Patientinnen und Patienten an den Unikliniken in Ulm, Freiburg, Heidelberg und Tübingen müssen sich nächste Woche auf Verzögerung einstellen. Notfallversorgungen und dringende notwendige Behandlungen sollen aber weiter gesichert sein. Grund ist ein Warnstreik der Gewerkschaft Verdi. Sie fordert unter anderem, dass Azubis und Praktikanten monatlich 250 Euro mehr bekommen sollen. Außerdem soll es für Azubis einen Mobilitätszuschuss in Höhe des Deutschlandtickets geben. 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
0: Hallo zu euch auf die Straßen, 4:02. Wir schauen mal auf die Meldungen. Vorsicht auf der A81, Heilbronn Richtung Stuttgart. Zwischen Ludwigsburg Nord und Ludwigsburg Süd sind in beiden Richtungen Kinder auf der Fahrbahn. Fahrt hier ganz besonders vorsichtig. A3, Köln Richtung Frankfurt. Zwischen Dietz und Limburg Nord, Unfall auf dem linken und dem mittleren Fahrstreifen. 8 Kilometer stockender Verkehr. A5, Karlsruhe Richtung Frankfurt. Zwischen Kronau und Kreuzwaldorf, Unfallaufnahme. Die rechte Spur ist da gesperrt. 4 Kilometer Stop and Go hier und ihr braucht ca. 15 Minuten länger. A5 Frankfurt Richtung Karlsruhe zwischen Darmstadt-Eberstadt und Bensheim 10 Kilometer Stop and Go. A5 Karlsruhe Richtung Basel zwischen Appenweier und Lahr Unfallaufnahme. Die linke Spur ist da gesperrt. 8 Kilometer Stau hier, 45 Minuten on top. Die A67 Darmstadt Richtung Mannheim ist zwischen Lorsch und Firnhammer Dreieck wegen Bauarbeiten bis morgen früh gesperrt. 2 Kilometer Stau da gerade vor der Ausleitung. A8 haben wir München Richtung Stuttgart zwischen Ulm-West und Mühlhausen. 12 Kilometer stockender Verkehr, 40 Minuten plus. Außerdem A8 Stuttgart Richtung Karlsruhe zwischen Heimsheim und Pforzheim Nord. Da steht ein defektes Fahrzeug auf der rechten Spur im Baustellenbereich. 8 Kilometer Stau hier, bis zu 45 Minuten plus für euch. Und in der Gegenrichtung zwischen Pforzheim-West und Pforzheim-Ost 7 Kilometer Stop and Go in der Baustelle, hier 20 Minuten plus. Und A81 Heilbronn Richtung Stuttgart zwischen Stuttgart-Zuffenhausen und Engelberg-Tunnel, 4 Kilometer Stop and Go. Leute, es ist viel los. Ich drücke euch die Daumen, dass es schnell geht bei euch. Was ist es heute für ein Wetter? Das Wetter ist auf jeden Fall Sternzeichen Waage, sage ich heute. Kann sich nicht entscheiden. Wolkig, sonnig, regnerisch. In Landau in der Pfalz 18 Grad, in Waiblingen sind es gerade 16 Grad und in Koblenz haben wir 15 Grad. Mit Mele, schönen Sonntag euch.

Ein Wahnsinnssong von Bella Kay. I love it, I love it, I love it. Ist gerade mein Lieblingssong. Am 11. Juni 2026, da ist, ja, Start der WM. In den USA, Mexiko und Kanada. Und man hat so das Gefühl, also WM-Hype kommt nicht auf, ne? Die Stimmung ist einfach nicht so am Start wie sonst. Philipp ist Chefredakteur vom Fußballmagazin 11 Freunde. Und er hat uns mal erzählt, woran das so liegen könnte.

0: könnte.
1: Wir haben alle schlechte Laune, weil so viel nicht zusammenpasst. Früher haben wir uns sehr auf die Weltmeisterschaften gefreut. Heute ärgern wir uns über sehr, sehr hohe Ticketpreise. Wir ärgern uns natürlich auch über die politische Situation in Trumps USA. Und die deutsche Mannschaft ist jetzt auch kein geborener Titelfavorit mehr. Wenn es zweimal hintereinander in der Vorrunde rausgeht, ist der Optimismus also auch nicht allzu groß. Es gibt viele Faktoren, die uns gerade die Laune verderben.
0: Vielleicht liegt es ja auch ein bisschen an Deutschland im Allgemeinen, dass wir eh oft so ein bisschen mürrischer unterwegs sind. Andreas ist in den USA unterwegs. Vielleicht ist da ja richtig großer Hype?
2: Überschaubar. Selbst direkt vor dem WM-Stadion draußen in Santa Clara kein großer Hinweis auf die WM. Ein paar Feuerwehrleute haben da eine Übung vor dem Stadion gemacht. Mehr war da nicht los. Aber wenn man sich unter Sportfachleuten hier umhört, dann scheint das Interesse an Fußball tatsächlich zu wachsen. Das hat auch mit den deutschen Profis zu tun, die hier in Nordamerika spielen, wie Thomas Müller, Marco Reus oder Timo Werner. Solche Spieler zu bringen, das ist eine klare Ansage an die Fanbase. Das hat uns Anthony Flores gesagt. Er ist Sportreporter bei der NBC. Der macht ganz viel American Football normalerweise, wird aber jetzt immer öfter auch zu Fußballspielen geschickt, weil eben das Interesse größer wird, jetzt auch vor der WM.
0: Ja, na immerhin, ne? Das Interesse wächst, wäre auch ganz gut, so einen Monat, bevor es losgeht, sage ich mal.

0: Hier ist das Ding, 16.30 Uhr haben wir es. Hallo zu euch ins Auto. Mann, Mann, heute ist echt viel los auf den Straßen, muss ich sagen. A3 Köln Richtung Frankfurt, zwischen Dietz und Limburg-Nord, da war ein Unfall auf dem linken und dem mittleren Fahrstreifen. 10 Kilometer Stau, hier ungefähr 30 Minuten plus. A5 Karlsruhe Richtung Frankfurt, zwischen Kronau und Kreuzwaldorf, da ist die Fahrbahn wieder frei. Trotzdem noch 4 Kilometer stockender Verkehr und so ungefähr 15 Minuten plus. A5 Frankfurt Richtung Karlsruhe, zwischen Seeheim, Jugendheim und Bensheim, 8 Kilometer Stop and Go. A5 Karlsruhe Richtung Basel, zwischen Appenweier und Lahr, Unfallaufnahme. Die linke Spur ist gesperrt, 7 Kilometer Stau, hier dauert es bis zu 45 Minuten länger für euch. Die A67 Darmstadt Richtung Mannheim ist zwischen Lorsch und Finnheimer Dreieck wegen Bauarbeiten bis morgen früh etwa 5 Uhr gesperrt. Außerdem haben wir hier die A8 München Richtung Stuttgart zwischen Ulm-West und Mühlhausen, 12 Kilometer Stop and Go, 40 Minuten plus. A8 Stuttgart Richtung Karlsruhe zwischen Heimsheim und Pforzheim Nord, 7 Kilometer Stau in der Baustelle, 40 Minuten plus. Und in der Gegenrichtung zwischen Pforzheim West und Pforzheim Ost in der Baustelle, 7 Kilometer Stop and Go, 20 Minuten plus. Und dann haben wir hier noch die A81 Heilbronn Richtung Stuttgart zwischen Stuttgart-Zuffenhausen und Engelbergtunnel, 3 Kilometer stockend.
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0: Schönen Sonntag euch.

0: Lieben wir von Shirin David. Es gibt noch eine Sache, die wir lieben. Wer zufällig am Reichstag heute schon vorbeigelaufen ist, dem wird's aufgefallen sein, die Regenbogenflagge. Heute ist der internationale Tag gegen Homophobie. Heute vor 26 Jahren wurde Homosexualität bei der Weltgesundheitsorganisation offiziell nicht mehr als Krankheit eingestuft. Sehr großer Win. Und das ist wirklich ein Grund zu feiern. Leider zeigt der aktuelle Toleranzbericht der Robert-Bosch-Stiftung, die Deutschen sind heute weniger offen für Vielfalt. Vor allem andere Religionen und Queerness sind weniger akzeptiert. Jan Boris Ann-Kathrin Retz ist queere Speakerin und Aktivistin aus der LGBTQIA+-Community. Kannst du spüren, dass man als queere Person wieder mehr ausgegrenzt wird? Also lässt die Akzeptanz bei den Leuten einfach nach?
1: Ja, auf jeden Fall. Also Toleranz und Akzeptanz, das kann ich total spüren, dass es nachlässt. Und übrigens auch Respekt wird irgendwie weniger, habe ich das Gefühl. Aber dann halt aus einer Angst heraus, andere Menschen auszugrenzen und zu sagen, nee, das möchte ich jetzt nicht, das geht jetzt zu weit. Trans, inter und nicht binär, nee, das brauchen wir alles nicht. Da habe ich ein Problem mit und das finde ich auch keine gute Entwicklung.
0: Wie können wir denn wieder toleranter werden?
1: Wir nehmen niemandem etwas weg, egal ob das queere Menschen sind oder Menschen aus anderen marginalisierten Gruppen. Es geht ja auch um Menschen mit Behinderungen oder um Schwarze oder Menschen mit Migrationshintergrund. Wir machen unsere Gesellschaft alle reicher. Und das zu verstehen, ist, glaube ich, ein wichtiger Punkt, dass die vermeintliche Mehrheitsgesellschaft keinen Nachteil durch uns hat, sondern einen Vorteil durch uns hat. Das müssen wir uns wieder bewusst machen. Wie wir das machen? Keine Ahnung.
0: Also mehr Toleranz und mehr Offenheit und da auch noch mal ein bisschen mehr auf sich selber schauen. Heute ist der internationale Tag gegen Homophobie und das ist ein Riesengrund zum Feiern.

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3: Autschi, die Giant Rooks, die sind zurück mit einem neuen Track. Want It Back heißt der. Es geht ums Ende von einer Jugendliebe. Und der Giant Rooks-Sänger singt da am Ende, du verstehst es nicht. Ich hab dir mein Herz gegeben und ich will es nie zurück. Aua. Hören wir jetzt Want It Back, Giant Rooks.
4: Hi,

0: das Ding hier. Gleich gibt's den da. BTS mit Swim. Ist ja auch crazy viral gegangen auf jeden Fall. Aber erstmal gibt's Syri Seemann mit einem Update.
1: Schönen Sonntagnachmittag.
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1: Wer Opfer häuslicher Gewalt wird, soll sich in Zukunft schneller scheiden lassen können. Dafür plant das Bundesjustizministerium neue gesetzliche Regeln. Das hat das Ministerium dem ARD-Hauptstadtstudio bestätigt. Justizministerin Hubig will außerdem das Sexualstrafrecht anpassen. Sie unterstützt die sogenannte Ja-heißt-Ja-Regelung. Danach sind sexuelle Handlungen nur dann einvernehmlich und nicht strafbar, wenn alle Beteiligten zustimmen. Aktuell gilt in Deutschland die Nein-heißt-Nein-Regel. Die in Pforzheim gefundene Weltkriegsbombe ist entschärft worden. Nach Angaben der Feuerwehr ist die Aktion ohne Probleme verlaufen und hat rund 30 Minuten gedauert. Die Sperrzone ist inzwischen wieder aufgehoben. SWR-Reporterin Rebecca Plies.
3: Die bis zu 30.000 Anwohner können wieder zurück in ihre Häuser und Wohnungen. Sie mussten seit 8 Uhr bei Freunden, Bekannten oder in einer der Notunterkünfte ausharren. Die Räumung der Evakuierungszone hatte sich zwischenzeitlich etwas verzögert, da der Transport von Pflegebedürftigen länger gedauert hatte als ursprünglich gedacht. Außerdem hatten sich einzelne Menschen zunächst geweigert, den Bereich zu verlassen. Nach der erfolgreichen Entschärfung wurde auch die Bahnstrecke bei Pforzheim für den Nah- und Fernverkehr wieder freigegeben.
1: Fast 9 Millionen Menschen haben sich das Finale des Eurovision Song Contest im deutschen Fernsehen angeschaut. Eine Quote von 46,8%, das teilte die ARD mit. Besonders viele Zuschauer habe es bei den 14- bis 29-Jährigen gegeben, mit fast 80%. Gewonnen hat Dara aus Bulgarien. Deutschland landete mit Sarah Engels auf dem drittletzten Platz. In Leipzig hat die Polizei einen entlaufenen Tiger erschossen. Das Tier gehörte einer Dompteurin, also einer Artistin, die mit Raubkatzen arbeitet und sie trainiert. Gegen die Frau hatte es wegen der Tierhaltung bereits mehrere Vorwürfe gegeben. SWR-Reporter Andreas Schrock.
4: Der Tiger brach am Mittag aus einem privaten Gehege im Schkeuditzer Ortsteil Dölzig aus. Wie die Polizei dem MDR mitteilte, hatte die Raubkatze zuvor einen Mann im Gehege angegriffen und leicht verletzt. Während der Tiger durch den Ort streifte, rückte die Polizei mit schwer bewaffneten Kräften an. Bilder zeigen einen Polizisten mit Maschinenpistole auf dem Dach eines Einsatzfahrzeuges. In einer Gartenanlage wurde der Tiger schließlich aufgespürt und erschossen.
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0: Wir schauen zusammen auf die Straßen. Da ist viel los. Wow. A3 Köln Richtung Frankfurt zwischen Dietz und Limburg Nord. Unfall auf dem linken und dem mittleren Fahrstreifen. 8 Kilometer Stau, hier ungefähr 30 Minuten plus. A5 Frankfurt Richtung Karlsruhe zwischen Zwingenberg und Heppenheim. 9 Kilometer Stop and Go. A5 Karlsruhe Richtung Basel zwischen Appenweier und Lahr. Da sind gerade Reinigungsarbeiten. Die linke Spur ist da gesperrt. 9 Kilometer Stau, 45 Minuten plus. Die A67 Darmstadt Richtung Mannheim ist zwischen Lorsch und Firnheimer Dreieck wegen Bauarbeiten bis morgen früh gesperrt. Außerdem A8 München Richtung Stuttgart zwischen Ulm-West und Mühlhausen 13 Kilometer Stop and Go, 45 Minuten plus. A8 Stuttgart Richtung Karlsruhe zwischen Heimsheim und Pforzheim Nord 7 Kilometer Stau in der Baustelle, 40 Minuten plus. Und in der Gegenrichtung zwischen Pforzheim-West und Pforzheim-Ost 7 Kilometer stockend in der Baustelle, 20 Minuten plus. A8 Stuttgart Richtung Karlsruhe zwischen Kreuz Stuttgart und Dreieck Leonberg 4 Kilometer Stop and Go. Und A81 Heilbronn Richtung Stuttgart zwischen Stuttgart-Zuffenhausen und Engelberg-Tunnel 3 Kilometer Stop and Go. Was ist heute los? Leute, ich schicke euch ganz viel Kraft und Geduld raus. Alles gibt's heute. Das Wetter, das präsentiert uns einfach mal alles, was es kann. Sonnig ist es, regnerisch und wolkig, alles zusammen. In Cochem 14 Grad gerade, in Hasloch 17 Grad und in Tübingen haben wir 18 Grad.

Das Ding ist hier, es ist 17.07 Uhr jetzt und hier kommt gerade ein bisschen die Sonne raus. Schön, ich hoffe bei euch auch. Dann können wir heute noch ein bisschen an die frische Luft gehen alle. Ne? Das machen wir. Schönen Sonntag.

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0: Leute, gestern war ESC und Deutschland hat nicht gewonnen. Das ist ja jetzt nicht wirklich überraschend gewesen für alle, aber ich fand es wirklich gut, dass im Vorfeld viele Leute gesagt haben, ey, es geht nicht nur ums Gewinnen, es geht ums Dabeisein, darum den Artist zu unterstützen, der da fürs eigene Land eben hingeht, egal wie es am Ende ausgeht. Und Sarah, sie nimmt den Platz 23 auch relativ entspannt hin, würde ich sagen.
1: Mein Leben geht weiter, Leute. Morgen, ich stehe auf, meine Familie liebt mich genauso wie gestern. Egal ob erster Platz oder letzter, das habe ich von Anfang an gesagt, das Ranking ist scheißegal. Ich hatte eine mega krasse Erfahrung. Ich habe vor 180 Millionen Menschen singen dürfen und habe das Beste zeigen dürfen von mir, von Sarah, mit meinen Mädels zusammen. Wir haben alles, wirklich alles, 1000% da reingegeben. Ich glaube, man hat es gesehen, meine ganze Leidenschaft, meine ganze Liebe, alles, was ich hätte reinstecken können, habe ich reingesteckt und alles andere liegt nicht in meiner Macht, Leute.
0: Klar, man hätte sich natürlich ein bisschen mehr gewünscht, aber ey, ich finde auch, wie sie sagt, sie hat es nicht in der Hand gehabt. Gewonnen hat übrigens Bulgarien mit diesem Track hier von Dara. Und zwar haushoch mit richtig viel Publikumsunterstützung auch. Und ich finde, es ist auch ein Banger gewesen, muss ich sagen. Glückwunsch auf jeden Fall an Dara. Und sie kann es selber eigentlich noch gar nicht so richtig fassen.
2: It's unbelievable. I still don't know if this is a dream or reality.
0: Nächstes Jahr dann ESC in Sofia. Jetzt am besten schon mal Unterkunft und Flüge buchen, wenn ihr dahin wollt.

17:30 Uhr haben wir es. Wir schauen zusammen auf die Straßen. A3 Köln Richtung Frankfurt zwischen Montabaur und Limburg Nord. Unfall auf dem linken und dem mittleren Fahrstreifen. 9 Kilometer stockend, 30 Minuten plus. A5 Frankfurt Richtung Karlsruhe zwischen Zwingenberg und Heppenheim 7 Kilometer Stop and Go. A5 Karlsruhe Richtung Basel zwischen Appenweier und Lahr sind Reinigungsarbeiten. Die linke Spur ist gesperrt, 9 Kilometer Stau, 45 Minuten plus. Die A67 Darmstadt Richtung Mannheim ist zwischen Lorsch und Firnheimer Dreieck wegen Bauarbeiten bis morgen früh ca. 5 Uhr gesperrt. A8 München Richtung Stuttgart zwischen Märkling und Mühlhausen 8 Kilometer Stop and Go, 30 Minuten plus. Und auf der A8 Stuttgart Richtung Karlsruhe zwischen Pforzheim Süd und Pforzheim Nord Baustelle. 5 Kilometer stockend hier, 20 Minuten on top. Und auch in der Gegenrichtung 6 Kilometer stockend, 20 Minuten on top. Das war's. Ich wünsche euch allen eine gute Fahrt. Mit Mele, schönen Sonntag.

Das Ding ist hier, jetzt gibt's erstmal Goodbyes von Post Malone und Young Thug. Ich hoffe, ihr hattet einen ganz entspannten Sonntag mit uns hier bei Das Ding. Es geht natürlich weiter hier mit der besten Musik, ist doch klar.

0: Das Ding ist hier, Schlaf ist ja so ein Ding, ne? Zu wenig davon merken wir sofort am nächsten Tag. Aber guter Schlaf wirkt sich krass auf uns aus. Eine neue Studie aus dem Fachmagazin Nature sagt, Organe reagieren unterschiedlich sensibel auf Schlaf. Die Forschenden, die haben sich verschiedene Organe angeschaut. Warum spielt meine Leber beim Schlafen mit?
1: Wir wissen, unsere Organe arbeiten auch nachts. Schäden werden zum Beispiel repariert, Entzündungen gebremst. Und wenn der Schlaf dauerhaft zu kurz oder viel zu lang ist, kann das anscheinend holpern. Für die Studie haben die amerikanischen Forschenden mit Computermodellen das biologische Alter einzelner Organe berechnet. Zum Beispiel auf Basis von Blutwerten, MRT-Daten und Stoffwechselprodukten, die sie gemessen haben. Und einfach gesagt, ich kann 40 Jahre alt sein, mein Herz zeigt aber vielleicht Werte wie bei jemandem Mitte 50.
0: Krass. Und wie viele Stunden sind dann ideal? Also wie muss ich meinen Wecker stellen?
1: Einige Organe scheinen empfindlicher zu reagieren als andere auf unser Schlafverhalten. Laut Proteinen im Herzen war zum Beispiel die Schlafdauer mit den besten Werten etwa 6 Stunden. Für das Gehirn mit ähnlichen Biomarkern dagegen bei rund 8 Stunden Schlaf. Und der Bereich mit den besten Altersergebnissen lag im Durchschnitt zwischen 6,4 und 7,8 Stunden Schlaf.
0: Okay, also 7, vielleicht 8 Stunden, das wussten wir ja schon so ungefähr als grobe Hausnummer. Es scheint ein Sweet Spot zu geben für die niedrigsten Alterungswerte, ne?
1: Gleichzeitig kann natürlich aber auch ein Schlaf, der jetzt außerhalb dieses ideal gemessenen Bereichs liegt, einfach auch ein Hinweis darauf sein, dass im Körper einfach irgendwas nicht stimmt. Also Schlaf unter 6 Stunden oder mit massiv mehr als 8 Stunden kann auch möglicherweise einfach ein Warnsignal sein und ist nicht unbedingt die Ursache dafür, dass wir vorzeitig altern. Aber es gibt eindeutige Zusammenhänge.
0: Da wisst ihr Bescheid. Das war die Julia aus der Wissenschaftsredaktion. Dann legen wir uns heute Abend, jetzt auch Sonntag, das können wir ja, mal ein bisschen früher schlafen vielleicht. Ne? Das wäre doch nicht schlecht.

Das Ding ist hier, 6:09 haben wir es. Terms and Conditions, ne? Also quasi Geschäftsbedingungen oder Richtlinien, das gibt's ja bei vielen Sachen. Zum Beispiel im Straßenverkehr, da gibt's Schilder, die sagen einem, ey, mach bitte so und bitte nicht so. Und genau solche Richtlinien gibt's auch für Beziehungen, zumindest wenn es nach dem Londoner DJ Bless geht. Der hat den Track Terms and Conditions gedroppt und die Lyrics in dem Song, die sind ganz klar, ne? Und ich sag mal so, diese 3 Stundenkilometer Toleranz, die man immer auf den Blitzer kriegt, die gibt's bei dem DJ Bless in seinen Beziehungen nicht, ne? Im Song wird ganz klar einmal jemand anders angeguckt, direkt Schluss. Sorry. Einmal eine kleine Notlüge, direkt Schluss. Also ganz schön krass sind diese Terms and Conditions von Bless. Die gibt's jetzt für euch. Ich bin erstmal raus für heute. Wir hören uns aber morgen wieder bei Das Ding Play von 18 bis 20 Uhr. Ich wünsche euch noch einen schönen Sonntag. Ciao.

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0: Sonntagabend, 18 bis 20 Uhr, die Sprechstunde bei Das Ding vom SWR im Radio. Zum drittletzten Mal nach 26 Jahren ist ja zum Ende diesen Monats dann auch Schluss mit der Das Ding Sprechstunde. Ab dem 1. Juni wird sich so ein bisschen was verändern bei Das Ding. Und da haben wir gesagt, das ist vielleicht auch ein ganz guter Zeitpunkt, dann nach so vielen Jahren, nach über 2,5 Jahrzehnten irgendwann mal in Rente zu gehen, zumindest mit dieser Sendung. Also diese Woche nochmal eine in Anführungsstrichen normale Sprechstunde. Nächste Woche haben wir dann ein 0711 Stuttgart Hip-Hop Special, passend zu 30 Jahre 0711. Da erzählen wir euch nachher noch ein bisschen mehr. Ja, und die letzte Sendung ist dann am 31. Mai und da wird euch was ganz, ganz Besonderes erwarten. Das will ich aber noch gar nicht vorwegnehmen, sondern da könnt ihr euch einfach nur drauf freuen. Aber jetzt wollen wir über heute und jetzt und hier sprechen. Heute ist OG Kimo bei uns am Start, ein Rapper aus Mannheim, der sehr bekannt ist, absoluter Top-10-Rapper, hat es auch schon auf Platz 1 verschiedener Streaming-Charts geschafft und ist vor allem mit dieser Nummer hier sehr, sehr bekannt gewesen.
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0: Money ist das. Ist ja bei uns auch hoch und runter gelaufen. Und jetzt ist endlich eine neue EP da. Also so ein Mini-Album, Berserker Plus oder Plus, wie auch immer. Klären wir gleich mit ihm. Heißt das Ganze Vorgeschmack wahrscheinlich auf das richtige Berserker-Album. So habe ich es zumindest irgendwie verstanden. Aber auch das wird er uns nachher noch erklären. Wir werden natürlich in die Tracks, in die Platte reinhören und werden mit ihm über alles sprechen, was da gerade interessant ist. Ansonsten viel neue Musik heute mit dabei. Ist ja viel released worden am Freitag und am Donnerstag ja auch schon, als Feiertag war. Also seid gespannt auf die kommenden 2 Stunden und genießt die drittletzte Das Ding Sprechstunde ever. Mein Name ist Sandy.
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Auch einer, der sehr, sehr oft bei uns zu Gast war hier in der Sprechstunde und häufig auch mal ein Interview gegeben hat, obwohl er gesagt hat, na, normalerweise gebe ich heute an dem Tag überhaupt keine Interviews. Zum Beispiel beim letzten Open Air Frauenfeld, da hat er alles abgesagt, sogar für die Veranstalter selber. Die haben ja normalerweise immer so ein Anrecht darauf. Das Schweizer Fernsehen und das Schweizer Radio, die durften ihn auch nicht interviewen, obwohl sie eigentlich dort auch exklusive Verträge haben, ist ja in der Schweiz das Open Air Frauenfeld. Aber bei uns hat er gesagt, hey, in der Sprechstunde war ich so oft am Start, dann kriegt ihr halt das einzige Interview. Raf Camora, neue Nummer, heißt Bomber. Auch eine schöne Erinnerung an die letzten 26 Jahre, das Ding Sprechstunde. Hab's ja vorhin schon gesagt, die Show wird heute zum drittletzten Mal stattfinden und am 31. Mai dann ein großes Finale noch erleben. Jetzt wollen wir aber gar nicht so viel in Erinnerungen schwelgen, sondern wollen uns mit der Gegenwart befassen. Rin und Reezy haben eine neue Nummer rausgebracht, die klingt sehr, sehr fett, die heißt Wach und die gibt's jetzt für euch nachher hier bei uns noch. OG Kimo im Interview.

ist sie also, die neue Single von Afrob und Ferris MC. Zweite Single vom kommenden Album, Abu Dhabi heißt der Track. Und wir haben die beiden ja schon vor ein paar Wochen im Interview gehabt, haben die in Hamburg getroffen. Afrob wohnt ja mittlerweile auch in Hamburg. Und da haben wir auch schon über diese Nummer hier gesprochen, weil ich damals eben nur Ein Fall für zwei kannte als erste neue gemeinsame Single und gesagt habe, die klingt schon sehr cool, aber die klingt nicht so ganz reimemonstermäßig. Ich habe da gedacht, dass da eher so ein bisschen mehr was Pushigeres kommt. Und da haben sie dann schon gesagt, ja,

0: die nächste Single wird's. Aber hört mal selber rein.
1: Ein Fall für zwei, finde ich halt, ist halt eine geile Einstiegsnummer, um zu sagen, hallo, wir sind wieder da. Unaufgeregt, float gut durch, hat so ein bisschen das Feeling von früher auf jeden Fall, von Beat, vom Flow, von Text. So, die nächste Single
2: ist so eine, Single, wo man sagt, ja, okay, das, was du auch eingangs gesagt hast, so ein bisschen lauter, ein bisschen heroischer, ein bisschen Effekthascherei und einfach so versuchen, doch dann diese Reimemonster-Energie irgendwie dann aufzufangen.
1: Aber nur die Energie, das hat absolut gar nichts. Weder beat-technisch, noch flow-technisch, noch inhalt-technisch hat es gar nichts mit Reimemonster zu tun. Aber das Gefühl, dieses Energieding, das hat was mit Reimemonster zu tun.
0: Ja, und das ist jetzt also Abu Dhabi geworden. Auch wenn die Nummer am Ende dann doch eine Woche später rausgekommen ist, als sie eigentlich angekündigt war, sollte eigentlich am 8. Mai rauskommen. Ist jetzt am Freitag, also am 15. Mai rausgekommen. Gleich bei uns OG Kimo am Start mit seiner neuen EP mit Berserker Plus. Vorher neue Nummer von A zum J. Legit heißt der Track.
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0: Sonntagabend 18 bis 20 Uhr, die Sprechstunde immer bei Das Ding vom SWR im Radio mit mir, mit Sandy und OG Kimo ist bei uns am Start. Ich grüße dich, mein Lieber. Servus.
1: Servus, wie geht's dir?
0: Mir geht's sehr, sehr gut. Ich freue mich, dass du bei uns am Start bist, weil deine neue EP am Start ist, die wir uns natürlich sehr, sehr gerne angehört haben und gesagt haben, den Mann müssen wir auf jeden Fall einladen. Du musst mir das jetzt aber mal erklären, weil ich dachte eigentlich, Berserker wird das neue Album. Jetzt ist diese EP rausgekommen mit den 5 Tracks drauf. Ist das jetzt statt des Albums oder ist es Teil des Albums oder ist es ganz getrennt? Wie funktioniert das genau?
1: Ich weiß nicht, wie viel ich darüber sagen kann.
0: alles. Wir sind unter uns.
1: Die EP ist jetzt erstmal draußen und auf den Rest muss man warten. Ja.
0: Ich habe auch gesehen, bei dir auf der Internetseite gibt es ja immer so einen Countdown und da habe ich gedacht, irgendwie, okay, am Donnerstagabend läuft der jetzt irgendwie aus, aber jetzt hat er sich ja schon wieder verlängert um 3 Wochen. Ne? Also das heißt, da gibt es dann das nächste Zeichen von dir, wo wir dann erfahren, wie es weitergeht oder wie ist das?
1: Man darf gespannt sein.
0: Du lässt dir voll dich in die Karten blicken. Das ist gefällt mir. Wir hören jetzt mal eine erste Nummer, die noch nicht von dieser neuen EP ist, sondern ein Track, den wir wirklich rauf und runter gespielt haben bei uns schon. Money ist das, hat auch schon über 27 Millionen Streams. Ich weiß nicht, würdest du sagen, das ist so bisher die erfolgreichste Nummer von dir oder einfach eine erfolgreiche Nummer?
1: Das ist eine der erfolgreichen Nummern, würde ich sagen. Liebe Grüße auch an Visi, liebe Grüße an Oddworld. Hat super Spaß gemacht und ich weiß nicht, was die Zahlen angeht, aber guter Song.
0: Hören wir uns auf jeden Fall an, guter Song, deshalb haben wir ihn auch schon oft genug gespielt hier in der Sprechstunde, hat auch genug Fans und die freuen sich natürlich alle, dass du heute bei uns am Start bist. Jetzt gibt es erstmal die Nummer und gleich sprechen wir über die neue EP, über, wie heißt es genau, Berserker Plus oder wie muss man es aussprechen?
1: Berserker Plus.
0: Berserker Plus. Von OG Kimo bei uns am Start. Gleich geht's weiter.

0: OG Kimo ist bei uns am Start. Kommt natürlich hier direkt aus dem Das Ding-Gebiet aus Mannheim. Und da bist du auch aktuell noch am Start, oder wo hältst du dich aktuell auf? Du bist ja einer, der schon ein paar verschiedene Stationen hinter dir hatte, ne?
1: Genau, aber jetzt so seit, weiß nicht, über 10 Jahren bin ich hier so Mannheim-Rhein-Neckar-Kreis die ganze Zeit, ja.
0: Ja, ich finde die Rap-Szene da unheimlich spannend, weil sie einfach so vielschichtig ist. Also auf der einen Seite hast du so diese ganzen alten Rapper, sage ich mal. Also gut, das war eher so die Heidelberger Ecke irgendwie, aber auch sowas, was an neuen Künstlern irgendwie dazukam. Und ich habe mich da sehr, sehr gerne mal aufgehalten. Ist das so, dass du dann auch wirklich so einer bist, der in der Szene dann irgendwie am Start ist auch? Oder macht da mittlerweile irgendwie jeder auch so ein bisschen sein eigenes Ding?
1: Also in Mannheim ist es schon so, dass so jeder ein bisschen so auf seinem eigenen Film ist. Mhm. Aber ich bekomme natürlich mit, also es gibt viele interessante so Künstler momentan, was ich, das heißt, es gibt, weiß ich nicht, jetzt Apache, Mucho, Musa, OG Kimo, Xavier Naidoo. das ist super interessant, alles kriege ich alles mit, aber so, also würde jetzt lügen, wenn ich sage, man ist so super connected jetzt.
0: Ich meine, mittlerweile ist ja eher am Connecten, was ist das heutzutage, ne? Durch Insta und was weiß ich was und die ganzen digitalen Wege ist es ja eh nicht mehr so, dass du irgendwie ins Jugendhaus oder in den Musikpark rennen musst, um andere Rapper zu treffen, ne?
1: Ja.
0: Du bist bei einem Stuttgarter Label aber am Start, Chimperator, ne? Wie ist da die Connection zustande gekommen?
1: Wir haben 2017 unseren ersten offiziellen Song, sage ich mal, rausgebracht, Video, und dann haben die sich relativ schnell gemeldet bei uns. Und wir wussten zuerst nicht, ob das legit ist, weil wir, ehrlich gesagt, die nur von Crow kannten.
0: Ja.
1: Und wir wussten nicht, okay, passt das überhaupt und sowas. Dann haben wir ein bisschen mit den Jungs gequatscht und die sind da wirklich mit Herz hinterher. Und dann haben wir schnell gemerkt, okay, die wissen, was sie tun. Und deswegen war das ein No-Brainer dann seitdem,
0: ja. Ja, ich glaube, das ist so von den Independent-Labels auch das, was man schon als sehr professionell bezeichnen kann. Also die haben schon sehr viele Strukturen, die man sonst eigentlich, glaube ich, eher nur bei Majors findet, ne?
1: Absolut, 100%.
0: Wir hören jetzt mal eine erste Nummer von deiner neuen EP, nachdem wir vorhin jetzt einen älteren Track gehört haben. Was würdest du sagen, was ist ein guter Start, dass wir so reinkommen? Sollen wir gleich mit Chaos anfangen, also mit der ersten Nummer, oder gibt es da irgendeinen anderen Track, wo du sagst, das ist so ein schöner Start in die EP?
1: Chaos ist ein wunderbarer Start.
0: Machen wir das so. Chaos von OG Kimo bei uns am Start heute mit der neuen EP mit Berserker Plus. Und gleich sprechen wir natürlich auch über die EP. Hört die Sprechstunde. War das Ding vom SWR mit mir, mit Sandy.

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0: Ja, Chaos haben wir jetzt vorhin schon gehört von OG Kimo, von der neuen EP von Berserker Plus. Finde ich tatsächlich ein geiles Intro. So cineastisch ist so ein Wort, was mir eingefallen ist und was ich auch ganz oft gelesen habe, wenn ich über diese EP, was andere geschrieben haben, gelesen habe. Das war schon auch der Ansatz, ne, dass das alles so wuchtig und so theatralisch irgendwie klingen soll, oder?
1: Ja, auf jeden Fall. Wir haben uns gedacht, das wird das erste Lebenszeichen von uns sein. Mhm. Jetzt abgesehen von der Single, die ein paar Stunden vorher rausgekommen ist. Und dann haben wir uns gedacht, okay, das muss was sein, was knallt. Und yes.
0: Wie schwer ist das, sowas dann zu produzieren? Also, weil, dass man im Kopf solche Gedanken hat und sagt, ey, krass, ich will, dass das auf jeden Fall knallt, dass das irgendwie so eine richtige Aura hat, so ein Track, das ist ja das eine, aber das andere umzusetzen, das stelle ich mir unheimlich schwierig vor.
1: Ich weiß nicht, das ist ja immer so eine Symbiose aus so, also Funkvater Frank sein Beat zu mir. Mhm. Und ich würde sagen, es geht relativ leicht von der Hand, diese Art von Song und sowas, weil das ist, ich weiß nicht, das ist, würde ich sagen, unser Steckenpferd.
0: Ich würde sagen, dann hören wir jetzt mal in die Single rein. Da hast du ja auch schon gesagt, es ist vorher rausgekommen. Da gibt es auch ein Video dazu, ne?
1: Genau. Gedreht von 27 Bucks und nennt sich Blind.
0: Hören wir uns jetzt an, gleich geht's weiter. OG Kimo ist bei uns am Start. Ihr hört die Sprechstunde bei Das Ding vom SWR. Mit mir, mit Sandy.

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1: OG Kimo, neue EP ist da, Berserker Plus, und ich denke, da wird noch einiges kommen. Wir haben ja schon den Countdown bei ihm auf der Webseite gesehen, wo es ja in knapp 3 Wochen dann irgendwie weitergeht mit dem ganzen Projekt. So arg viel wollte er uns noch nicht verraten. Wir versuchen natürlich ihm noch ein bisschen was aus der Nase zu ziehen, aber sprechen erstmal noch über Blind und auch über dieses Video. Das ist ja wieder dein gesamter Sound, auch das Video, alles so ein bisschen düster gehalten. Ne? Ist das so, dass wir vielleicht denkst, ach komm, irgendwann hätte ich mal doch Bock, irgendwie aus dieser düsteren Schiene rauszukommen? Oder ist das jetzt dein Markenzeichen, wo du dich komplett wohlfühlst, wo du auch vielleicht gar nicht mehr raus kannst und wo wir einfach ja, jetzt erwarten können, dass es immer mit dem OG Kimo Sound so weitergehen wird?
2: Wir haben versucht, einen Mood zu setzen. Wir wollten ein bisschen so die Figur des Berserkers irgendwie manifestieren, ein bisschen personifizieren, also runtergebrochen auf 5 Songs. Und diese Figur von Berserker ist eine sehr düstere in meinem Kopf, was später noch ein bisschen mehr Sinn machen wird. Aber ja, wir wollten ein bisschen Kontext schaffen und deswegen dementsprechend sind die Songs dann auch so düster geworden, ja.
1: So ein Mittelalterkrieger ist das, ne? Der irgendwie, glaube ich, so ein I don't give a fuck auf alles gibt, ne? Ob er verletzt ist oder sonst irgendwas, der macht einfach weiter, ne?
2: Genau. Genau das.
1: Schönes Bild auf jeden Fall. Mit was machen wir jetzt weiter? Ich finde mehr auch eine sehr, sehr coole Nummer.
2: Yes.
1: Ich brauche keine Bitches, ich brauche Herz. Finde ich eine super geile Line irgendwie. Das ist, hattest du die Line schon länger irgendwie im Kopf oder ist das während dem Prozess von der Nummer entstanden?
2: Das gab es schon länger tatsächlich, ja. Das ist eine Sache, auf der ich die länger in meinem Kopf war, ja.
1: Ja. Aber ist eigentlich ja für nicht ganz so stereotypisch für die Szene, in der wir uns bewegen. Ne? Normalerweise ist es ja für die meisten immer umgekehrt. Ne? Scheiß auf Herz, ich brauch Bitches, ne? Für das, was man sonst in den Rap-Songs eigentlich so mittlerweile mitbekommt, oder?
2: Ja, was ja bei mir aber auch vorkommt, ehrlich, um ehrlich zu sein. Ja. Da will ich mich jetzt nicht, will ich mich jetzt nicht über andere erheben, so, das kommt bei mir schon auch vor. Aber in dem Kontext vielleicht nicht.
1: Ich habe dich jetzt gerade, weißt du, versucht zu loben vor all den Frauen, die uns gerade zuhören, die sagen, oh, ist das gut, aber ist ja gut, dass du ehrlich bist. Wir sind in der Sprechstunde, mehr hören wir jetzt an und gleich geht's weiter. OG Kimo ist bei uns am Start.

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1: OG Kimo. Vorhin haben wir mehr gehört. Gerade eben haben wir Auge gehört. Haben wir noch nachgeschoben. Auch eine Nummer von der neuen EP von Berserker Plus. Ich sehe keine Features bei in der Trackliste, aber da war ja eine Frauenstimme jetzt auch gerade mit dabei. Ne? Wer war das?
2: Genau, das war die liebe Maya. Die haben wir jetzt auch im Prozess der EP haben wir die kennengelernt. Mhm. Und ich habe gedacht, wir brauchen eine Frauenstimme da drauf. Und sie hat sich dann angeboten. Und die ist dann zu uns runtergefahren in den Süden und hat abgeliefert. Ja.
1: Wo kommt die eigentlich her?
2: Ich meine aus Dortmund.
1: Okay, also NRW auf jeden Fall irgendwo.
2: Ja.
1: Jetzt hast du schon wieder von wir gesprochen, ne? Das ist also Funkvater Frank. Frankie nennst du ihn ja immer oder nennen die meisten ihn. Ihr seid so ein absolutes Dreamteam, ne? Ich glaube, ich weiß gar nicht, wie lange macht ihr jetzt schon Musik zusammen?
2: Seit Anfang an. Also seit wir angefangen haben, richtig Musik zu machen. Wir kennen uns, seitdem wir 13 sind. Wir haben so 15, 16 haben wir schon so lose angefangen, irgendwie ja, Musik zu machen, Sessions zu machen. Und dann haben wir so ab 2016, 17 haben wir dann so wirklich schon Mikrofons gekauft und so ein bisschen ernster genommen. Und dann kurz darauf ist dann auch der Deal stattgefunden. Und ja, seitdem machen wir das zusammen.
1: Aber trotzdem unter deinem Namen, ne? Also es ist nicht so, dass ihr irgendwie so ein klassischer...
2: Ja, aber er ist ja schon auch so sein eigener Dings. Also wenn wir das ja ausbringen, dann steht natürlich bei Audi Timo, aber das ist also bei den Fans, das ist dann etabliert jetzt, dass wir so ein Duo sind mäßig. Also man kann erwarten, wenn ein OG Kimo-Album kommt, dann ist das auch ein Funkvater Frank-Album.
1: Macht er noch für andere Rapper irgendwie was oder machst du manchmal auch mit anderen Produzenten was oder sagt ihr, hey, das funktioniert eigentlich nur, wenn ihr zwei zusammen Musik macht?
2: Was unsere Projekte angeht, sind es eigentlich immer so wir beide.
1: Mhm.
2: Natürlich bin ich auch auf anderen Projekten und sowas, aber dann eher so als Feature-Gast vertreten.
1: Ja.
2: Er hat auch ein, zwei Sidequests, sage ich mal, mit anderen Künstlern noch.
1: Wir sprechen gleich weiter mit OG Kimo und schauen dann vor allem auch mal, wo wir ihn denn demnächst live sehen können. Das interessiert uns natürlich auch. Hört die Sprechstunde, war das Ding vom SWR? Wir mit Sandy.

0: OG Kimo mit Levin Liam zusammen. Bee Gees, auch coole Nummer, die wir auch schon ein paar Mal gespielt haben mit diesem Nina Chuba Sample oder mit der Line drin. Habt ihr da euch mit ihr mal irgendwie ausgetauscht darüber oder wie ist das entstanden?
1: Ja, kurz. Ne? Wir wollten das natürlich abklären, ob das überhaupt cool ist für sie. Sie fand den Song cool, sie war super zufrieden damit. Und ja, das war es dann aber auch schon.
0: Da ist auf jeden Fall eine gute Nummer rausgekommen. Ich habe gerade schon erwähnt, dass wir natürlich auch noch über Live-Termine von dir sprechen wollen. Was ich gesehen habe, ist, dass du beim Frauenfeld mit dabei bist im Juli. Ich glaube, Splash machst du auch, Southside, also die ganzen großen Festivals, ne, Frequency und so. Und vorher gibt es am 13. Juni noch in Mannheim, glaube ich, eine große Veranstaltung, wo man dich sehen kann, das Süd-Süd-Fest. Was ist das genau?
1: Süd-Süd-Fest ist jetzt ein Festival, was wir jetzt seit 4 oder 5 Jahren regelmäßig veranstalten jedes Jahr. Und das ist einfach ein Tag, wo wir einfach Künstler, die wir cool finden, wo wir das Gefühl haben, die Fans könnten die cool finden, zu uns nach unten, nach Mannheim holen und ja, tagelang ausrasten dort.
0: Ist aber schon ausverkauft.
1: Ist schon ausverkauft, seit 1-2 Monaten schon, glaube ich sogar. Ohne groß Promo, ganz, ganz stolz hier sagen. Und ist ausverkauft und auch keine Nachschübe mehr geben.
0: Ja, aber du wirst ja mal Zeit für eine noch größere Location, oder eigentlich?
1: So Gott will.
0: Schauen wir mal. Wie sieht's sonst aus? Mit einer eigenen Tour auch noch irgendwie dieses Jahr was geplant?
1: Ich werde dieses Jahr nicht auf Tour gehen. Ne? Ich werde die Festivals machen und das Süd-Süd-Fest geben als eigene OG Kimo Show. Dann wird es noch mit der Puls-Musikanalyse werden wir auch noch ein Festival-Modul machen. Und ja, aber ansonsten wird es dieses Jahr keine Tour geben. Ne?
0: Wir sprechen gleich noch weiter mit OG Kimo. Gleich ist er noch mal bei uns am Start hier in der Sprechstunde. Bei das Ding vom SWR. Show geht heute noch bis 20 Uhr.

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0: OG Kimo, letzte Nummer, die wir für heute hören werden und gehört haben, ist Hass von der neuen EP von Berserker Plus. Ja, wir haben gerade schon über Festival und eventuell Tourtermine gesprochen, hast schon gesagt, nö, wird es dieses Jahr nichts geben. Ich glaube, du bist sowieso sehr so kalkuliert, was das alles angeht. Also du bist nicht einer, der irgendwie so jetzt auf Teufel komm raus irgendwie auf Tour geht, Alben rausbringt und so. Du lässt dir immer Zeit dafür, damit es am Ende gut ist, ne? Das ist so, glaube ich, dein Hauptcredo, oder?
1: Das ist mein

0: mein Anspruch auch eigentlich an Musik. Ja. Ich finde, also es gibt natürlich Musik auch, die von der ihrer Spontanität lebt und Intuitivität auch. Aber das ist nicht die Art und Weise, wie ich Musik machen kann. Also so, ich finde, es kann funktionieren und sowas. Und aber das ist, ich für mich selber muss 100% mit irgendwas zufrieden sein. Und das wird, ist halt nicht der Fall, wenn ich das schnell mache.
1: Mein letztes Album, ich weiß nicht, Fieber, war das ein Album oder Mixtape? Oder wie würdest du es bezeichnen? Das ist ja jetzt auch schon wieder 2 Jahre her, ne?
0: Mixtape, Album passt beides, ja.
1: Ja, ja, und davor hatten wir Mann beißt Hund, das ist ja schon ein richtiger Klassiker, obwohl er auch erst 4 Jahre draußen ist, aber auch da 2 Jahre Pause. Also arbeitest du dann diese gesamten 2 Jahre irgendwie durch an neuer Musik oder brauchst du dann irgendwie erstmal Pause, um neue Kreativität zu schöpfen oder wie läuft das bei dir?
0: Boah, ich wünschte, ich könnte sagen, ich bin 2 Jahre am Durcharbeiten, aber das ist immer nach jedem Album kommt dann bei mir immer so ein bisschen, okay, ich muss Abstand davon gewinnen. Ich habe ja auch so noch ein Leben abseits davon. Es ist jetzt nicht mehr so, wie als wir angefangen haben, dass es wirklich ein Hobby war und dass mich das durch den Tag begleitet hat, sondern ich habe jetzt so Verantwortung. Ich bin Vater, ich mache andere Sachen. Ich will auch, ich habe Privatsachen zu tun. Und deswegen versuche ich immer anfangs so ein bisschen so aktiv Abstand davon zu nehmen tatsächlich. Und dann wenn ich wieder dann anfangen will, dann kommt erstmal eine Phase von Schreibblockaden, wo ich erst wieder reinkommen muss. Ich muss mich immer erst einspielen, bis dann wirklich was läuft. Und bei Frankie ist es dann aber eher so, dass er kann wirklich von 0 auf 100 direkt auf Go gehen, ja.
1: Ja, aber ist ja gut, dann ergänzt ihr euch ja gut. Das macht ja auch viel aus, ne?
0: Das ist die Symbiose zwischen uns beiden, ja.
1: Voll. OG Kimo, ich bedanke mich bei dir. Hat mir großen Spaß gemacht, dass du bei uns am Start gewesen bist. Ich wünsche dir weiterhin alles Gute, viel Erfolg und wir sind super gespannt, was jetzt da noch berserkermäßig von dir rauskommt.
0: Yes, ich danke dir, ja.
1: Dankeschön. OG Kimo bei uns am Start in der Sprechstunde bei das Ding vom SWR mit mir, mit Sunny.

Vorhin haben wir schon das Original Cream, Cash Rules Everything Around Me vom Wu-Tang Clan gehört. Und jetzt hier also die Version von STK zusammen mit Lenny Morris und DJ Access vom neuen Album von STK, ist auch am Freitag rausgekommen. Manifestiert heißt das, sehr, sehr gut geworden. Teilweise so ein bisschen gechilltere Töne, kennen wir ja von ihm, der sowieso so ein bisschen so ein, sagen wir mal, smoky Sound, um es mal so auszudrücken. Aber die Nummer, Nichts macht mich so glücklich, die wir jetzt gleich hören, die ist schon noch mal ein bisschen outstanding. Hören wir jetzt an, die Das Ding Sprechstunde geht noch bis 20 Uhr.

Da muss ich ja fast eine Überleitung machen, wenn der Vorhang fällt. In 2 Wochen fällt der Vorhang. Diese Woche haben wir ja jetzt OG Kimo bei uns am Start gehabt. Nächste Woche das große 0711-Special. 30 Jahre 0711 Rap in Stuttgart. Da gibt es auch ein großes Festival, das SWR Sommerfestival. Am Samstag findet es statt, am 23. Mai auf dem Schlossplatz in Stuttgart. Da sind alle großen 0711-Namen mit dabei. Wir sind natürlich auch vor Ort. Und es wird auch einen passenden Podcast dazu geben. Der heißt Mutterstadt 0711. Hip-Hop-Hauptstadt Stuttgart, und es gibt eine TV-Doku, auch noch passend dazu, Hip-Hop Made in Stuttgart. Also da ist einiges geboten rund um dieses Jubiläum, um diese 30 Jahre 0711. Ja, und wenn der Vorhang fällt, passt ja auch ein bisschen zur Sprechstunde, denn die Sprechstunde, die wir nächste Woche hören, ist schon die vorletzte ever. Da gibt es dann eben 2 Stunden nur Stuttgarter Sound, passend zu dem Konzert, das am Tag vorher stattgefunden hat. Und in der Woche drauf, am 31. Mai, das große Finale. Ich würde mich wirklich freuen, wenn ihr alle einschalten würdet, wenn noch einmal die Dusting-Sprechstunde letztes Mal stattfindet. Am 31. Mai dann mit einer ganz, ganz besonderen Folge, mit einem ganz besonderen Co-Kommentator und Co-Moderator, aber ich verrate noch gar nicht mehr. Jetzt gibt es noch ein bisschen 0711-Sound, massive Töne zusammen mit einem schönen Ami-Feature, Blase, Blase, Rap-Game, Show läuft noch bis 20 Uhr. Ihr hört die Sprechstunde bei Dusting vom SWR mit mir, mit Sandy.

Wir dürfen so langsam ein bisschen melancholisch werden. Das war die drittletzte Das-Ding-Sprechstunde ever. Nächste Woche das große 0711-Special und dann das große Finale am 31. Mai. Da hat doch Crow mit noch da ganz gut dazu gepasst. Mein Name ist Sandy, ich wünsche jetzt noch einen schönen Abend und ja, dann sehen wir uns am Samstag und hören uns am Sonntag wieder. Macht's gut, ciao, tschüss und auf Wiederhören.

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7: 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Ja, wir waren in letzter Zeit viel unterwegs. Wir müssen erstmal alles so ein bisschen Revue passieren lassen gerade. Wir waren jetzt 2 Wochen nicht in Köln, aber seit 3 Tagen. Sind wir wieder da?
8: Ja.
7: Wir waren nämlich auch auf der OMR mit unserem Podcast. Das war cool.
8: Ja, das war sehr
7: cool.
8: Erzähl
7: doch mal ein bisschen.
8: Wir waren mit Hannes und Jeremy zusammen auf der Bühne. Die haben ja ihren Podcast auch quasi bei Das Ding, so wie wir. Und da waren wir auf der Bühne, wurden von Lola Weipert interviewt und haben dann ein bisschen über unseren Podcast gesprochen.
7: War echt cool. Es waren auch echt viele Leute da.
8: Ja. Hat mich auch verwundert so.
7: Ja.
8: Weil ich nicht gedacht hätte, dass so unsere Community oder so, checkst du so,
7: ja,
8: Leute, die uns supporten, auch da sind.
7: Ne? Ich
8: meine, so ein Ticket für die OMR kostet 600 Euro?
7: Ey, ich bin vom Glauben
8: das
7: abgefallen.
8: Das ist krass.
7: Das ist also, echt krass.
8: Ohne Witz jetzt, sorry. Aber wer gibt dafür Geld aus?
7: Also für die, die die OMR nicht kennen, das ist die größte Marketingmesse Europas.
8: Da sind, sag mal kurz bitte, was OMR ausgesprochen
7: hat. Leute, wir dachten, das heißt irgendwas voll Technisches
8: Online
7: oder sowas.
8: Online-Marketing.
7: Irgendwas, aber es heißt Online-Marketing-Rockstars. So witzig irgendwie.
8: Ja, finde ich auch witzig.
7: Und wir sind halt Online-Marketing-Rockstars, deswegen waren wir da. Und es ging auch 3 Tage. Also selbst wenn man sich so ein Ticket kauft, man kann da dann 3 Tage hingehen. Und wir waren auch 2 oder 3 Tage da.
8: 2. Ja. Ich sag so zum Connecten schon, also ich checke Connecten so, da sind ganz viele große Brands und so. Aber 600 Euro finde ich trotzdem. Stimmt das auch mit den 600 Euro? Oder
7: so ziemlich, also so ungefähr. Und man muss auch dazu sagen, die ist in Hamburg und ich war auch letztes Jahr schon da. Und wenn man sich da nicht vorab Hotelzimmer bucht, Leute, die Preise sind crazy. Du willst da spontan noch irgendwie ein Zimmer, unter 400 Euro keine Chance.
8: Das ist krass.
7: Das ist wirklich krass. Also Hamburg bebt zu diesen paar Tagen.
8: Voll gut für die Stadt eigentlich, so ein Event in seiner Stadt zu haben, wo so alle kommen.
7: Ja. Ja, aber es war auch eigentlich ganz cool. Wir waren auch abends immer auf irgendwelchen Dinners von irgendwelchen Brands und auf Partys und so, haben viele Leute getroffen.
8: Was würdest du sagen, wer war die coolste Person, die du getroffen hast?
7: Du. coolste Person, die ich getroffen habe, mit der ich auch geredet habe?
8: Nee, einfach so gesehen.
7: Boah.
8: Komm, es gibt eine Antwort. Hau sie raus.
7: Es gibt eine Antwort?
8: Ja, natürlich.
7: Dann stehe ich gerade auf dem Schlauch.
8: Du hast eine Person getroffen, du hast so, oh mein Gott.
7: Ah, Bushido.
8: Ja.
7: Natürlich, stimmt.
8: Ja.
7: Leute, ich war so ein Bushido-Fan früher. Wer weiß, vielleicht erzählen wir auch mal irgendwann seine crazy Geschichte mit K1. Das war nämlich auch voll krass. Und ich habe den seitdem, habe ich den verfolgt. So, also schon früher. Ich glaube, ich habe mit 11 oder 12 angefangen, so seine Musik
8: krass.
7: Zu hören. Er war so mein Kindheitsheld. Also mittlerweile jetzt nicht mehr so krass, aber ich feiere ihn einfach trotzdem als Person und ihn dann so neben uns hatte er unseren Talk.
8: Das war echt verrückt, also wirklich so direkt die Bühne neben unserer Bühne, da war er.
7: Ja, das war echt crazy. Ich bin wirklich reingekommen in den Raum und Bushido war so mäßig vor mir. Das war richtig cool. Wer war es bei dir?
8: Bei mir warst wirklich du. Nee, ich weiß nicht. Wir haben sonst eigentlich nicht so viele Menschen getroffen,
7: ja,
8: ehrlich gesagt.
7: Wir haben halt ein paar Freunde auch getroffen,
8: ja,
7: mit denen
8: so
7: wir unterwegs
8: Freunde
7: waren.
8: Wiedersehen war schön.
7: Ja, genau.
8: Aber jetzt irgendwie so jemand, wo ich sage, Alter, krass, wollte ich schon immer mal treffen.
7: Ich habe auch mittlerweile das nicht mehr so.
8: Ich wollte gerade sagen, ich glaube, ich habe so jemand auch gar nicht.
7: Ja.
8: Also so Lola zu treffen zum Beispiel fand ich ganz cool, weil der folge ich schon echt lange auf Social Media. Da habe ich mich drauf gefreut, aber war jetzt auch nicht so, dass ich sie immer denke, oh mein Gott, Lola Weipert.
7: Ja.
8: Sondern es war so, ja, cool, sie
7: ja,
8: mal
7: sie ist ja auch so, sie ist nicht mal so viel älter als wir, ne? Die ist auch noch jung.
8: Ich weiß gar nicht,
7: so unser Alter ungefähr, hat so einen ähnlichen Vibe. Sie ist ja auch nur ein Mensch.
8: Sie ist schon 30, oder?
7: Echt? Ich dachte, die ist jünger.
8: Ich weiß nicht.
7: Aber egal, auf jeden Fall ist mir das auch aufgefallen. Früher war ich schon mehr Fan auch von Leuten und so.
8: Ja.
7: Und mittlerweile, wir waren letztens bei unserem Stammcafé und wir sind reingelaufen und Reezy ist uns entgegengelaufen. Und vor 5 Jahren hätte ich locker nach einem Bild gefragt. Aber irgendwie, ich weiß nicht warum, habe ich das nicht mehr so.
8: Ich glaube, das ist, weil es irgendwann normal wurde. So als wir das erste Mal auf so einem Event waren, haben wir so Leute getroffen und es war noch so, oh mein Gott, krass. Aber inzwischen, jedes Event, auf das wir eingeladen werden, sind irgendwelche Influencer, irgendwelche Leute, die man schon länger online verfolgt. Und irgendwann realisiert man so richtig für sich, sind alles nur Menschen wie du und ich.
7: Ja.
8: So genauso wie sich Leute auf der Straße freuen, uns zu sehen, ist es dann aber so.
7: Also ich finde es trotzdem cool, die Leute so persönlich zu treffen.
8: Ja, natürlich, auf jeden Fall.
7: Mal so zu quatschen, aber irgendwie glaube ich.
8: Es ist nicht mehr so diese Aufregung und dieses, oh mein Gott, ich muss nach einem Bild fragen, sondern es ist jetzt inzwischen halt, man redet ganz normal, weil man so, irgendwo sind wir ja auch mit vielen einfach Kollegen.
7: Ja, also ne, doof, wir wollen uns jetzt nicht mit einem Reezy auf eine Stufe stellen
8: so. Aber ich rede jetzt von so.
7: Ja, genau, aber so andere Influencer, ja. Checke. Mit Bushido hätte ich ein Bild gemacht. Ganz klare Sache.
8: Ja, check ich, Alter. Er ist ja gefühlt dein Vorbild schon seit Jahren.
7: Nein, Vorbild, Digga.
8: Doch.
7: Vorbild?
8: Ja, okay. Vielleicht nicht, dass du sein willst wie er.
7: Das heißt aber Vorbild.
8: So, ja, okay. Aber du hast ja schon so seine Biografie gelesen und warst so sehr.
7: Ich fand ihn einfach interessant und ich mochte halt seine Musik total gerne. Ja. Früher war ich auch ein bisschen in ihn verliebt. Ja, okay.
8: Alter, lass das seine Frau nicht hören.
7: Nee, aber ich würde ihn voll gerne einfach mal treffen und mit ihm reden. So, ich glaube... Ja, das wäre einfach mal cool.
8: Ja.
7: Aber sonst war es auch echt anstrengend auf der OMR, muss ich sagen. Ne?
8: Ja, generell aber halt. Das war, weil wir davor ja in Kroatien waren.
7: Unsere Freunde Hannes und Jeremy, die haben eine App. Die kennen vielleicht auch viele von euch mit Partyspielen. Und da haben die so ein Creator-Haus in Kroatien veranstaltet mit so bekannten Creatoren aus Deutschland, hauptsächlich von TikTok. Und da spielen wir so Spiele gegeneinander. Das wird live gestreamt, 24/7 für 5 Tage.
8: Genau. Und das war da eben direkt vor der OMR. Also genau. Wir waren 5 Tage in Kroatien, sind dann von Kroatien direkt nach Hamburg. Deshalb war alles anstrengend.
7: Leute, ich will ganz kurz erzählen von diesem Tag.
8: Welcher Tag?
7: Der letzte Tag. Wir haben nämlich eine Aftershow-Party gemacht, nachdem das Ganze vorbei war. So, es gab einen Gewinner, Jeremy und ich haben gewonnen. Und dann haben wir eine Aftershow-Party gehabt. Die war auch echt richtig cool. Wir hatten richtig Spaß mit unseren Freunden und so. Und die ging auch recht lang. Also ich war so um 5 im Bett, Romina so um 6. Und dann am nächsten Tag mussten wir natürlich relativ früh aufstehen, weil wir heimgeflogen sind. Wir haben nichts gegessen. Ich dachte so, am Flughafen wird es ja bestimmt was zu essen geben. Wir kommen an diesem Flughafen an, es gab nichts. Wie kann das sein, dass es am Flughafen nichts zu essen gibt?
8: Es war der schlimmste Flughafen, an dem ich je war.
7: Es war
8: also
7: schlimm.
8: Also wirklich, Kroatien baut euch einen besseren Flughafen.
7: Ja, selbst im Duty Free, da gab es nicht mal Wasser.
8: Ja, heftig.
7: Das war so komisch.
8: Es gab wirklich so, also ihr checkt nicht, es gab nichts zu essen. Also
7: nee, gar
8: nichts, kein einziger
7: Süßigkeiten.
8: Laden.
7: Wir haben uns dann Chips gekauft zum Frühstück. Boah, ich bin fast Crash-Out gegangen. Und dann dachten wir, okay, wenn wir dann in Hamburg landen, das Erste, was wir machen, ist essen gehen. Wir landen in Hamburg und Hannes sagt dann auf einmal so, ja, also wir haben jetzt noch so eine Stunde Zeit, dann müssen wir bei dem Event sein. Wir noch ungeschminkt. Heißt, wir mussten erstmal noch ins Hotel fahren vom Flughafen, uns fertig machen und zu diesem Event. Dann dachten wir, dort gibt's Essen. Weil angegeben war, es ist so ein Flying Dinner. Also, dass man, ne, unter Dinner verstehe ich halt Dinner. Und dann sind wir da angekommen und es gab auch nur so... eher so kleine Häppchen und ich bin fast gestorben.
8: Ich glaube leider, das ist ein Flying Dinner einfach.
7: Ja.
8: Also, dass die mit so Tabletts durchgehen.
7: Ja. Aber es waren echt kleine Häppchen. Also,
8: das waren kleine Häppchen.
7: Das war nicht das, was
8: sind
7: ich in dem Moment
8: essen
7: gebraucht
8: gegangen.
7: Hätte.
8: Ich bin dann aber auch direkt heim. Also Livi, Hannes und Jerry sind noch geblieben. Ich bin heim, ich konnte nicht mehr.
7: Ja, es war echt super anstrengend, aber auch echt cool.
8: Ja.
7: War eine coole Erfahrung. Noch nie so eine große Messe gesehen auf jeden Fall.
8: Ja, das stimmt. Jetzt bin ich aber auch sehr froh, muss ich ehrlich sagen, wieder in Köln zu sein. Ich habe unsere Wohnung vermisst.
7: Ich auch. Habe mich echt gefreut,
8: ich habe mein Bett vermisst. Ich habe alles hier vermisst. Den Podcast, das Studio.
7: Ja.
8: Ja.
7: Und jetzt sind wir wieder hier.
8: Ja, heute bist du mit einer Geschichte dran.
7: Leute, heute haben wir unsere erste Community-Story.
8: Ich bin echt aufgeregt. Ich habe noch nichts von der Geschichte gehört.
7: Ja. Ich habe sie mir vorgestern durchgelesen, auf jeden Fall. Und einmal kurze Infos zu den Stories, weil uns jetzt auch schon echt viele Leute privat die Stories geschickt haben.
8: Mhm.
7: Schickt die gerne an unsere E-Mail-Adresse tnt@dasding.de. Da werdet, also jede Story wird auf jeden Fall angeguckt und ihr müsst auch gar nicht die komplette Story runterschreiben. Es reicht, wenn ihr erstmal so ein paar Stichpunkte schreibt, worum es in der Story geht und unsere Redaktion wird sich dann bei euch melden, telefonisch und da wird dann alles genauere besprochen.
8: Genau.
7: Und kann natürlich aber auch sein, dass es vielleicht die eine oder andere Story gibt, die vielleicht nicht interessant genug ist, dass wir sie hier in dem Podcast erzählen, weil es soll ja auch spannend sein. Deswegen am besten nur besondere, spannende Stories.
8: Ja, beziehungsweise schreibt gern einfach die Geschichte, kann halt einfach sein. Also jeder kriegt eine Antwort, aber nur ein paar wird dann halt am Ende des Tages angerufen, nicht allen. Aber ihr könnt es versuchen. Es doppelt sich natürlich auch viel. Also

0: Also ist nicht, dass wir sagen, oh nee, langweilig, sondern dass halt vielleicht viele Geschichten reinkommen, in denen ähnliche Sachen passieren. So. Aber uns wurde gerade von der Redaktion gesagt, wir haben auf jeden Fall schon viele coole Stories von euch zugeschickt bekommen. Dafür auf jeden Fall mal ganz herzlichen Dank und wir freuen uns extrem dolle, die dann alle hier zu erzählen. Und ich bin jetzt ganz gespannt auf die Geschichte, die du heute dabei hast.
1: Genau, also ich werde heute Romina eine Story erzählen und ich bin mal gespannt, ja, wie du so drauf reagierst.
0: Bin gespannt, ich weiß nicht mal, worum es geht.
1: Ja. Dann fange ich mal an. Also zur Info, die Namen aller Personen in dieser Folge haben wir für den Podcast geändert. Es ist ein Tag Mitte August 2023, als Anna vor Sophies Haustür steht und klingelt. Beide kennen sich über den gemeinsamen Freundeskreis, aber alleine haben sie noch nichts unternommen, bis heute. Anna freut sich auf das Treffen mit Sophie, die sie extra zu sich eingeladen hat und denkt sich nichts dabei. Aber drin sitzt Sophie schon seit Minuten auf ihrem Bett. Als es klingelt, steht sie viel zu schnell auf und eilt zur Tür. Sie versucht entspannt zu wirken, aber ihre Hände schwitzen und ihr ist übel. Sie konnte den ganzen Tag nichts essen. Sophie hat Anna nicht einfach so eingeladen. Sie muss heute dringend mit ihr reden. Aber Anna merkt nichts von ihrer Nervosität. Sie zieht ihre Schuhe aus, läuft zu Sophies Bett und beschwert sich währenddessen über die Schule und den Unterricht. Sophie lächelt, nickt, aber hört eigentlich kaum zu. Sie denkt darüber nach, wie sie Anna gleich am besten von dem Geheimnis erzählen kann. Schon seit Tagen versucht sie, die richtigen Worte und den perfekten Moment dafür zu finden. Denn Sophie weiß, wenn sie es jetzt ausspricht, wird danach nichts mehr so sein wie vorher. Sophie atmet noch ein letztes Mal durch, dann fängt sie an zu sprechen.
0: Ach du Scheiße, das ist jetzt schon so spannend.
1: Die Geschichte zwischen den beiden Mädchen beginnt nicht hier in Sophies Zimmer, sondern schon Jahre früher in der Grundschule. Als Sophie Anna das erste Mal sieht, ist sie 9 Jahre alt. Sophie ist gerade in der 4. Klasse und dieses Schuljahr eine der Paten für die Kinder aus den unteren Stufen. Anna aus der 2C fällt ihr sofort auf. Sie hat große Augen, ihre braunen Haare sind in 2 Zöpfe zusammengemacht, ein bisschen wie das kleine Mädchen aus dem Film Monster AG. Sofort hat Sophie das Gefühl, dass sie Anna beschützen muss, wie eine kleine Schwester. In der Pause spricht Sophie das Mädchen an und keine 5 Minuten später rennen sie lachend über den Schulhof.
0: Warte mal, wie viele Jahre liegen denn dann zwischen den... Pate ist doch immer so... Also, wenn man in eine Schule kommt, bekommt man einen Pate, der so 2, 3 Klassen über einem ist?
1: Genau, also Sophie war in der 4. Klasse und Anna war in der 2. Klasse. Ich hatte einen Paten oder eine Patin erst in der Realschule.
0: Ich wollte gerade sagen, ich hatte das nämlich auch erst auf der weiterführenden Schule.
1: Aber eigentlich finde ich es voll schön, dass es sowas gibt, so Paten.
0: Ich finde es auch voll cool, weil man ist ja oft aufgeregt, auf eine neue Schule zu kommen und da hat man so eine Person.
1: Hattest du auch in der 5. Klasse dann?
0: Ey, ich glaube... Ja, ich glaube.
1: Ich hatte in der 5. Klasse eine Patin aus der 8. und ich habe mich sogar ganz gut mit der verstanden damals. Mm-hmm. Und ich fand es auch immer ganz cool, dann so bei den Älteren zu chillen natürlich.
0: Ja, eben, das ist es halt.
1: So, ich habe mich mit ihren Freundinnen eigentlich auch ganz gut verstanden. Es waren ja dann auch die Patinnen von meinen Freunden quasi oder Paten.
0: Weißt du noch, wer sie ist? Würdest du sie jetzt so, wenn du auf der Straße triffst?
1: Ich glaube, ich würde sie erkennen.
0: Krass, kenne ich sie?
1: Boah, weiß ich nicht.
0: Als ich zu dir auf die Schule gekommen bin, war sie wahrscheinlich schon weg dann, oder?
1: Kann gut sein. Ja, wir haben jetzt auch nicht so, also wir waren jetzt nicht enge Freunde oder so, aber wir haben uns schon immer so gegrüßt oder sie hat mir dann auch mal die Schule gezeigt, ganz am Anfang, glaube ich. Ich habe auch ihren Namen vergessen, aber ihr Gesicht habe ich schon noch vor Augen.
0: Mhm.
1: Du?
0: Krass. Nee, keine Ahnung mehr.
1: Nee?
0: Ich weiß weder, ob Mann oder Frau. Also wirklich.
1: Ja, aber in der Grundschule hatte ich es, glaube ich, nicht.
0: Nee, ich auch nicht.
1: Finde ich aber fast sogar noch besser, ne, weil so... In so einem jungen Alter, also je nachdem, wie man sich natürlich versteht, bestimmt gab es auch.
0: Beides gut. Leute, habt ihr Paten? Ist das so ein Ding, was es überall gibt?
1: Also ich habe Jeremy gefragt, er hatte auch jemanden.
0: Ah, okay.
1: Ich denke, das ist schon ein gängiges Ding.
0: Das ist wohl ein deutsches Ding.
1: Genau.
0: Okay.
1: Gemeinsam mit ihren Freunden spielen die beiden jetzt jeden Tag Linienlauf. Sophie nimmt ihre Rolle als Patin sehr ernst. Ein paar Wochen später bastelt sie sogar etwas für ihre Anna. Eine kleine, orangene Raupe aus Perlen, die Sophie ihrer Freundin nach dem Spielen in die Hand drückt. Fast ein Jahr sehen sich die Mädchen in jeder großen Pause auf dem Schulhof. Aber mit dem Ende der 4. Klasse wechselt Sophie auf die Realschule. Der Kontakt bricht ab und neue Eindrücke und Erfahrungen lassen die beiden ihre Freundschaft über die Zeit vergessen. 6 Jahre später treffen die beiden Mädchen durch Zufall wieder aufeinander. Anna ist inzwischen 13 Jahre alt, sie geht auf ein Gymnasium in der nächstgelegenen Stadt und sie ist das erste Mal so richtig verliebt. Ihr Freund Robin ist 2 Jahre älter als sie und beide haben sich über Snapchat kennengelernt. Sie sind erst seit kurzem zusammen und heute ist der Tag, an dem Robin ihr seinen Freundeskreis vorstellt. Anna ist nervös, sie kennt niemanden aus der Gruppe und sie denkt, dass Robins Freunde älter und cooler sind. Während alle um sie herum lachen oder sich unterhalten, überlegt sie fieberhaft, was sie denn selbst Spannendes erzählen oder fragen könnte. Aber sie ist eingeschüchtert.

0: schrecklich fand. Sophie ist überrascht, Anna auf einmal wiederzusehen, hier gemeinsam mit ihren Freunden. Schnell tippt sie eine Nachricht an eine Freundin, die sie noch aus der Grundschule kennt. »Oh mein Gott, ich sitze gerade mit Anna zusammen, mit der wir früher immer gespielt haben«, schreibt sie. Sie ist auf einmal total aufgeregt. Kann sich Anna noch an ihre gemeinsame Vergangenheit erinnern? Hast du so jemanden?
1: Witzig, ey. Also erstmal kurz, wie klein die Welt ist.
0: Ja,
1: so,
0: ja.
1: So, dass man so Patin ist und da hat man irgendwann einen Freund und...
0: Aber ich sag sogar, wenn man in so einer Kleinstadt wohnt, passiert sowas schon easy. Also ich komme auch aus einer Kleinstadt.
1: Ja,
0: wohnen
1: wir in einer
0: Kleinstadt? Ähnlich.
1: Wird das in der Geschichte gesagt?
0: Stimmt eigentlich. Nächstgelegene Stadt stand da.
1: Ja. Ob ich so jemand hab, den ich so irgendwann wiedergesehen habe?
0: Ja.
1: Ich glaube sogar öfter.
0: Ja.
1: Ich hatte also wirklich bei meinem, ach egal, in einer meiner Beziehungen, war das auf jeden Fall mal so, da hatte ich in dem Jahr, in dem wir zwei keinen Kontakt hatten, hatte ich so eine beste Freundin quasi.
0: Mhm.
1: Und dann haben wir uns so ein bisschen auseinandergelebt und dann bin ich mit einem zusammengekommen. Und sein bester Freund war einfach mit ihr zusammen.
0: Mhm, mh, mh.
1: Dann haben wir dadurch wieder, aber das war leider jetzt nicht so das Gelbe vom Ei, weil wir damals uns so verstritten hatten. Wir haben es dann versucht zu klären, ey, ich habe alles gegeben, aber bei der war ich, glaube ich, einfach unten durch. Und das konnte ich, glaube ich, einfach nicht mehr gerade biegen.
0: Ja, ja, ich erinnere mich.
1: Aber doch, ich hatte so Momente, wo ich so Leute wieder getroffen habe, die ich eigentlich schon, Jackson, man hatte die nicht mehr im Kopf und dann trifft man die wieder und denkt so, ach krass.
0: Alter, bei mir ist es ja krass. Eine meiner engsten Freundinnen, mit der war ich in der Grundschule und wir waren in der Grundschule echt gut befreundet und dann haben wir uns aber so mäßig halt aus den Augen verloren, weil ich bin auf eine weiterführende Schule und sie ist auf eine andere. Aber wir haben in der gleichen Stadt gewohnt, wir haben sogar fast in der gleichen Straße gewohnt. Wir haben uns aber nie gesehen über 5, 6, 7 Jahre und irgendwann hat meine Oma sie mal getroffen und meinte so, oh, die ist so lieb und ihr würdet euch so gut verstehen. Da habe ich auch schon Social Media gemacht und sie meinte, ja, die folgt dir auch auf Instagram. Die sagt immer, sie findet so cool, was ihr macht. Und dann habe ich sie einfach angeschrieben und wir haben uns getroffen und seitdem ist sie so einer meiner engsten Freundinnen wieder.
1: Das ist witzig, ja. Du hattest sie jetzt ja auch schon ein paar Mal so dabei, wenn wir so waren. Ich verstehe mich auch recht gut mit ihr.
0: Ja.
1: Ist immer cool sowas irgendwie.
0: Ja, ist echt cool.
1: Ja.
0: Weiter geht's.
1: Leute, wir haben heute übrigens zum ersten Mal Tee.
0: Stimmt, ich muss auch
1: nur mal gesagt haben, wir haben heute einen Apfeltee.
0: Komm,
1: die letzten zwei Folgen hatten wir Water. Cheers. Alter, sehr dumpfes Geräusch. Dumpf? Stumpf?
0: Dumpf, ja.
1: Aber lecky.
0: Mhm.
1: Richtig lecky. Okay, weiter, weiter.
0: Ja, ja, wo war ich denn? Sie ist auf einmal total aufgeregt. Kann sich Anna noch an ihre gemeinsame Vergangenheit erinnern? Für Sophie kommen die alten Erinnerungen hoch. So als hätten sie erst gestern gemeinsam Linienlauf auf dem Schulhof gespielt. Aber Anna wirkt zurückhaltend, fast schon kalt. Sophie will ihr etwas sagen, die Grundschule erwähnen, aber sie traut sich nicht, weil sie nicht komisch rüberkommen will. Stattdessen spricht Anna sie auf etwas anderes an. Auf den Streit mit ihrer besten Freundin, von dem sie vorher gehört hat. Anna erzählt zwar ein bisschen, aber das Gespräch bleibt oberflächlich. Auch bei den nächsten Treffen versucht es Sophie wieder und redet mit Anna. Aber ihr fehlen die Gesprächsthemen und sie spricht nicht über das, was sie eigentlich wissen will. Sie schiebt die Frage nach der Grundschulzeit vor sich her, bis sie beim dritten Treffen endlich den Mut findet, Anna danach zu fragen. Aber die kann sich daran nicht erinnern, sie war damals noch zu jung. Sophie ist enttäuscht, sie hatte gehofft, dass die Erinnerung die beiden sofort wieder verbindet. In den nächsten Monaten sehen sie sich in der Gruppe immer wieder. Sie verstehen sich gut, reden ein bisschen, aber es bleibt eine oberflächliche Freundschaft. Dabei gibt es längst etwas, das sie verbindet. Robin, mit dem Anna erst seit ein paar Wochen zusammen ist. Sophie hat sich geschworen, niemandem davon zu erzählen, aber schon bald wird sie ihr Versprechen brechen. Robin ist nicht nur irgendein Freund für Sophie. Sie kennen sich seit der ersten Klasse und er ist ihr bester Freund. Durch ihn lernt sie ihre Freundesgruppe kennen und er ist auch, in Zeiten, in denen es ihr nicht so gut geht, für sie da. Lange bevor er Anna kennenlernt, stellt Sophie ihm bei einem Treffen ihre Cousine vor. Die wohnt zwar weit weg, aber die beiden Mädchen telefonieren jeden Tag und versuchen sich so oft es geht zu sehen. Robin und Sophies Cousine verstehen sich auf Anhieb so gut, dass sie trotz Entfernung zusammenkommen. Auch wenn die Beziehung nicht lange hält, bleibt der Kontakt auch nach der Trennung bestehen. Sie können einander nicht in Ruhe lassen und hätten eine besondere Bindung, erzählt Robin Sophie danach. Und immer, wenn die Cousine zu Besuch ist, verbringen die beiden heimlich Zeit miteinander. Auch als Robin schon längst mit Anna zusammen ist.
1: Nein!
0: Mhm.
1: Ah, scheiße.
0: Anna liest immer wieder den Namen der Cousine auf Robins Handy. Sie merkt auch, dass Robin immer dann keine Zeit für sie hat, wenn Sophie wieder Besuch bekommt. Aber Anna denkt auch, sie kann ihrem Freund vertrauen. Sie sind inzwischen seit 2 Jahren ein Paar und wie Anna findet, eigentlich ein glückliches.
1: Wie alt sind die? 15?
0: Anna ist 13, als sie ihn kennenlernt und dann nach 2 Jahren muss sie 15 gewesen sein, ja.
1: Okay, mhm. Und der Robin ist ein bisschen älter, ne?
0: Genau, der müsste

0: musste dann so alt wie Sophie, also auch nochmal 2 Jahre älter, dann war er so 17, ja, ja. 17, 18.
1: Okay.
0: Trotzdem sagt ihr ihr Bauchgefühl immer häufiger, dass etwas nicht stimmt. Sie ignoriert es wieder und wieder, auch dann, als sie Lippenstift an seinem Pullover entdeckt. Als Anna wenig später von Sophie zu ihr nach Hause eingeladen wird, weiß sie noch nicht, dass ihr Bauchgefühl die ganze Zeit recht hatte. Es ist das erste Mal, dass sich die beiden bewusst zu zweit treffen. Bisher sind sie eher gute Bekannte als wirkliche Freundinnen. Für Anna ist es ein ganz normales Treffen. Aber Sophie wartet schon seit Tagen auf diesen Moment und als Anna sich noch über ihren Schultag beschwert, fällt Sophie ihr plötzlich ins Wort. »Ich muss dir was sagen«, fängt sie an und lacht nervös. Anna ist sofort still, weil sie merkt, wie ernst die Stimmung auf einmal ist. Gott, so ein schlimmer Moment,
1: ja,
0: oder?
1: Ja, Hölle, Hölle.
0: Und man weiß doch nicht, was los ist.
1: Krass.
0: Und dann fängt Sophie an zu erzählen. Von Robin und ihrer Cousine. Von ihrer Vorgeschichte, von den heimlichen Treffen bis heute. Und dass sich die beiden erst vor ein paar Tagen das letzte Mal gesehen haben. Sie sagt Anna auch, dass sie nach den Kratzern auf seinem Rücken schauen soll, wenn sie ihr nicht glaubt.
1: Ach du Scheiße, was zur Hölle?
0: Anna kann nicht weinen. So geschockt und sprachlos ist sie. Ihr Atem stockt und ihr Herz rast. Es fühlt sich an wie ein Albtraum, aus dem man nicht aufwachen kann. Tausende Gedankenfetzen fliegen ihr durch den Kopf. Bilder von Robin und Sophies Cousine zusammen im Bett und sie weiß nicht, wohin mit sich. Sie versteht nur, dass nichts mehr so sein wird wie bisher. Ihre Beziehung ist zerstört. Und der Mensch, den sie so sehr liebt, hat sie betrogen und getäuscht. Sophie sieht den Schmerz in Annas Augen und weiß genau, was sie gerade durchmacht. Auch sie wurde betrogen von 2 Menschen, für die sie alles geben würde. Über Jahre hat sie niemandem von dem Kontakt zwischen ihrer Cousine und Robin erzählt, aus Loyalität. Aber dann gibt es eine Zeit, in der Sophie mental nicht gut geht. Ihre Cousine verspricht ihr, zu Besuch zu kommen und sie zu unterstützen. Aber kaum angekommen, verbringt ihre beste Freundin die Zeit lieber mit Robin und als Sophie in der Schule ist, treffen sich die beiden bei ihr zu Hause. Als Sophie das herausfindet, wird ihr klar, dass ihr bester Freund und ihre Cousine nicht nur ständig miteinander geschrieben haben. Sie haben sich auch jedes Mal hinter ihrem Rücken heimlich getroffen. Sophie fühlt sich ausgenutzt und hintergangen. Sie denkt an Anna und wie leid sie ihr tut und trifft eine Entscheidung. Sophie will nicht länger schweigen und endgültig mit Robin und ihrer Cousine abschließen. Krass. Ist noch nicht fertig, aber
1: okay,
0: deine Meinung
1: Alter,
0: dazu.
1: Ich hab grad echt viele Gedanken dazu im Kopf.
0: Ja, hau raus.
1: Meine erste Frage, und das ist die wichtigste Frage, und die muss ich jetzt kurz stellen, bevor es weitergeht. Was um alles in der Welt ist Linienlauf?
0: Keine Ahnung. Das ist wahrscheinlich irgendein bekanntes Spiel, was wir vielleicht nicht kennen.
1: Okay, Alter, ich dachte jetzt schon, jeder auf dieser Welt kennt das außer
0: ich. Kenn das nicht.
1: Du kennst auch nicht. Okay, okay, gut. Leute, erklärt uns bitte, was Linienlauf ist. Ich muss es wissen. Das wird so erzählt in der Geschichte, als müsste man wissen, was es ist. Mhm. Boah, okay, nee, und jetzt zum Wesentlichen. Mhm. Also crazy. Ich bin auch gespannt, was jetzt noch kommt, ob noch so ein bisschen kommt, was der Robin dann dazu meinte, ob es da noch ein Gespräch zwischen Robin und Sophie gibt. Dieser Zwiespalt, ich kann mich da irgendwie gut reinversetzen so.
0: Ja.
1: Ich bin auch so mit, also ich habe viele Freunde, mit denen ich wirklich so groß geworden bin, die ich schon so von klein auf habe und die mir mit der Zeit dann auch so Sachen anvertraut haben, Gedanken anvertraut haben oder so. Ich bin dir ganz ehrlich, ich hätte es nicht gemacht wie Sophie.
0: Mhm.
1: Also so, ich meine, sie ist mit dem Robin groß geworden, die sind von klein auf beste Freunde und es ist auch ihre Cousine und so. Aber ich checke, dass man diesen moralischen Gedanken hat und nicht lügen will für eine Person.
0: Ja.
1: Also ich finde es immer schwer, wenn man Menschen dazu bringt, für einen zu lügen.
0: Ja, ja.
1: So, ich checke, wie es zu so Momenten kommt, aber ich würde gerne wissen, ob sie vorher mit Robin gesprochen hat. Ich würde gerne wissen, ob sie vorab zu ihm gesagt hat, ey, hör zu, ich werde nicht länger dicht halten.
0: Ja.
1: Also geh zu ihr und sag's, weil ich finde, das ist dann nochmal was anderes, wenn man so sagt, komm, entweder du löst es jetzt von dir aus auf und ganz im Zweifel mach's halt ich, aber ihm das einfach so vorwegzunehmen, auch wenn er den Fehler macht, hätte ich ihm schon die Chancen, auch der Beziehung, weil du willst ja nicht, also außer sie wollte mutwillig wirklich diese Beziehung zerstören, aber wenn du es wirklich aus einem guten Gedanken machst, würdest du ja eher so sagen, ey, ich will einfach, dass ihr keine Geheimnisse habt, aber vielleicht bekommt ihr es ja geklärt. So in die Richtung.
0: Ich habe das hier jetzt aber schon so entnommen, als hätten Robin und die Cousine auch Sophie so hintergangen, ne? Haben es ihr ja nicht erzählt, haben nur gesagt, dass die schreiben, haben sich bei Sophie zu Hause getroffen und irgendwann, weiß nicht, ob es jetzt rauskam oder ob sie die so erwischt hat oder wegen der Nachricht auf dem Handy. So,
1: ich checke deine Gedanken bei dir. Aber da hatten wir in unserer Freundschaftsgeschichte, in der ersten Folge, hatten wir da ja ein bisschen so drüber geredet.
0: Ja, stimmt.
1: Und ich bin da ja eigentlich eher der Meinung, so, man ist niemand schuldig zu erzählen, mit wem man was hat. Und ich checke, es ist die Cousine.

0: Und sie würde es vielleicht einfach gern wissen, auch wenn es da zu Hause war. Aber ich kann mir auch vorstellen, ich meine, die sind jetzt auch noch nicht so alt, die sind noch ein bisschen jünger. Vielleicht will man es einfach nicht. Es ist halt so ein geheimes Ding. Und
1: ja, ihr geht's aber halt nicht gut. Sophie geht's nicht gut. Ja. Ihre Cousine kommt und trifft sich dann nur mit ihm. Und dann bist du vielleicht so sauer und abgefuckt. Und der Robin hat sie auch nicht erzählt. Und so, dann denkst du dir vielleicht auch so, was soll das jetzt? Da halte ich lieber zu dem Mädchen. Und wir haben Potenzial, enge Freunde zu werden zum
0: Beispiel.
1: Hättest du
0: es getan?
1: Ich hätte auch auf jeden Fall erstmal mit Robin drüber gesprochen, dass er es Anna sagen soll.
0: Ja, ich bin irgendwie, ich weiß nicht wieso, ich bin nicht so Fan davon, mich in andere Beziehungen einzumischen.
1: Check ich auch, ja.
0: Ich finde, Beziehungen sind wirklich eine Sache. Kein Mensch auf der Welt weiß, wie sich deine Beziehung anfühlt.
1: Ja.
0: So, außer ihr zwei. Und klar, voll die schwere Situation, wenn du weißt, mein Cousin geht ihr fremd und du kennst sie auch schon so von früher und so. Gut, sie sind jetzt keine allerbesten Freunde. In dem Fall wäre ich schon meinem besten Freund eher loyal, aber würde ihm halt raten. So, ey, du kannst keine, also die Beziehung ist nicht gesund, die kann nicht weitergehen, wenn du sie weiter anlügst.
1: Okay, mal sehen, wie es weiterging. Diese Entscheidung verändert alles zwischen Sophie und Anna. Denn Sophies Angst, dass Anna sie dafür verurteilt, nicht früher etwas gesagt zu haben, bestätigt sich nicht. Im Gegenteil, dass Anna sich ausgerechnet für sie entscheidet und gegen Menschen, die ihr eigentlich viel näher stehen, bedeutet Anna sehr viel. Sie bleiben den ganzen Tag auf dem Bett sitzen, gehen Situationen immer wieder durch, fragen nach Details und sprechen über ihren Schmerz. Zum ersten Mal ist da keine Unsicherheit mehr, kein Suchen nach Gesprächsthemen. Sie verstehen sich wirklich und teilen das Gefühl, betrogen worden zu sein. Das, was sie verletzt, verbindet sie plötzlich. Sie können sich komplett bei der anderen öffnen und ihr vertrauen. Und diese unerwartete Verbindung gibt ihnen Kraft und Halt. Beide merken, dass die Freundschaft zwischen ihnen gerade erst so richtig anfängt. Seit diesem einen Tag sehen sie sich immer häufiger zu zweit und sprechen nicht nur über Robin, sondern auch über andere persönliche Dinge. Sophie kann bei Anna das erste Mal in ihrem Leben offen über ihre Probleme sprechen. Und auch für Anna gibt es bald nur Sophie als Vertrauensperson. Aber trotzdem bleibt Robin ein dauerhaftes Thema in der Freundschaft. Anna hängt noch sehr an ihrer ersten großen Liebe und obwohl sie weiß, was er ihr angetan hat, kann sie ihn nicht so einfach loslassen. Wieder über ihn und ihre beste Freundin hört zu und versucht sie zu verstehen. Aber auch sie kämpft damit, einen richtigen Umgang mit ihrem früheren Kumpel zu finden. Er hat ihr gegenüber nie Reue oder ein schlechtes Gewissen gezeigt und sie versteht nicht, warum Anna ihn immer noch in Schutz nimmt. Sie merkt, dass das ständige Reden über Robin sie nicht abschließen lässt und sie wieder in die Geschichte reingezogen wird, aus der sie eigentlich raus wollte. Als Anna ein paar Monate später wieder mit ihm zusammenkommt, versucht Sophie, sie zu unterstützen. Aber es nervt sie irgendwann, dass er immer noch so viel Raum einnimmt. Sie spricht ihr Problem offen bei Anna an, weil sie weiß, wenn sie jetzt nichts sagt, steht Robin wieder zwischen ihrer Freundschaft. Gemeinsam finden sie danach eine Lösung, wie Sophie mit ihrem ehemaligen besten Freund umgehen kann. Und es sind diese Gespräche, die ihre Freundschaft nach dem Betrug noch stärker machen. Die beiden Freundinnen verbringen inzwischen jedes Wochenende zusammen, laden sich auf Freundschaftsdates ein, fahren gemeinsam in den Urlaub und Anna hat sogar ihr eigenes Fach in Sophies Schrank. Robin ist dabei nie ganz weg, aber er steht auch nicht mehr zwischen ihnen. Ein Jahr später sitzt Sophie wieder auf dem Bett. Sie schaut sich alte Kindheitsbilder auf dem Tablet an und scrollt gerade durch Fotos von sich mit 8 oder 9 Jahren, als plötzlich ein Bild von der kleinen Anna erschien. Sie hat 2 Zöpfe auf dem Kopf und eine schwarze Winterjacke an. Sophie ruft Anna sofort an und zeigt ihr das Bild. Zuerst werden die Augen ihrer besten Freundin groß, dann fängt sie laut an zu lachen. Sophie grinst. Das ist der Beweis, dass wir uns wirklich schon so lange kennen, sagt sie. Anna kann sich immer noch nicht erinnern, aber das ist egal, denn sie haben sich ja wiedergefunden.
0: Süß.
1: Fertig.
0: Okay, ich muss sagen, erstmal Robin, also weiß ich nicht, ob er es wert ist.
1: Digga,
0: also nee. Klingt jetzt vielleicht doof, aber er geht fremd über 2 Jahre hinweg. Es kommt dann raus. Und sie liebt ihn so sehr, dass sie trotzdem noch an ihm hängt und vielleicht auch gerne weiter versuchen würde. Aber er zeigt keinerlei Reue. Und da, also das wäre ja für ihn so der Punkt gewesen für einen Neustart. So, okay, ich habe Scheiße gebaut, aber jetzt liegen die Karten offen auf dem Tisch. Und dann keine Reue zu zeigen und so. Also ich kann mir halt einfach vorstellen, dass es für ihn vielleicht einfach nicht so das Wahre ist wie für Anna. Checkst
1: Anna,
0: du, was ich meine?
1: Girl, ich hoffe, du bist nicht mehr mit ihm zusammen.
0: Nee, weiß ich nicht. Ja, warum wird es denn nichts mit ihm und der Cousine einfach?
1: Ist so. Ja, wegen wahrscheinlich dann, zu weiter Abstand.
0: Ja, gut. Vielleicht seid ihr jetzt dann ja alt genug, um zusammenzuziehen oder so. Und Anna ist da hoffentlich dann raus.
1: Boah, aber auch hart für Sophie, oder?
0: Also ich muss sagen, als du gerade der erste Satz, als die Geschichte weiterging, war sowas in die Richtung, dass es Anna so viel bedeutet hat, dass

0: fies erzählt hat, weil sie sich entschieden hat, also sie hat sich gegen Menschen, die sie ihr ganzes Leben schon hat, die ihr richtig eng stehen, und hat sich für Anna entschieden. Und ich muss sagen, stimmt schon.
1: Ja.
0: Also ist schon crazy und ich würde das definitiv auch schätzen. Also wenn ich jetzt mir vorstelle, ich lerne jemanden neuen kennen und seine beste Freundin kommt auf mich zu und sagt mir so, hör zu, er geht dir fremd. Ich wäre auch so, wow,
1: krass. Krass. Ja.
0: Also ich finde, das ist ein guter Baustein für eine schöne Freundschaft. Ich hoffe, dass deren Freundschaft immer hält, weil das zeigt ja schon,
1: dass sie ihr auch wichtig ist einfach.
0: Ja, definitiv.
1: Und dass sie ein guter Mensch ist, also dass sie gute Werte auf jeden Fall vertritt.
0: Ja.
1: Also Sophie jetzt in dem Fall.
0: Ja, das auch auf jeden Fall. Ich finde es von Sophie stark, dass sie für Anna da eingestanden ist, dass sie ihr das gesagt hat. Wie gesagt, man weiß nicht, oder? Weiß man, ob sie davor mit Robin geredet hat?
1: Nee, also in der Story ist es jetzt nicht drin, aber ich glaube, wenn da ein Gespräch wirklich stattgefunden hätte, hätte sie das dazu geschrieben, oder?
0: Bestimmt.
1: Oder auch mit der Cousine. Also wenn Sophie so eng mit ihrer Cousine ist, was ja da so geschildert war, als wären die wirklich beste Freundinnen.
0: Ja.
1: Hätte ich doch auch erstmal mit der gesprochen auch.
0: Ja,
1: mit beiden halt.
0: Ja, ja, irgendwie denen halt safe gesagt, so hört auf damit, sagt's ihr.
1: Ja. Okay, ich würde das jetzt einfach mal bei mir vergleichen, so mit meiner Schwester. Meine Schwester ist auch meine beste Freundin. So, wir sind zusammen natürlich groß geworden und sie hat einen sehr großen Platz in meinem Herzen. Und ich glaube, wenn sie jetzt zum Beispiel was mit einem guten Freund von mir hätte, der eine Freundin hat, mit der ich noch nicht so gut bin.
0: Ach, du Scheiße. Ja.
1: Dann ist der Gedanke für mich schon weit weg, einfach so zu der Freundin zu gehen.
0: Check ich.
1: Und es ihr zu sagen,
0: ja,
1: wenn meine Schwester meine beste Freundin ist. Also ich finde es richtig crazy. Ich kann es irgendwie gerade nicht so ganz nachvollziehen.
0: Also gut, du musst dir vorstellen, deine Schwester hätte dich davor so, dir wäre es nicht gut gegangen, sie wäre nicht für dich da gewesen, es wäre so ein bisschen angekratzt.
1: Trotzdem.
0: Aber
1: also,
0: ja, ich sag schon auch, würdest du auch sagen, du stellst Familie nochmal über Freundschaft? Also du hast eine Cousine, ne? Aber ihr seid nicht so eng.
1: Also Cousin, Cousine habe ich jetzt nicht so eng im Kontakt. Also ich würde da schon am ehesten meine Schwester nehmen. Und boah, dass ich meine Schwester hintergehe, da muss schon arg viel passieren.
0: Eben, das ist das, was ich gemeint habe, dass ich
1: Familie ist schon
0: Loyalität in der Freundschaft darüber stelle. So.
1: Ja.
0: Also wenn ich jetzt überlege, selbst wäre es, ich habe eine Cousine, ich habe 3 Cousinen, aber ich habe eine Cousine, die ist so in meinem Alter ungefähr. Und obwohl ich jetzt nicht so den engen Kontakt zu ihr habe, also ich sehe sie jetzt nicht oft, ich sehe sie bei Familienessen oder so, mag sie aber natürlich super duper gerne. Aber wenn ich mir jetzt forsche, das wäre ihre Sache, also ich würde es auch nicht tun. Ich sag dir ehrlich, weder sie noch diese Situation mit dem besten Freund ist bei der Sophia auch so, dass sie so mit dem wirklich aufgewachsen ist, ihn schon immer kennt. Ich würde beide nicht hintergehen können.
1: Mhm.
0: Also selbst wenn sie da in letzter Zeit nicht so für mich da war und es mir nicht gut ging.
1: Vielleicht hatte sie auch einfach so eine extreme Anziehung zu Anna, was sich ja in der Story auch ein bisschen so rausgestellt hat mäßig, dass sie in der Grundschule sie schon gesehen hat und so dieses Bedürfnis hatte, für sie da zu sein, dass sie irgendwie so eine, also vor allem, dass Sophie diese extreme Anziehung zu Anna irgendwie gespürt hat, wie auch immer auf freundschaftlicher Ebene, dass sie so unbedingt mit ihr befreundet sein wollte. Vielleicht, also das sind jetzt einfach nur so Spekulationen.
0: Ja,
1: ich versuche mich da gerade so rein zu versetzen irgendwie, dass sie so das Potenzial in ihr als gute Freundin gesehen hat, dass sie dachte, vielleicht mit dem Thema hat sie so auch ihre Zuneigung.
0: Boah, aber das wäre dann natürlich wieder nicht so gut.
1: Ja, ich weiß auch
0: nicht.
1: Wenn
0: man so ein Thema für sowas nutzt, weil also ich meine, bei Freundschaft ist ja entweder das passt auf ehrliche, korrekte Art und Weise oder halt nicht.
1: Gut, sie hat es ja nicht erfunden.
0: Also nee, ich sag dir ehrlich, ich persönlich kann mir einfach vorstellen, sie war gekränkt. Sie war gekränkt von ihrem besten Freund, weil der ihr fremd geht, also nicht ihr, sondern der Anna. Sie war gekränkt von ihrer Cousine, weil die nicht für sie da war. Und sie hat in dem Moment hat sie einfach gedacht, weißt du was, scheiß drauf. Das ist nicht richtig, was die machen und ich werde es ihr sagen.
1: Ja.
0: Und ich kann den Gedanken nachvollziehen und ich hatte auch viele Menschen in meiner Vergangenheit, die so ein bisschen eher so Kurzschlussreaktionen, sagt man, ne? Die so Dinge vielleicht auch getan haben, ohne sie so ganz zu durchdenken. Ich würde sagen, wir zwei sind halt vor allem auch Menschen, die so Situationen so richtig ordentlich durchdenken und drüber reden und so. Man weiß jetzt auch nicht, ob hatte Sophie noch eine Freundin, mit der sie drüber sprechen konnte oder irgendjemand in ihrem Umfeld, mit dem sie drüber sprechen konnte oder war sie da komplett auf sich alleine gestellt, weißt du? Hat die Entscheidung so für sich selbst getroffen?
1: Mhm.
0: Weil so, wenn du mir jetzt sagen würdest, dass du gerade in der Situation bist, ich würde dir sagen, ey, geh zu deiner Schwester, red mit ihr, geh zu ihm, red mit ihm, misch dich da nicht zu dolle ein. Also sag denen, die sollen es klären. Und wenn die jetzt echt sagen, nein, wir werden sie weiter hintergehen, dann kannst du sagen, okay, vertrete ich nicht, ich werde es ihr sagen.
1: Aber in der Story hat es ja eigentlich gar keinen großen Unterschied gemacht, weil sie ist ja wieder mit ihm zusammengekommen und das finde ich halt auch crazy. Also ich wüsste auch nicht, wie ich mich verhalten würde, wenn du mit einem Typen wieder zusammenkommst, der dich über 2 Jahre lang aktiv betrogen hat. Also es wäre für mich auch echt übel.
0: Ich kann mir schon auch vorstellen, dass es für Sophie echt schwer ist, dass so, dass sie vielleicht weiß, so, er zeigt keine Reue, er ist vielleicht nicht der Richtige für sie und sie muss sich aber bestimmt ja auch anhören, wenn es Anna dann schlecht geht und so.
1: Ja, schon anstrengend.
0: Stell ich mir schwer vor und ja. Ich checke auch, dass man vielleicht irgendwann an einem Punkt ist, an dem man sagt, ich mach's nicht mehr mit.
1: Mhm.
0: Ich hatte, jetzt wird's ein bisschen kompliziert, ich hatte eine Freundin oder ich habe eine Freundin und sie hatte auch so eine beste Freundin quasi, die auch immer wieder so dieselbe Scheiße gebaut hat. Immer wieder hat sich so eine Sache wiederholt und immer wieder hat sie sich dann entschuldigt, aber hat auch nichts dran geändert. Und diese Freundin von mir hat auch irgendwann zu mir gesagt, check so, ich hab keinen Bock mehr.
1: Ja.
0: Ich will es mir nicht mehr anhören. Ich sag ihr einfach jetzt so, red mit wem du willst, aber nicht mehr mit mir drüber, weil es ist jedes Mal dasselbe. Ich sag dir jedes Mal dasselbe.
1: Ja. Und es belastet einen ja auch selbst.
0: Und so, dir ist egal, was ich sage, du gibst quasi einen Fick auf meine Meinung und machst trotzdem, was du willst.
1: Ja.
0: So, dann mach's, aber heul mich nicht voll jede Woche.
1: Check
0: und das
1: ich
0: kann ich auch voll nachvollziehen.
1: Ja.
0: Also wenn Sophie so irgendwann an so einem Punkt wäre und sagt, ey, du bist nicht glücklich mit ihm, aber du trennst dich auch nicht von ihm, komm nicht jede Woche zu mir und heul mir jede Woche mit demselben Zeug die Ohren voll.
1: Ja.
0: Ich finde, es ist wichtig, dass man für seine Freundin da ist, auch wenn sie denselben Fehler 2, 3 und 4 Mal begeht. Aber irgendwie will ich, also ich würde schon merken wollen, dass dir auch wichtig ist, was ich sage,
1: genau,
0: dass
1: safe.
0: Du dir zu Herzen nimmst und vielleicht auch was dran änderst oder was draus machst, weißt du?
1: Ja.
0: Wenn ich so merke, egal was ich sage, es geht dir hier rein und da raus, so.
1: Das würde mich schon auch abfucken, safe. Also an der Stelle distanzieren wir uns jetzt auch mal von der Story, weil das hat jetzt eigentlich nicht mehr unbedingt was damit zu tun. Wir sind jetzt von einem Thema zum anderen gekommen. Aber, boah ja, ich fände das auch schwierig und ich glaube, dass das eine Situation ist, die sehr häufig vorkommt.
0: Ja.
1: Also ich glaube, leider wahrscheinlich öfter Mädels, zumindest habe ich es öfter von Mädels mitbekommen, dass sie betrogen wurden und immer wieder verziehen haben oder dass ihr Partner irgendwie was Schlimmes getan hat und immer wieder verziehen wurde. Ja, finde ich auch ganz, ganz schwierig. Also ich weiß auch nicht, wie lange.
0: Hattest du so jemanden so in deinem engen Umfeld?
1: Warte, lass mich mal überlegen.
0: Also hattest du so eine, also ich erinnere mich an eine Freundin, wo die Beziehung ein bisschen schwer war.
1: Ja.
0: Wo sie immer wieder zu dir kam und du, glaub, auch mehrmals gesagt hast, oder so?
1: Ja, ja. Das ist so schwierig, weil manchmal ist da eben auch diese emotionale Abhängigkeit.
0: Mhm.
1: Und ich kann schwer was dann raten, wo ich noch nie drin war, weil ich war noch nie jetzt emotional so abhängig von meinem Partner, dass ich nicht auch ohne ihn hätte leben können. Aber ich glaube, es ist ganz, ganz oft so, dass oftmals Männer auch ein bisschen dieses Machtding ihrer Freundin gegenüber haben wollen. Also, ne, ist nicht pauschalisiert, aber es gibt, glaube ich, echt viele Männer, die dann so ein bisschen das auch genießen, dass ihre Freundin so emotional abhängig sind, dadurch dann Scheiße bauen, weil sie wissen, es wird mir eh verziehen. Und das ist so ein Teufelskreislauf, weil die Freundin kann sich dann nicht lösen, so, weil sie eben diese emotionale Abhängigkeit hat, weil wenn sie zu zweit sind, ist immer alles so schön und toll. Aber dann geht er feiern, baut Scheiße, entschuldigt sich dann, meistens vielleicht sogar auf Knien heulend.
0: Ja.
1: Und dann bist du so, okay, dann ja, letztes Mal oder so.
0: Ich war ja auch mal irgendwie in so einer Beziehung.
1: Stimmt.
0: Und die ging auch über 2 Jahre und das hat auch schon nach einem halben Jahr, glaube ich, hat es schon angefangen, dass immer wieder so Sachen passiert sind. Man muss sagen, ich war da noch sehr jung und er war nicht so jung.
1: Ich glaube, das ist auch häufig der Fall.
0: Ja.
1: So ältere Männer, die gerne vielleicht noch jüngere ein bisschen.
0: Also ich sag dir ehrlich, damals, das ist echt crazy, also ich war 16 und er war 24, glaube ich. Und damals war das für mich nicht so ein Ding, weil ich war schon immer reif. Ich war schon immer mit mir, konnte man schon immer gut reden. So, ich habe immer mehr Zeit mit Älteren verbracht. So. Aber damals dachte ich so, ja, mein Gott, der Altersunterschied ist nicht so crazy. Und jetzt bin ich quasi so alt wie er damals.
1: Ja.
0: Und wenn ich mir jetzt vorstelle, ich würde einen 16-Jährigen daten, denke ich so crazy. Aber ja, ich will auch nicht zu viel über diese Beziehung reden, weil ich glaube, dass wir die noch oft so einbringen können. Aber das ist mir gerade auf jeden Fall in den Kopf gekommen. Aber in dem Jahr, also eins von den Jahren war das, in dem wir keinen Kontakt hatten, ne? Weil ich glaube, sonst hättest du da definitiv auch dir viel angehört, viel. In dieser Situation wärst du bestimmt oft gewesen, dass du so gecheckt hättest, scheiße, sie ist unglücklich.
1: Ja.
0: Aber wir hatten das eigentlich nie so, oder?
1: Nö, ich glaube auch nicht.
0: Man muss schon sagen, dass ich auch sehr viel Wert auf deine Meinung lege.
1: Ja.
0: Also würde ich jetzt einen kennenlernen, du würdest mir von Anfang an sagen, so, der ist nicht gut für dich.
1: Das würde ich aber auch niemals sagen. der ist nicht gut für dich. Also wenn, dann würde ich dir halt so meine Meinung sagen. Ich habe das Gefühl...
0: Ja gut, wenn du jetzt wirklich merkst, er ist nicht gut für mich, würdest du es mir ja schon sagen.
1: Ja, aber also, ich kann mir nicht vorstellen, dass du so
0: nicht jetzt wirklich so voll die rosarote Brille ja. auf, aber ich bringe so einen mit und du denkst dir, ach du Scheiße.
1: Ich glaube, das würde ja. nicht passieren. Weil
0: was würdest du denn machen, wenn du...
1: Zum Beispiel meine Schwester, da könnten wir es uns überlegen. Wenn meine Schwester jetzt mit einem Typen nach Hause kommt, den ich gar nicht feier, ob ich ihr das sagen würde... Oder auch du, wir, weil wir sind quasi drei Schwestern sozusagen. Mhm. Boah, voll schwer. Mhm.
0: Es ist schwer.
1: Weil wenn sie so richtig in love ist und es wäre ihr erster Freund so und sie ist richtig verliebt zum ersten Mal.
0: Ja.
1: Und wir denken uns nur so, ach du heilige
0: Scheiße.
1: Boah, ich
0: sag ehrlich, ich glaube, ich würde erstmal nichts dazu sagen.
1: Nee, ich auch nicht.
0: Also ich bin natürlich eh nicht ihre Schwester.
1: Ja.
0: Aber ich glaube, ich würde es erstmal akzeptieren. Mein letzter Freund, das war so eigentlich die Beziehung, mit der war ich mir von Anfang an so ultra sicher. Wir waren so ultra eine Wellenlänge. Wir hatten auch so ganz besonderen Humor miteinander, so von Anfang an. Wir waren sehr lustig miteinander. Wir konnten ja. sehr locker miteinander reden und so. Und dann waren wir nämlich unterwegs. Wir waren im Disneyland.
1: Ja.
0: War das Disneyland?
1: Ja.
0: Also er, ich, Livia und Livias Ex-Freund. Und es war einfach nicht so eine Wellenlänge. Alles all in all war einfach nicht so eine Wellenlänge, wie man sich es vielleicht davor gewünscht hätte.
1: Ja.
0: Und wir sind danach heimgekommen. Und du meintest zu mir, ja, wir müssen mal reden. Weißt du es noch?
1: Nee.
0: Dann saßen wir in deinem Zimmer und dann hast du mir gesagt, dass du und dein Ex-Freund der Meinung seid, dass ich und mein damaliger Freund ein bisschen asozial zueinander sind oder miteinander.
1: Ah.
0: Dass so die Art, wie wir miteinander sind und dein Ex hatte auch so das Gefühl, mein Ex hätte sich nicht geöffnet, hätte kein Interesse gehabt, ihn kennenzulernen.
1: Mhm,
0: da habe ich mich dann gerechtfertigt, habe so gesagt, also nee, also das ist Quatsch, das ist ein super offener Mensch, der hat sich auch gefreut, ihn kennenzulernen und so. Aber ich sag dir ganz ehrlich, als du das damals gesagt hast, hat es viel in der Beziehung geändert.
1: Mhm.
0: Weil ich danach, weil ich, wie gesagt, so viel Wert auf deine Meinung lege und ich habe es danach versucht zu reparieren. Und das Problem ist aber, es gab nichts zu reparieren.
1: Mhm.
0: Das war einfach die Art, wie ich mit meinem Ex war.
1: Ja.
0: Und ich checke vielleicht, dass Außenstehende vielleicht das sehen und sich denken, oh Gott, wie reden die denn miteinander? Aber das war unser Humor und das war das, was die Beziehung so ein bisschen auch ausgemacht hat. Und dann habe ich so angefangen, Dinge zu verändern, die ich nicht hätte verändern sollen einfach.
1: Mhm,
0: ich habe mich mit ihm hingesetzt, ich habe ihm das gesagt, habe gesagt, boah, ich will nicht, dass wir von der Außenwelt so als asozial aufgenommen oder ja doch aufgenommen werden und so. Lass uns mal die Art ändern, wie wir miteinander reden.
1: Mhm.
0: Und dann nach und nach, unser Humor ist so ein bisschen kaputt gegangen. Wir haben es dann auch versucht, wieder rückgängig zu machen.
1: Scheiße,
0: ich habe es dann irgendwann realisiert. Aber auf jeden Fall, ich bin dir nicht böse deshalb so. Ich weiß auch, also ich gehe nicht davon aus, dass du es heutzutage wieder so machen würdest, weil am Ende des Tages war das ja wirklich ein Feedback, es hat mich nicht weitergebracht, checkst
1: ja,
0: du
1: ja.
0: mir zu sagen, die Art, wie ihr miteinander seid, ist komisch. Also das bringt mich nicht weiter, bringt meine Beziehung nicht weiter und ist ja am Ende des Tages, muss dir ja nicht unsere Beziehung passen. So.
1: Ja, klar.
0: Und das ist auch so, was ich mir gerade so auf die Geschichte so denke. Also wird jetzt deine Schwester jemand zum Beispiel jetzt mitbringen?
1: Mm.
0: Ich mir denke, oh, die sind ein bisschen komisch miteinander oder so. Ich würde erstmal nichts sagen. Wenn man merkt, es geht in eine ungesunde Richtung, er verletzt sie, sie ist nicht mehr sie selbst, sie ist ein total anderer Mensch, ist nicht mehr glücklich oder so, dann ist was anderes. Dann finde ich es vielleicht schon wichtig, da in ein Gespräch zu gehen. Aber all in all würde ich mich aus einer Beziehung immer eher erstmal so ein bisschen
1: safe
0: raushalten.
1: Also hast du 100% recht, bin ich auch deiner Meinung. So würde ich auch so nicht nochmal machen. Ich glaube, es war einfach so, dass ich da so das zum ersten Mal so gehört habe einfach. Und es stimmt, es ist so euer Humor gewesen und Spaß. Aber ich weiß nicht, ob ich dachte, dass das vielleicht auch in eine ernste Richtung geht. Und hinter jedem Spaß ist vielleicht auch irgendwie was Ernstes. Und ihr meint das auch teilweise so ernst miteinander. Vielleicht war das da auch mein Gedanke, dass ich dachte, ich muss es vielleicht ansprechen, falls es schlimmer wird, aber natürlich hätte ich es einfach auch dann erst machen können, wenn es vielleicht so gewesen wäre,
0: ja.
1: was ja gar nicht
0: also
1: so war.
0: Also ich meine, man muss sagen, wir haben uns jetzt nicht beleidigt, wir haben uns nicht, also
1: ja.
0: es war ja, wir waren ja schon auch sehr liebevoll miteinander,
1: ja,
0: so
1: ja.
0: all in all, also aber ja, okay, checke, wenn das natürlich so der Gedanke war.
1: Ja, nee, aber bestimmt war das auch so ein bisschen Einfluss von meinem Ex-Freund, so dass er das vielleicht so ein bisschen in den Raum geworfen hat und ich war so, ah ja, stimmt. Und natürlich will ich nur das Beste für dich.
0: Mhm.
1: Also ich habe das ja niemals gesagt, irgendwie, um was zwischen euch zu zerstören, niemals, weil ich habe das auch gesehen zwischen den beiden, dass die echt was Besonderes auch miteinander so hatten. Und das hast du mir ja auch immer gesagt. Und vielleicht wollte ich sogar, dass alles so perfekt ist, was natürlich gar nicht mein Bier ist. Mhm. Also hat mich ja gar nichts anzugehen letztendlich. Wie gesagt, würde ich auch nicht andersrum wollen. So würde ich heutzutage auch nicht mehr machen, aber vielleicht war das auch ein bisschen mein Gedanke.
0: Ja.
1: Dass ich dachte, oh, nicht, dass ihr vielleicht doch das dadurch kaputt macht oder so, I don't know.
0: Ohne

0: Wow. Ich hatte das umgekehrt sogar dann auch. Ich denke, jetzt bin ich an einem Punkt, an dem ich es dir sagen kann,
1: ja,
0: als das mit dir und Jeremy so in der Anfangsphase war, damit ihr es euch mal vorstellen könnt. Mhm. Livi und Jerry sind ein sehr verliebtes Paar. Also ich würde schon sagen, ihr seid sehr verliebt ineinander. Ihr schenkt euch sehr viel Liebe. Ihr seid sehr süß miteinander. Und das Ding ist, den zwei ist scheißegal, ob die zu Hause alleine sind, ob Gäste da sind, ob wir in der Öffentlichkeit sind, ob wir im Restaurant sitzen. Wenn die zwei sich jetzt auf den Schoß setzen wollen, dann setzen die sich auf den Schoß. Und am Anfang, als ihr zusammengekommen seid, mhm, hat mich das ein bisschen getriggert.
1: Ich weiß.
0: So dieses, dass die immer so aneinander geklebt haben und so, auch in der Öffentlichkeit. Ich war so, boah, wie peinlich. Ey, ja, ja. Ich kann kaum
1: ja,
0: gucken.
1: Ja, check ich auch.
0: Aber
1: ich
0: ja,
1: auch.
0: Einerseits, einfach weil ich es nicht gekannt habe, ich hatte sowas noch nie im Kreis. Ja. Andererseits, sage ich jetzt offen und ehrlich, war es vielleicht auch ein bisschen Eifersucht.
1: Mhm.
0: Es war vielleicht einfach so ein bisschen zu sehen, wie sehr man jemand Liebe schenken kann und zu wissen, ich stecke gerade in einer Beziehung, in der das leider nicht so ist, in der ich mir ein bisschen mehr Liebe von meinem Partner wünschen würde. Ein bisschen mehr so dieses Gefühl.
1: Ich glaube, das passiert auch unterbewusst. Gar nicht unbedingt, dass du das jetzt mit Absicht gemacht hast,
0: safe,
1: um so zu tun, als fändest du es nicht irgendwie süß, sondern vielleicht um dir selbst zu beweisen, ich finde es nicht süß, ich brauche das nicht.
0: Ja,
1: so.
0: Ja. Genau, glaube ich auch. Und da hatte ich aber auf jeden Fall mit einer meiner Freundinnen, ich weiß nicht mehr genau, wer es war, hatte ich darüber geredet. Da war so, ja, wie sind die zwei zusammen und so. Und auch wenn ihr so viel Zeit zusammen verbringt. Und ich habe mich jetzt nicht ausgekotzt, aber ich habe halt so gesagt, ja, die sind halt schon so sehr verschmust miteinander und so, hängen halt so voll viel aneinander. Und dann hat sie zu mir gemeint, aber red doch mit Livia drüber, sag's ihr doch. Und dann habe ich gesagt, nein, ich werde es ihr niemals sagen, so, das ist in meinem Kopf, das ist, was mich stört, das ist nicht Livias Problem, das ist kein Problem in deren Beziehung. Mhm. Es ist einfach nur mein Problem, dass es mich triggert. Wenn mich was triggert, ist es ein Grund aus meiner Vergangenheit oder aus meinem jetzigen Leben.
1: Mhm.
0: Dann muss ich daran arbeiten, nicht sie. Und ich hätte viel zu dolle Angst gehabt, wenn ich dir irgendwie sage, ja, mich triggert es irgendwie ein bisschen so, dass ihr so viel aufeinander sitzt, dass ihr euch so oft küsst und so. Ich hätte viel zu dolle Angst gehabt, dass du es dir zu Herzen nimmst und irgendwie denkst, oh Gott, sind wir peinlich oder müssen wir das runterschrauben? Weil ich will nicht eure Beziehung ändern.
1: Mhm.
0: Und ich sag dir ehrlich, jetzt so bin ich heilfroh, dass ich es nie getan habe, weil inzwischen lieb ich's, wie ihr miteinander seid. Es triggert mich keinen Millimeter mehr. Ich wünsche mir einfach nur genau dasselbe so auch zu finden für meine Zukunft. Aber ich sag, es ist wunderschön, wie ihr miteinander seid. Und ich finde auch dieses, sich laut zu lieben, checkst du? Kennst du das? Das war irgendwann auf TikTok mal so ein volles Ding, dass man sich nicht leise liebt und so in der Öffentlichkeit. Oh Gott, nee, fass mich nicht an, irgendwie peinlich.
1: Mhm.
0: Sondern scheiß drauf, Mann, ihr liebt euch und ihr zeigt's und jeder soll's sehen.
1: Ja, das stimmt.
0: Und das ist so schön.
1: Nee, ich finde das auch, schön so. Also ich hab's schon auch gemerkt. Aber bei euch beiden, also bei Hannes zum Beispiel auch, dass es euch manchmal so abgefuckt hat, so verstehe ich auch. Ich will auch nicht unbedingt dieses eine Paar sein, was sich so abschlabbert in der Öffentlichkeit. Und da bin ich auch manchmal...
0: Das wart ihr so toll.
1: Ja, das waren wir auch. Aber so manchmal ist es mir auch so ein bisschen unangenehm. Und dann sage ich das ihm auch so. Und dann sagt er, hä, bin ich dir peinlich oder was? Und ich so, nee, aber nicht so vor allem. Aber nee, ich habe das jetzt auch mittlerweile so gemerkt, dass das mir total viel gibt und so.
0: Ja.
1: Und wünsche ich natürlich... Dir auch von ganzem Herzen.
0: Vielen Dank, vielen Dank.
1: Nee, aber du hast auf jeden Fall recht, so vor allem was so das Miteinander angeht. Außer du siehst jetzt wirklich was Extremes, wo du sagst, das geht gar nicht, auf gar keinen
0: Wenn
1: Fall.
0: Wenn man merkt, das geht in eine toxische Richtung, in eine ungesunde Richtung.
1: Hatten wir ja auch schon.
0: Ja. Gerade dann ist wichtig, so seiner besten Freundin. Und sogar da hatte ich Probleme.
1: Ja, ich weiß.
0: Also sogar da habe ich es wirklich ewig für mich behalten und habe lange nichts gesagt. Und erst als wirklich... das Feuer am Brodeln war, habe ich meine Meinung dann gesagt.
1: Ja, nee, ich finde, du hast es immer gut gemacht.
0: Danke, danke. Ja, ich finde wirklich in Beziehungen einmischen immer so ein bisschen schwer. Also wie gesagt, es ist wichtig, dass man seiner besten Freundin gegenüber oder seinen besten Freunden gegenüber loyal ist, dass man zu denen hält und so. Aber bei so, gerade was Beziehungen angeht, würde ich mir immer Zeit nehmen. Weil eine Beziehung ist ja auch was, das soll auf ewig halten. So, weißt du, ich sehe zum Beispiel jetzt... Jeremy würde ich nicht als meine Konkurrenz sehen, auch wenn wir manchmal Konkurrenzkämpfe haben, wer dich besser kennt, wer dich länger kennt, wer dich mehr kuscheln darf. Aber all in all weiß ich ja, was eine Beziehung bedeutet und ich weiß ja, ihr seid zusammen mit der Intention, irgendwann zu heiraten, irgendwann eine Familie zu gründen, zusammen alt zu werden so und da will ich ja nur das Beste für dich und mich dann jetzt einzumischen, irgendwie zu sagen, macht mal das anders.
1: Ja. Nee, hast du 100% recht und auch damals... da habe ich da vielleicht noch nicht so arg drüber nachgedacht und dachte, ich helfe dir damit vielleicht irgendwie, was total dumm war. Aber es gibt ja auch mal, also Beziehungen entwickeln sich ja auch. Und es kann ja auch mal sein, dass es vielleicht gerade eine nicht so gute Phase gibt. Und ich meine, wir wohnen zum Beispiel zusammen. Kann sein, dass du es vielleicht irgendwann mal mitbekommst, dass Jeremy und ich gerade vielleicht eine schlechte Phase haben. Aber selbst dann wirst du wahrscheinlich nicht sagen, ey, trenn dich,

0: oder das ist wahrscheinlich nicht das Richtige, weil Beziehungen formen sich über Jahre. Ja. So, und deswegen, ja Leute, nie zu früh in Beziehungen einmischen, wenn ihr euch nicht sicher seid, dass eure Freundin leidet oder ihr es extrem schlecht geht oder
1: sowas. Ja, sage ich auch. Natürlich was anderes, wenn sie das Gespräch sucht oder, weißt du, wenn du jetzt zu mir kommst, mich nach deiner Meinung fragst, dann sage ich dir meine Meinung offen und ehrlich so.
0: Ja.
1: Das ist wieder was anderes, aber so ungefragte Meinung sagen, so überlegt euch vorher vielleicht einfach kurz, bringt's ihr was?
0: Ja.
1: Bringt's ihr was? Bringt's der Beziehung was? Bringt's unserer Freundschaft was? Also hat's irgendeinen Zweck?
0: Mhm.
1: Oder sage ich einfach nur meine Meinung?
0: Ja.
1: Ich habe meine Meinung raus und sie kann jetzt gucken, was sie damit macht.
0: Ja.
1: So, das ist vielleicht so ein bisschen der Leitfaden, den man so gehen kann, wo man so ein bisschen gucken kann, ob's was bringt. Natürlich jetzt wie in der Geschichte, das ist jetzt natürlich ein Extremfall, da wird fremdgegangen und so, das ist nochmal was anderes. Ich glaube, das ist eh ein sensibles Thema und da kann jeder so ein bisschen anders handhaben, aber
0: es gibt wahrscheinlich auch gar nicht so richtig und falsch. Das ist dann so ein Gefühlsding und ein menschliches Ding, wie man zueinander steht, dies, das. Also es gibt keine eine richtige Antwort oder so. Ne? Das muss jeder dann irgendwie für sich selbst in der Situation entscheiden, was ist richtig, was das Richtige ist. Und wir sagen ja eh immer, es kommt so, wie es kommen soll.
1: Ja,
0: ne?
1: Das stimmt. Das ist auch so ein bisschen unser Ding.
0: Ja, unser
1: Alles
0: Leid.
1: Passiert aus einem Grund.
0: Ja. Ja, Leute, das war unsere erste Community-Story.
1: Ey, und ich fand sie richtig gut.
0: Ja?
1: Ja. Das Ding ist, ich weiß schon, was noch so für Stories kam.
0: Echt?
1: Weil wir,
0: okay.
1: Ja, weil die Redaktion halt einmal meinte, ob wir uns vorstellen könnten, über so Themen auch zu reden.
0: Ja, okay.
1: Weil es eben auch wirklich sehr sensible Themen gibt und so.
0: Ja.
1: Aber ich würde sagen, wir sind bereit für jede Story, egal wie crazy und wie krass.
0: Ja.
1: Wir werden versuchen, das Beste draus zu machen. Ich fand, das war eine
0: gute Einstiegsstory, ne? So für die erste Story war schon mal echt gut.
1: Ich wünsche auf jeden Fall Sophie und Anna für ihre Freundschaft nur das Beste, auch wenn die so in echt gar nicht heißen.
0: Ja.
1: Aber das
0: Liebe
1: Beste
0: Grüße
1: für eure
0: an
1: Freundschaft,
0: euch.
1: Auf jeden Fall viel Stärke schon bewiesen.
0: Ja.
1: Guter Grundbaustein, glaube ich, für eine schöne Freundschaft. Also Leute, das war jetzt unsere dritte Folge. Ich würde sagen, inzwischen könnt ihr vielleicht einschätzen, ist der Podcast euer Ding, ist das eher nicht? Wir hoffen natürlich, er ist es.
0: Aber wir haben auch schon viel positives Feedback bekommen. Ne?
1: Total.
0: Unter den letzten Folgen, ihr seid auf jeden Fall sehr aktiv und es freut uns extrem, dass euch der Podcast so gut bisher gefällt.
1: Und dann dürft ihr uns natürlich auch bitte gerne folgen. Das ist auch immer gut für uns zu sehen, dass ihr dabei seid, dass euch der Podcast gefällt.
0: Und falls ihr irgendeine spannende oder besondere Story habt, dann schickt sie gerne an
1: tnt@dasding.de. TNT, ne? T-N-T-E-A.
0: Ganz genau. TNT ist ein Podcast von Das Ding vom SWR. In der Redaktion Annika Binger, Linda Fricke, Timo Klump und Wiener Nying. Autorin ist Chiara Dombeck. Schnitt Judith Ohme, Sounddesign Max Dingeldein und das Cover ist von Anna Glimm.
1: Danke an alle, die hier mitarbeiten.
0: Und bis zur nächsten Folge.

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4: Und damit einen schönen Sonntagabend. Hier ist das Clubding, die Sounds of the Underground für euch in the Mix. Diese Woche bei uns zu Gast im Clubding Blondie. Verbindet modernen House mit melodischen Vocals und schöner treibender Club-Energie, wird also ein schickes zweites Stündchen. Und wir starten rein mit Claptone und Poppy Bascom direkt als erster Track. Wanderlust, so ein atmosphärischer Vocal-House-Track mit schönem warmen Groove, verträumter Melodik. Ich finde, der fängt so Fernweh- und Freiheitsgefühl musikalisch ein. Definitiv tolles Ding.

Direkt danach gibt's für euch der Baby im David Guetta Mix. Der heißt Pop That Thing. Energiegeladener Club-Remix. Und David Guetta hat's wirklich hingekriegt, diesen trap-lastigen Original-Vibe von der Baby in einen druckvollen Festival-House-Track zu verwandeln. Das jetzt gleich im Club-Ding.

Ihr hört das Clubding, die Sounds of the Underground in the Mix. Und jetzt habe ich Sunny Fodera für euch. Da ist außerdem Libyanka mit dabei. Let Me Be In Your Arms. Emotionaler Vocal House Track. Der ist ein bisschen Sunny Foderas clubbigen Groove mit Libyankas warmer, souliger Stimme verbindet. Und dadurch gleichzeitig ist es ein bisschen intim tanzbar und geht halt auch einfach voll ab. Libyanka hatte ihren Durchbruch mit dem Afro-Pop-Hit People. Ja, und diesen Track, den gibt's jetzt für euch.

Ihr hört das Clubding, die Sounds of the Underground in the Mix. Ihr hört Breakout Boy, Big Booty Bass. Kompromissloser Bass Tech House Track. Mit schönen schweren Low Ends, schnellen Builds, einem klaren Fokus auf maximale Dancefloor Energie. Womit wir beim Thema wären. Jetzt habe ich für euch Blondie eine Stunde lang in the Mix. Verbindet modernen House mit melodischen Vocals und schöner treibender Club-Energie. Sein Sound ist klar produziert, schön eingängig, bewegt sich so souverän zwischen Festival-Feeling und späten Club-Moment. Wird eine geile Stunde Blondie jetzt eine Stunde lang für euch in the Mix.

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1: Um 0 Uhr mit Christine Beidt. Politiker, Mediziner und Wissenschaftler weltweit rufen dazu auf, die Klimakrise ernster zu nehmen. Die Paneuropäische Kommission, der auch Ex-Bundesgesundheitsminister Lauterbach angehört, fordert von der Weltgesundheitsorganisation WHO, einen internationalen Notstand auszurufen. Aus der Nachrichtenredaktion Klaus Regineck.
2: Die WHO müsse der Bekämpfung der Erderwärmung mehr Aufmerksamkeit schenken, denn Abwarten mache keinen Sinn mehr, so Lauterbach. Die Folgen der Verbrennung fossiler Brennstoffe sorgten allein in Europa jedes Jahr für 600.000 Todesfälle. Die Kommission spricht sich dafür aus, dass Staaten in Zukunft die Klimakrise in ihrer nationalen Sicherheits- und Gesundheitspolitik verankern müssen. Zudem sollten Beschäftigte im Gesundheitssektor in ihrer Ausbildung mehr über Nachhaltigkeit und das veränderte Klima erfahren.
1: US-Präsident Trump hat dem Iran noch einmal gedroht und gefordert, ein Abkommen abzuschließen. Sollte die Führung in Teheran nicht schnell handeln, werde nichts von ihr übrig bleiben, schrieb Trump in seinem Online-Netzwerk. Hauptstreitpunkte sind das iranische Atomprogramm und die Straße von Hormuz. Verhandlungen darüber waren bisher erfolglos. Die deutschen Eishockeymänner haben auch ihr zweites WM-Gruppenspiel verloren. In Zürich unterlag das DEB-Team am Abend Lettland mit 0:2. Im nächsten Spiel trifft Deutschland heute auf WM-Gastgeber Schweiz. In der Fußball-Bundesliga spielt in der kommenden Saison zum ersten Mal seit 33 Jahren ein Team aus dem Saarland, und zwar der SV Elversberg. Das Team von Trainer Vincent Wagner schaffte zum Saisonabschluss ein 3:0 gegen Preußen Münster und machte damit als zweite Mannschaft nach Schalke den Aufstieg perfekt. Wagner sagte nach dem Spiel:
3: Ein Freund von mir hat die Woche gesagt, wenn wir es schaffen aufzusteigen, ist das wie die Landung auf dem Mond. Ich glaube, man kann auch schon, ohne jetzt zu hoch zu greifen, das Wort Wunder irgendwie benutzen.

0: Wenn man sich überlegt, bester Torjäger weg, einer der besten Zehner zur Winterpause weg und dann auch noch der Geschäftsführer Sport kurz vor der Crunch-Time. Und trotzdem haben wir es geschafft, immer im Rennen zu bleiben und haben es dann heute geschafft, das Ding nach Hause zu holen.
1: Sagt der Elversberger Trainer Vincent Wagner. Für den SC Paderborn geht es nach einem 2:0-Sieg bei Darmstadt in die Aufstiegsrelegation gegen den VfL Wolfsburg. Fußball-Bundesligist Eintracht Frankfurt trennt sich von Trainer Albert Riera. Das hat der Verein bekannt gegeben. Riera hatte die Frankfurter Anfang Februar übernommen und die Teilnahme an den europäischen Wettbewerben verpasst. Das Wetter für Deutschland. In der Nacht im Osten meist gering bewölkt, im Westen bewölkt und zeitweise Regen. Die Tiefstwerte 10 bis 0 Grad. Tagsüber im Osten und Südosten weitgehend trocken und länger freundlich, sonst wechselhaftes Wetter mit dichten Wolken, schauerartigem Regen und örtlich kurzen Gewittern. Dazu Temperaturen von maximal 11 bis 21 Grad. Die Zeit, es ist 0:03 Uhr.
2: Die junge Nacht ist hier. Wir gucken auf die Straßen. Geht los auf der A7 Würzburg Richtung Fulda. Die ist zwischen Bad Brückenau, Volkers und Dreieck Fulda nach einem Unfall gesperrt. Dadurch staut es sich da. Die Umleitung führt euch über die U65. Dann die A8 Stuttgart Richtung Karlsruhe zwischen Leonberg Ost und Leonberg West. Da gibt es 4 Kilometer Stau. Die A40 Essen Richtung Duisburg. Die ist zwischen Kreuz Kaiserberg und Kreuz Duisburg wegen Brückenarbeiten bis Dienstagmorgen gesperrt. Die A61 Mönchengladbach Richtung Venlo ist zwischen Kreuz Mönchengladbach und Mackenstein in beiden Richtungen bis Montag um 5 gesperrt. Und die A67 Darmstadt Richtung Mannheim ist zwischen Lorsch und Viernheimer Dreieck wegen Bauarbeiten bis 5 gesperrt. Da gibt es eine Umleitungsempfehlung und die führt euch ab dem Darmstädter Kreuz über die parallel verlaufende A5. Gute Fahrt euch!
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2: Ja, die junge Nacht von Sonntag auf Montag. Ja, wie bereit seid ihr für die neue Woche? Seid ihr bereit? Dann zwinker zweimal. Ja, naja, viel sehe ich noch nicht. Aber Shabusi ist auf jeden Fall ready. Jedenfalls singt der jetzt hier Blink Twice, was ja so viel heißt wie zweimal blinzeln. Ich bin Laura Dahm und ich bin irgendwie noch nicht so ready. Aber ey, kann ja noch kommen, ist ja erst 0 Uhr.

0: Kraftklub in der jungen Nacht. Man muss sagen, ey, die haben die Schnauze voll, die Jungs von Kraftklub. Zumindest von zu hohen Ticketpreisen. Ja, so ein Konzertticket, ne, kann ja echt mal richtig fett Kohle kosten. Um die, ja, sag mal so 90 Euro. Und wenn er dann vielleicht nicht schnell genug war und die Veranstaltung schon ausverkauft ist, dann bezahlt man im Wiederverkauf dann schnell noch mal so das Dreifache. Und das soll sich jetzt unbedingt ändern. Das fordern jedenfalls ganz viele deutsche Musiker und Musikerinnen. Unter anderem eben Kraftklub. Die haben jetzt nämlich einen offenen Brief an die Bundesregierung geschrieben. Und Annika Wasenmüller aus dem 1Live oder aus dem Junge Nacht Pop-Team. Lass uns erstmal klären, wer außer Kraftklub hat sich denn da noch beteiligt?
1: Also zum Beispiel die Initiative Pro Musik und so Leute wie Nina Chuba, Provinz, Berg, Ikimel, KIZ oder Anmal Kantereit. Die alle wollen, dass Fans halt in Zukunft keine Wucherpreise mehr für Tickets bezahlen müssen.
0: Okay, klingt fair, aber jetzt denkt man sich, okay, warum klären die das nicht selber? Also die können doch einfach selber ihre Konzerte günstiger machen. Aber es geht ja nicht um die Ticketpreise an sich, sondern um den Wiederverkauf, ne?
1: Genau, weil Musikerinnen und Musiker ja momentan eh eigentlich fast nur noch mit Live-Konzerten und Merchandise Geld verdienen. Also die können da kaum sparen, was sie sagen, wie teuer es sein soll. Mhm. Aber halt im Wiederverkauf, da haben sie halt nichts mit zu tun und haben auch nichts von dem Geld. Auch nicht die Produktion oder die Veranstaltungsbranche.
0: Sondern wer?
1: Das sind halt super oft Bot-Betreiber, also die so richtige Softwares dafür haben oder halt einfach Leute, die es sich zu ihrem Job gemacht haben, in Massen Tickets von Konzerten oder Sportveranstaltungen zu kaufen und selbst dann halt gar nicht hingehen wollen, wie du gerade schon gesagt hast, sondern die Tickets einfach übel teuer weiterverkaufen.
0: Okay, und was soll jetzt die Bundesregierung dagegen machen?
1: Pro Musik, also die, von denen der offene Brief initiiert wurde, die forderten einen klaren gesetzlichen Rahmen. Also Konzertveranstalterinnen und Veranstalter, die sollen selbst entscheiden dürfen, wo und wie die Tickets weiterverkauft werden. Das wäre schon mal ein wichtiger Schritt. Und dann sollen die Tickets auch zum Beispiel maximal 25% teurer werden dürfen, damit halt eben nicht so viel Geld wieder verlangt wird. Außerdem soll es ein Bot-Verbot geben, also dass nicht jemand eine Software schreibt und alle Tickets einkauft. Mhm. Und vollständige Transparenzpflicht von Verkäufern wird gefordert, weil es halt auch super oft gefälschte Tickets gibt.
0: Okay, würde ich jetzt behaupten, klingt doch erstmal fair, oder?
1: Ja, denke ich auch. Und es kann auch funktionieren, das zeigen zum Beispiel unsere Nachbarländer, also Frankreich, Italien oder auch Belgien. Da ist der kommerzielle Weiterverkauf von Tickets nämlich seit Jahrzehnten gesetzlich eingeschränkt.
0: Also, dann würde ich sagen, jetzt heißt es Bundesregierung, los und auf diesen offenen Brief von den Musikern und Musikerinnen reagieren.

Please, Please von Sabrina Carpenter. Und das denken sich wahrscheinlich auch viele, bei denen gerade der Wecker geht oder bei denen gleich der Wecker geht und das Wochenende schon wieder vorbei ist und früh aufstehen angesagt ist. Ja, da denkt man sich dann wirklich so, bitte, bitte, bitte, please, please, please, lass mich noch eine Runde weiter pennen. So ging es mir vorhin jedenfalls auch vor der Nachtschicht. Ich bin echt immer richtig fett eingepennt, aber Leute, ey, seid tapfer. Wenn man einmal wach ist, ich spreche aus Erfahrung, dann geht's. Und dann starten wir hier voller Motivation in die neue Woche. So wie mit Sunburn, Back to Fit.

0: Es ist 12:30. Wir gucken auf die Straßen. Geht los auf der A7 Würzburg Richtung Fulda. Die ist zwischen Bad Brückenau, Volkers und Dreieck Fulda. Nee, da gibt es 3 Kilometer Stau. Die A8 Stuttgart Richtung Karlsruhe zwischen Leonberg Ost und Leonberg West. Da gibt es 4 Kilometer Stau. Die A40 Essen Richtung Duisburg ist zwischen Kreuz Kaiserberg und Kreuz Duisburg wegen Brückenarbeiten bis Dienstagmorgen gesperrt. Die A61 Mönchengladbach Venlo ist zwischen Kreuz Mönchengladbach und Mackenstein in beiden Richtungen bis Montag um 5 gesperrt. Die A67 Darmstadt Richtung Mannheim ist zwischen Lorsch und Viernheimer Dreieck wegen Bauarbeiten auch bis 5 gesperrt. Da gibt es eine Umleitungsempfehlung. Die führt euch ab dem Darmstädter Kreuz über die parallel verlaufende A5. Und zum Schluss noch die A352 Hannover West Richtung A7 zwischen Langenhagen, Kaltenweide und Dreieck Hannover Nord. Da gibt es 2 Kilometer Stau nach einem Unfall. Kommt gut durch.
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0: Yes, da bin ich, Laura Dahm. Ein bisschen matschig heute noch. Ein bisschen so wild gefeiert letzte Nacht und zu wenig gepennt. Aber ey, ich bin da. Das ist die Hauptsache, oder? Und Stammhörer Heiko, der ist auch da und der klingt auch schon so ein bisschen fresher als ich.
2: Ja, ich bin bis 6 wieder im Revier unterwegs. Allen natürlich eine gute und angenehme Nacht. Kommt gut und sicher durch. 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

Da muss ich direkt einmal reingrätschen. Es gibt einen Falschfahrer auf der A8 Neunkirchen Richtung Saarlouis zwischen Meerschweiler und Nalbach. Da kommt euch ein Falschfahrer entgegen. Fahrt äußerst rechts und überholt nicht auf der A8 Neunkirchen Richtung Saarlouis zwischen Meerschweiler und Nalbach. Da ist ein Falschfahrer unterwegs. Vorsicht in beiden Richtungen.

37 in der jungen Nacht von Sonntag auf Montag. Und ich muss sagen, ich habe irgendwie so ein bisschen so einen Sonntagsblues noch. Ich habe vorhin schon gesagt, dass ich so ein bisschen matschig bin, ne, weil ich zu viel gefeiert habe letzte Nacht. Aber manchmal habe ich das dann echt auch gerade nach so einem Abend, wo ich feiern war, dass ich dann sonntags irgendwie so ja nicht nur matschig bin, sondern irgendwie mich auch so ein bisschen leer fühle. Ich weiß nicht. Und so einsam.

0: Und deswegen, ey, lasst mich hier nicht alleine, lasst uns gemeinsam einsam sein. Meldet euch bitte rein. Ich brauche das heute mehr denn je. Unter der 0221-56789, dreimal die 1. Erzählt mir, was macht ihr? Wo hört ihr gerade die junge Nacht? Wie fühlt ihr euch? Habt ihr auch so einen Sonntags- oder beziehungsweise das ist ja mittlerweile auch schon Montags, so ein Montagsblues? Oder ey, seid ihr vielleicht auch sogar topfit und voll motiviert für die neue Woche? Oder feiert ihr vielleicht auch einfach gerade noch, so wie diese Schalke-Fans, die ja bis vorhin den Aufstieg von Schalke gefeiert haben?
1: Excellent. Urlaub genommen.
0: Ja, die sind auf jeden Fall ein bisschen besser drauf und schon sehr, sehr motiviert. Haben Urlaub, auch geil. Also meldet euch rein, was geht bei euch? 0221 56789, dreimal die 1.

Michael Locklock mit Adoria in der jungen Nacht. Und das hier, finde ich persönlich, ist also der krasseste Banger von Lady Gaga. Boah, feiere ich einfach immer noch. Weiß gar nicht, wie alt, aber auf jeden Fall schon ein paar Jährchen her, der Song. Born This Way, aber wie gesagt, immer noch ein Banger. Man muss ja sagen, Lady Gaga, ne, die kann halt einfach alles. Sie macht geile Mucke, Visual Art, Performance Art. Und Lady Gaga, die hat vor kurzem einfach mal ihr Album Mayhem nochmal umgebaut und in so einer Live-Session neu rausgebracht. Da klingen dann Songs wie Die With A Smile so.

sondern auch zu sehen. Und das auf YouTube. Da gibt es dann halt einfach so ein paar Songs und auf Apple Music und auf Apple TV Plus, da gibt es das Ganze komplett. Und das heißt Mayhem Requiem. Und da seht ihr dann auch ja, so die krassesten Kostüme und das Bühnenbild von Lady Gaga. Hören könnt ihr sie jetzt zusammen mit Doechii und Runway, der ganz arg

0: am Montagmorgen mit Wrecking Ball, beziehungsweise in der Nacht von Sonntag auf morgen. Und ich habe ja vorhin gesagt, lasst uns doch mal hier gemeinsam einsam sein. Für alle, die sich gerade vielleicht so ein bisschen lonely fühlen und auch so ein bisschen Sonntags- bzw. Montagsblues haben, so wie ich. Und da hat sich jetzt Icke reingemeldet und schreibt einen wunderschönen guten Morgen. Ich sitze noch bei mir in der Halle und mache noch Steuerkette bei einem Seat. Meine Frau ist auch hier und kümmert sich um die Katzen. Schöne Grüße aus Dortmund-Mengede. Ey, crazy, was ihr hier teilweise nachts veranstaltet. Aber geil. Meldet euch weiter rein unter der 0221567893. Dreimal die 1 und schöne Grüße nach Dortmund-Mengede.
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1: Um 1 Uhr mit Christine Beidt. Bayerns Ministerpräsident Söder hält es für, so wörtlich, zwingend notwendig, dass die Bundesregierung bis zum Sommer entscheidende Reformen auf den Weg bringt. In der ARD-Sendung Karin Mioska sagte Söder, dabei sollten die Bereiche Steuern, Arbeit, Rente und Bürokratieabbau gemeinsam bearbeitet werden.
2: Ich glaube, dass es am Ende in einem Paket stattfinden muss, weil es dann erstens mal objektiv notwendig ist, weil wir einfach Zeit- und Reformdruck haben. Zweitens haben wir es subjektiv notwendig, weil auch die Bevölkerung, die Menschen, aber auch die Wirtschaft erwartet jetzt endlich einen tatsächlichen Ruck und einen Satz nach vorne. Und ich glaube auch, dass es am Ende in der Abstimmung leicht ist. Wenn man nur das Mikromanagement im Detail betrifft, dann verhakt sich schneller, als wenn wir am Ende große Pakete haben, die man dann auch gemeinsam abstimmen kann. Aber es muss dann für alle möglich sein, mitzugehen.
1: Die Weltgesundheitsorganisation WHO sollte aus Sicht von Experten wegen der Klimakrise einen internationalen Notstand ausrufen. Das fordert die Paneuropäische Kommission, zu der Politiker, Mediziner und Wissenschaftler aus der ganzen Welt gehören, darunter Ex-Bundesgesundheitsminister Lauterbach. Er sagt, die Folgen der Verbrennung fossiler Brennstoffe sorgten allein in Europa jedes Jahr für 600.000 Todesfälle. In Litauen sind die Trümmer einer Drohne gefunden worden. Wie das nationale Krisenmanagementzentrum des Landes mitteilte, stammt sie vermutlich aus der Ukraine. Sprengstoff habe die Drohne aber nicht transportiert. In Mexiko hat es wieder einen bewaffneten Angriff gegeben. 10 Menschen wurden getötet, darunter 3 Kinder, wie die Sicherheitsbehörde im betroffenen Bundesstaat Puebla mitteilte. Medien berichten, die Menschen seien gefesselt und erschossen worden. In Mexiko soll am 11. Juni das Eröffnungsspiel der Fußball-WM zwischen Mexiko und Südafrika stattfinden. Fußball-Bundesligist Eintracht Frankfurt hat Trainer Albert Riera nach nur 3,5 Monaten entlassen. Das hat der Verein am Abend bekannt gegeben. Aus der Sportredaktion Carsten Schellhorn.
3: Zu groß waren die Irritationen über den Spanier, der sich sowohl intern im Mannschaftskreis als auch in der Öffentlichkeit mehr als einmal wie der Elefant im Porzellanladen bewegte. Da zudem der sportliche Erfolg komplett ausblieb, zog die Eintracht jetzt die Notbremse. Man wolle in der kommenden Saison einen anderen Weg einschlagen, so Sportvorstand Markus Krösche. Nun wird die Suche nach einem Nachfolger intensiviert. Favorit ist Ex-Eintracht-Trainer Adi Hütter.
1: Das Wetter für Deutschland. In der Nacht im Osten meist gering bewölkt, örtlich Nebel. Im Westen bewölkt und zeitweise Regen. Die Tiefstwerte 10 bis 0 Grad. Tagsüber im Osten und Südosten weitgehend trocken und länger freundlich, sonst wechselhaftes Wetter mit dichten Wolken, schauerartigem Regen und örtlich kurzen Gewittern. Dazu maximal 11 bis 21 Grad. Die Zeit 1.03 Uhr.
4: Da gucken wir auf die Straßen. Geht los auf der A7 Würzburg Richtung Fulda zwischen Bad Brückenau und Volkers und Dreieck Fulda. Da gibt es 3 Kilometer Stau. Die A40 Essen Richtung Duisburg. Die ist zwischen Kreuz Kaserberg und Kreuz Duisburg wegen Brückenarbeiten bis Dienstagmorgen gesperrt. Die A61 Mönchengladbach Richtung Venlo. Die ist zwischen Kreuz Mönchengladbach und Mackenstein in beiden Richtungen bis 5 gesperrt. Die A67 Darmstadt Richtung Mannheim ist zwischen Lorsch und Viernheimer Dreieck wegen Bauarbeiten auch bis 5 gesperrt. Da gibt es eine Umleitungsempfehlung ab dem Darmstädter Kreuz über die parallel verlaufende A5 und die A352 Hannover West Richtung A7. Die ist zwischen Langenhagen, Kaltenweide und Dreieck Hannover Nord. Nee, da gibt es 2 Kilometer Stau nach einem Unfall. Gute Fahrt!
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4: Laura Dahm ist hier, ey, und mein Insta ist voll mit Snippets vom Tourauftakt der Harry Styles Tour. Der ist ja gerade wieder auf Tour und was da abging beim allerersten Konzert, das klären wir hier in der Jungen Nacht nach 3 Songs. Und den Anfang macht Lola Young, Messi.

0: Also wer Insta und TikTok auf dem Handy hat, der hat es nicht übersehen können. Am Wochenende ist endlich losgegangen, die große Harry Styles Tour mit erstem Stopp in Amsterdam. Klingt auf jeden Fall fett und nach guter Stimmung. Und die Fans, die da so rumgrüllen, die haben teilweise schon Anfang der Woche vor dem Stadion gecampt. Und eine, die jetzt zwar nicht gecampt hat, aber trotzdem dabei war, ist meine Kollegin Cara. Mit der habe ich vor der Sendung schon über das Konzert gesprochen. Und ich wollte natürlich wissen, ey, wie sehr bist du denn da abgegangen in der Menge?
1: Also mein absoluter Lieblingssong vom neuen Album ist Dance No More. Und ich habe schon vorher zu meinen Freunden gesagt, wenn der läuft, dann drehe ich durch. Und dann war der so in der Mitte vom Set. Ja, und ich bin durchgedreht.
0: Ja, und was ihr mir besonders gefallen hat, war nicht nur, dass die Fans alle abgedanced haben so richtig, sondern na klar, ne, auch Harry Styles selbst.
1: Das war irgendwie sowas, das hat er jetzt bei Love on Tour, also der vorherigen Tour, gar nicht so viel gemacht und deswegen fand ich es umso nicer, dass jetzt so mit dem neuen Vibe auch noch ein bisschen mehr so Tanz und dieses Disco-Ding in das Konzert reinkam.
0: Aber die vorherige Tour, die scheint bei den Fans noch nicht, scheint bei den Fans auf jeden Fall noch sehr im Gedächtnis geblieben zu sein. Ich habe mich auch online gesehen, dass die Leute gesagt haben, ey, wo ist denn der Vibe von damals hin? Das ist alles nicht mehr so bunt und so. Und Cara sagt auch, ja, das ist auch so.
1: Es sind jetzt mehr Glitzer-Outfit als knallbunte Outfit, ist jetzt so eher der Vibe. Und die Federboas sind nicht mehr so da wie bei Love on Tour damals. Und natürlich ist es durch das neue Album jetzt ein ganz kleines bisschen erwachsener. Der Harry ist jetzt auch 32. Vielleicht will er auch einfach noch mal ein bisschen sich weiterentwickeln. Das merkst du der Show schon an, aber es ist weit entfernt von langweilig oder zu erwachsen oder so. Es ist richtig schön, es ist immer noch richtig bunt, man kann tanzen. Er hat alte Songs gespielt, zu denen man richtig mitheulen kann. Das haben auch alle gemacht. Also es war eine richtig, richtig gute Zeit.
0: Also alle, die ein Ticket ergattert haben für Harry Styles, viel Spaß.

am Montagmorgen bzw. in der Nacht von Sonntag auf Montag. Und ich muss sagen, das war echt irgendwie eine crazy tierische Woche, also tierische crazy Meldungen, die da echt reingeflattert sind. Ihr habt es wahrscheinlich alle mitbekommen, ne? Der Buckelwal Timmy ist finally tot. Und ich dachte, damit hat dieses Wahldrama jetzt auf jeden Fall ein Ende. Aber nee, vorhin lese ich die News, dass tatsächlich Badegäste auf dem Kadaver von Timmy posieren für Selfies. Leute, was ist denn nicht in Ordnung mit manchen Menschen? Das kann doch nicht sein, ey. Und es gibt tatsächlich Warnungen von den Behörden, sich diesem Wal bitte nicht zu nähern, weil der explodieren kann, ja. Und dann gibt es da Verwesungsgase und es können natürlich auch Krankheiten übertragen werden. Aber die Leute, die schwimmen da tatsächlich hin zu dem Wal vor der dänischen Küste und klettern tatsächlich drauf. Ich habe ein Video gesehen, die klettern auf diesen Kadaver und machen dann da Fotos, ja. Okay, nächste News dann auf jeden Fall, die ich noch gelesen habe, die sehr kurios war diese Woche. Die Polizei in Frankreich, die warnt vor betrunkenen Rehen. Dachte ich, okay, ist auf jeden Fall ein Scherz, aber nee, ist kein Scherz und ist tatsächlich auch so eine ernstzunehmende

Gefahr, weil die Tiere komplett unvorhersehbar sich verhalten und dann betrunken auch auf die Straße laufen können. Und wenn ihr euch jetzt fragt, warum zur Hölle sind die Tiere betrunken, haben die in Frankreich zu viel Wein gesoffen? Nicht ganz. Die haben Früchte, fermentierte Früchte und Knospen, die auf den Boden gefallen sind, gegessen. Und diese Knospen, die enthalten durch den Gärungsprozess Alkohol. Ja, ich sag ja, kuriose tierische Meldungen gab es letzte Woche. Also vor Dänemark, bitte passt auf, vor diesem Wal nicht draufklettern. Timmy könnte explodieren. Und falls ihr in Frankreich unterwegs seid, Vorsicht vor betrunkenen Rehen.

0: Es ist 13:30. Wir gucken auf die Straßen. Geht los auf der A7 Würzburg Richtung Fulda zwischen Bad Brückenau, Volkers und Dreieck Fulda. Da gibt es 3 Kilometer Stau. Die A40 Essen Richtung Duisburg. Die ist zwischen Kreuz Kaiserberg und Kreuz Duisburg wegen Brückenarbeiten bis Dienstagmorgen gesperrt. Die A61 Mönchengladbach Richtung Venlo. Die ist zwischen Kreuz Mönchengladbach und Mackenstein in beiden Richtungen bis 5 gesperrt. Und die A67 Darmstadt Richtung Mannheim ist zwischen Lorsch und Viernheimer Dreieck wegen Bauarbeiten auch bis 5 gesperrt. Da gibt es eine Umleitungsempfehlung und das bedeutet, ab dem Darmstädter Kreuz könnt ihr am besten über die parallel verlaufende A5 fahren. Gute Fahrt!
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0: Hallo schreibt ins Studio. Hallo, schön, dich heute wieder zu hören. Ja, danke, das freut mich. Schön, dass du schreibst. Schreib doch bitte nochmal deinen Namen dazu. Ich finde den hier in unserem Chatverlauf leider nicht mehr. Und in der Zwischenzeit könnt ihr euch auch gerne reinmelden unter der 0221 567 893 mal die 1. Schreibt mir, schickt eine Sprachnachricht, whatever. Hauptsache, ihr meldet euch rein, damit wir hier so ein bisschen zusammen den Sonntagsblues ausklingen lassen, beziehungsweise den Montagsmorgensblues zusammen irgendwie in den Griff kriegen. Der ist bei mir nämlich heute auf jeden Fall da. Und deswegen freue ich mich über jede Nachricht und dass wir hier so ein bisschen gemeinsam einsam sind. In der Zwischenzeit gibt's Kamerad Hug Yourself und ihr müsst euch nicht nur selbst umarmen, ich schicke euch auch aufs Studio eine fette Umarmung.

0: Chainsmokers mit ihrer Hymne über eine der schönsten Städte Paris und das am Montagmorgen um 1.37 Uhr. Das heißt, wir starten in eine neue Woche, gucken aber nochmal zurück auf die letzte Woche, bevor die neue so richtig losgeht und gucken nochmal, was uns letzte Woche besonders beschäftigt hat. Und da geht es unter anderem um ein Thema, was ja auch häufig das Wochenende betrifft, und zwar K.O.-Tropfen in Drinks.
1: Vergewaltigungen unter dem Einsatz von K.O.-Tropfen sind extrem verwerfliche Taten.
2: Boah, ich habe richtig Schiss davor beim Feiern. Also meine Mädels und ich, wir achten immer extrem drauf, dass keiner sich quasi unseren Getränken nähert.
3: Die Bundesregierung will Fälle mit K.O.-Tropfen in Zukunft offiziell als Waffe einstufen,
2: wenn sie bei einer Vergewaltigung eingesetzt werden. Und dann gibt es auch härtere Strafen.
3: Dadurch können Täter in Zukunft dann mit mindestens 5 Jahren Haft bestraft werden.
4: Wir sollten wirklich bei jedem Verdacht zur Polizei gehen, weil allgemein jemandem K.O.-Tropfen unterzujubeln, ob danach was passiert oder nicht, das gilt einfach schon als Körperverletzung.

Nico Santos, All Time High. Und jetzt haben wir hier ganz neu Zara Larsson und Tyler für euch. Geiler Song. Ich finde schon der Sound, ne, den wir hier schon hören, der hat auf jeden Fall einen geilen Beat. Und es ist, wenn ihr mal drauf achtet, eine Hommage an eine sehr bekannte Pop-Ikone, und zwar an Britney Spears. Der Song, der heißt nämlich She Did It Again. Und klar, ne, kennen wir natürlich alle Britneys fetten Hit Oops, I Did It Again. Und die beiden, die singen in dem Text auch was von Britney. Könnt ihr mal genau hinhören, jetzt in den nächsten 3 Minuten 31, was da Tyler und Zara Larsson so singen.

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1: Um 2 Uhr mit Christine Beith. Vor dem Treffen der Finanzminister der G7-Staaten hat Bundesfinanzminister Klingbeil vor den wirtschaftlichen Folgen des Iran-Kriegs gewarnt. Die Vertreter aus Deutschland, Frankreich, Großbritannien, Italien, Japan, Kanada und den USA kommen in Paris zusammen. Von dort berichtet Julia Borota.
2: Vor seinem Abflug nach Paris betonte Bundesfinanzminister Lars Klingbeil, der Iran-Krieg bedrohe die wirtschaftliche Entwicklung massiv. Es müsse alles getan werden, um den Krieg dauerhaft zu beenden, die Region wieder zu stabilisieren und freie Seewege durch die Straße von Hormuz zu gewährleisten. Frankreichs Finanzminister Roland Lescure erklärte, dass die erneute Freigabe strategischer Ölreserven, wie sie im März beschlossen worden war, in Paris zwar nicht auf der Tagesordnung stehe, doch könne dies in den kommenden Monaten und Wochen erfolgen.
1: Bayerns Ministerpräsident Söder sieht die schwarz-rote Koalition in Berlin unter Reformdruck. Der CSU-Chef sagte im ersten, er halte ein Reformpaket bis zum Sommer für zwingend notwendig. Bevölkerung und Wirtschaft erwarteten einen Satz nach vorn. Als zentrale Themen für Reformen hatten die Spitzen der Koalition Steuern, Arbeitsmarkt, Rente und Bürokratieabbau genannt. Bei der konkreten Umsetzung sind sie sich aber bisher nicht einig. In Kanada ist bei einem Mitreisenden des Kreuzfahrtschiffs Hondius das Hunter-Virus festgestellt worden. Das hat die Gesundheitsbehörde des Landes mitgeteilt. Der Reisepartner der Person sei negativ getestet worden. Das ältere Paar befinde sich in einem Krankenhaus. Es ist die insgesamt 10. bestätigte Infektion. 3 Menschen waren nach dem Hunter-Virus-Ausbruch auf dem Schiff gestorben, darunter eine Deutsche. Die deutsche Eishockey-Nationalmannschaft hat auch ihr 2. WM-Gruppenspiel verloren. In Zürich unterlag das DEB-Team am Abend Lettland mit 0:2. Burkhard Hupe berichtet.
3: Nach der 2. Niederlage im 2. Vorrundenspiel ist das Erreichen des Viertelfinals kaum noch möglich. Das 0:2 gegen die lettische Mannschaft stand bereits nach 25 Minuten fest. Zwar hatte die DEB-Auswahl mehr Scheibenbesitz, aber nur wenige Ideen. Bei den Letten war es genau umgekehrt. Wieder kassierte die deutsche Mannschaft ein Tor in Unterzahl. Wieder gelang ihr in Überzahl fast nichts und die wenigen Top-Gelegenheiten entschärfte der überragende lettische Keeper Gutlevskis.
1: Das Wetter für Deutschland. In der Nacht im Osten meist gering bewölkt, örtlich Nebel. Im Westen bewölkt und zeitweise Regen. Die Tiefstwerte 10 bis 0 Grad. Tagsüber im Osten und Südosten weitgehend trocken und länger freundlich, sonst wechselhaftes Wetter mit dichten Wolken, schauerartigem Regen und örtlich kurzen Gewittern, dazu maximal 11 bis 21 Grad. Die Zeit 2.03 Uhr.
4: Und da gucken wir auf die Straßen. Gibt 3 Meldungen. Eine kommt von der A40 Essen Richtung Duisburg. Die ist zwischen Kreuz Kaiserberg und Kreuz Duisburg wegen Brückenarbeiten bis Dienstag.